0: April nur noch einmal am Tag erhöht werden, sinken können sie dagegen immer.
1: Gut 15.000 Tankstellen gibt es in Deutschland. 3.000 davon haben die Preise zu unerlaubten Zeiten angehoben. Am häufigsten in Bayern, am seltensten in Berlin. Ein etabliertes System, mit dem Abweichungen von der 12-Uhr-Regel sanktioniert werden könnten, gibt es nicht. Das Kartellamt hat nach eigenen Angaben noch nicht einmal aus allen Bundesländern die Info, welche Landesbehörde überhaupt zuständig wäre. Die Tankstellenbranche sagt, Regelverstöße seien nicht mutwillig. Preisänderungen an der Zapfsäule kämen nicht auf Knopfdruck, sondern durch ein komplexes Berechnungssystem, das technisch bedingt auch mal länger brauche. Thomas Bleskin, Nachrichtenredaktion.
0: Den deutschen Wäldern machen die Folgen von Hitze und Trockenheit weiter stark zu schaffen. Nach neuen Daten für das vergangene Jahr sind 4 von 5 Bäumen krank. Nadel- und Blattverluste bleiben auf sehr hohem Niveau. Umweltverbände warnen, trotz leichter Stabilisierung gäbe es wegen der Klimakrise keinen Grund zur Entwarnung. Zum Fußball. Kurz vor der offiziellen Nominierung des WM-Kaders häufen sich Spekulationen um Zu- und Absagen von Bundestrainer Nagelsmann. Laut Bild-Zeitung gehört der 18 Jahre alte Lennart Karl vom FC Bayern zum Aufgebot der Nationalmannschaft für die Endrunde in den USA, Kanada und Mexiko. Als Neuling ohne jede Länderspielerfahrung im WM-Aufgebot stehen soll auch der Kölner Said El Mala, berichtet die Kölnische Rundschau. Und nach Sky-Informationen sind die Stuttgarter Denis Undaf, Jamie Leveling und Angelo Stiller dabei, wenn Nagelsmann morgen sein WM-Aufgebot bekannt gibt.
2: Das Wetter.
3: Wechselhaft ist es heute Nacht. Zwischendurch kann es immer mal wieder einen Schauer geben. Immerhin kälter als 7 bis 12 Grad wird es nicht. Morgen dann ein Mix aus Sonne, Wolken und Schauern. Ab Donnerstag wird es dann stabiler mit mehr Sonne.
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4: A30 Osnabrück Bad Oeynhausen. Zwischen Bad Oeynhausen Ost und Kreuz Bad Oeynhausen. 2 Kilometer Stau. Wir wünschen allen unterwegs gute Fahrt.
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3: Claudia Löhrs hier, hallo, gute Nacht zusammen. Culture Club und Karma Chameleon gleich für euch. Klassiker aus den 80ern, 83 rausgekommen. Gibt's gleich vorher noch ein neuer Song in unserer Playlist, Bebe Rexha und New Religion.

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1: Es ist ein bisschen unbeständig heute Nacht. Ganz trocken kommen wir da nicht durch. Immerhin, Frost ist nicht mehr das Thema. 7 bis 12 Grad kriegen wir. Morgen dann von allem etwas. Sonne, Wolken, Regen. Und warm wird es bis zu 21 Grad. Ab Donnerstag dann trocken und freundlich. Ab Freitag viel Sonne und noch wärmer.
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2: Zurzeit liegen uns keine Meldungen vor. Wir wünschen allen unterwegs gute Fahrt.
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1: Kommt gut durch diese Nacht, was immer ihr macht. Wir sind bei euch. Hallo zusammen, Claudia Löhrs hier.

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0: Bruce Hornsby, The Way It Is. Also, sagen wir es, wie es ist, das Oktoberfest ist auch noch ein bisschen hin, ne? Locker 4 Monate. Aber bei Atze Schröder löst das jetzt schon Puls aus. Zumindest hat er sich über eine Meldung zu Wiesn ziemlich ausführlich ausgelassen in seinem aktuellen Podcast.
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3: Ja, nee, ist klar.
4: Was hab ich mich da drauf gefreut? Seit Jahren fieber ich drauf hin. Hab immer die Füße stillgehalten, mich selbst beruhigt mit Sätzen wie: Atze, du bist noch nicht so weit. Das ist noch eine Nummer zu groß für dich. Und jetzt, wo ich endlich die Platzreife für die Wiesn erreicht habe, mir übers Oktoberfest komplett freigenommen habe, jetzt, wo mein Dirndl schon am Schrank hängt, wo ich den Text von Das rote Pferd komplett auswendig kann, da drehen die Schweine die Champagnerdusche ab. Hier, ist eine Meldung. Champagnerduschen sind ab diesem Jahr auf dem Oktoberfest verboten. Aus, vorbei mit dieser altrömischen Dekadenz. Ja, und da frage ich mich, was soll das denn? Was bleibt den Münchner Geldadel denn noch? Soll sich die Schickeria demnächst mit Weizenbier und Almdudler hochbetern? Was wird als nächstes verboten auf dem Oktoberfest? Hinters Bierzelt kotzen? Fummeln in der Geisterbahn? Die Zungenküsse der Effenbergs? Obwohl, da sollte das Münchner Ordnungsamt wirklich mal ein bisschen genauer hingucken. Das ist wirklich unschön.
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0: Das Wetter.
1: In der Nacht zum Mittwoch ist es stark bewölkt und regnerisch. Die Tiefstwerte liegen zwischen 12 und 7 Grad. Am Tag bleibt es dann so wechselhaft mit Wolken und Regen und bis zu 20 Grad.
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2: A30 Osnabrück-Bad Oeynhausen zwischen Bad Oeynhausen-Ost und Kreuzbad Oeynhausen. 2 Kilometer Stau. Wir wünschen allen unterwegs gute Fahrt.
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1: Hallo zusammen. Jawohl, ich übernehme jetzt hier das Nachtruder. Johanna Tänzer ist hier. Habt eine schöne Nacht mit uns. Kommt gut durch. Das ist Post Malone mit Chemical.

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0: Das Wetter.
1: In der Nacht bleibt der Himmel meist dicht bewölkt. Immer wieder fällt auch Regen, örtlich auch kräftiger. Die Temperaturen gehen zurück auf 12 bis 7 Grad. Am Tag zeigt sich das Wetter dann weiterhin wechselhaft mit vielen Wolken, Regen und Höchstwerten von bis zu 20 Grad.
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2: A30 Osnabrück-Bad Oeynhausen zwischen Bad Oeynhausen-Ost und Kreuz Bad Oeynhausen. 2 Kilometer Stau. Und A45 Hagen-Dortmund zwischen Westhofener Kreuz und Kreuz Dortmund-Witten. 1 Kilometer stockender Verkehr. Wir wünschen allen unterwegs gute Fahrt.
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1: Hallo zusammen, Johanna Tänzer hier. Ich wünsche euch eine gute Nacht und vor allen Dingen eine ruhige Nacht. Und dazu gehört natürlich auch von uns ein bisschen entspannte, ruhige Musik. Ballade kommt hier jetzt von Fergie. Das ist Big Girls Don't Cry. Na, na.

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1: Ich bin David Riemer. Die EU hat sich in der Nacht auf die vollständige Umsetzung des umstrittenen Zolldeals mit den USA geeinigt. Vor dem Hintergrund neuer Drohungen von US-Präsident Trump sollen Zölle auf US-Industriegüter wegfallen und amerikanische Agrarprodukte leichter Zugang zum EU-Markt bekommen. Gleichzeitig sieht die Vereinbarung ein Sicherheitsnetz vor. Verstößt die USA gegen Absprachen, können EU-Zollvorteile wieder ausgesetzt werden. Hintergrund sind neue Zolldrohungen Trumps gegen Autoimporte aus der EU. Bundesinnenminister Dobrindt will die Kapazitäten beim Zivilschutz für den Kriegs- und Anschlagsfall massiv ausbauen. Das Kabinett soll heute über ein entsprechendes Eckpunktepapier beraten. Es sieht vor, bis 2029 insgesamt 10 Milliarden Euro in den Bevölkerungsschutz zu investieren.
2: Die Bundesländer machen seit Jahren Druck, dass der Zivilschutz ausgebaut wird. Dobrindt will nun liefern und dafür reichlich Geld in die Hand nehmen. Es geht unter anderem um die Beschaffung von Fahrzeugen, Spezialgeräten und Material für den Notfall. Marode Gebäude sollen instand gesetzt, ehrenamtliche Strukturen gestärkt werden. Aus Berlin, Dr. Zeitler.
1: 15 Monate lang hat der Landtag von Sachsen-Anhalt den Anschlag auf den Magdeburger Weihnachtsmarkt intensiv aufgearbeitet. Ein zentrales Ergebnis: Schwächen und Fehler im Handeln von Behörden haben es dem Täter zumindest leicht gemacht, die Tat zu begehen. So steht es im Abschlussbericht, den der Parlamentarische Untersuchungsausschuss vorgestellt hat.
3: Ein Betonblock an der falschen Stelle, Schutzkonzepte, die nicht gründlich gecheckt worden sind, Informationen zum späteren Täter, die nicht zentral zusammengeführt wurden. Im Abschlussbericht werden eine ganze Reihe von Fehlern aufgelistet. Und mindestens die Oppositionsfraktionen im Magdeburger Landtag sind sich einig, der Anschlag hätte verhindert werden können. Als Konsequenz soll nun ein Bedrohungsmanagement etabliert werden. Ziel: Gefährder früher aktiv ins Visier nehmen, damit wichtige Hinweise nicht wieder unbeachtet bleiben. Thomas Thonfeld, Nachrichtenredaktion.
1: Zum Fußball. Vor der offiziellen Nominierung des WM-Kaders morgen häufen sich Spekulationen um Zu- und Absagen von Bundestrainer Nagelsmann. Laut Bild-Zeitung gehört Lennart Karl vom FC Bayern zum Aufgebot der Nationalmannschaft für die WM in den USA, Kanada und Mexiko. Als Neuling ohne jede Länderspielerfahrung im WM-Aufgebot stehen soll auch der Kölner Said Elmala. Das berichtet die Kölnische Rundschau.
4: Das Wetter.
5: Die Nacht zum Mittwoch ist nass, viele Wolken ziehen durch.
1: Maler, das berichtet die Kölnische Rundschau.

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1: Hallo, hallo. Einen wunderschönen, sehr frühen guten Mittwochmorgen. Für alle, die jetzt gerade aufstehen müssen. Für alle anderen natürlich. Ich hoffe, ihr hattet eine gute Nachtschicht und könnt jetzt irgendwie einigermaßen gut einpennen. Das ist Bryan Adams mit Run to You. Johanna Tänzer hier. Hallo zusammen.

0: Sees, are you with me in dieser Nacht? Es ist das Fußballgerücht zur Zeit, ne? Wobei es mittlerweile irgendwie auch nur noch ein schlecht gehaltenes Geheimnis ist. Manuel Neuer soll wieder bei der WM mitmachen und dann direkt auch die Nummer 1 werden. Damit würde Oliver Baumann wieder nur zum Ersatzkeeper werden. Mein Kollege Jonas Mikulajczyk muss diese Nachricht erstmal verarbeiten.
1: Ach, Oliver Baumann, du musst doch auch mal das Positive sehen. Ja, vielleicht erlebst du die WM doch nur von der Ersatzbank aus. Aber hey, ich glaube, günstiger kommt man nicht an Tickets bei dieser WM. Naja, Manuel Neuer ist doch genauso überrascht. Der hatte schon die Füße hochgelegt, die Meisterschale mit Popcorn gefüllt und sich gefreut, die WM von zu Hause zu gucken. Und dann kommt Julian Nagelsmann angekraxelt, wie so einen Ex-Partner, der nicht loslassen kann. Der darf jetzt auch schön das Trennungsgespräch mit Oliver Baumann führen. Hey Oliver, ich würde dich doch auf die Bank setzen. Es liegt nicht an dir, sondern an mir. Und nein, es hat wirklich nichts mit meiner Ex zu tun. Aber hey, wir können doch Freunde bleiben. Ich glaube, genauso fühlt sich das gerade für Oliver Baumann an. Man muss sich das ja nur mal vorstellen. Das ist ja wie wenn hier King Charles, der freut sich mit über 70, dann doch mal das Krönchen auf den Kopf zu kriegen. Und auf einmal würde seine Mutter Queen Elizabeth von den Toten auferstehen und sagen, ja, ich kann doch noch ein paar Jahre. Wenn das jetzt so läuft bei Julian Nagelsmann, ja, dann würde ich mir diese Taktik auch woanders wünschen. Weil wie wär's? Wir tauschen Donald Trump doch nochmal schnell gegen Obama aus. Oder beim ESC, da hätten wir kurz vorher auch noch Lena einwechseln können. Ach so, und glaubt ihr, Merkel würde nochmal Kanzlerin machen?

0: Das Wetter.
1: In der Nacht zum Mittwoch ist es stark bewölkt und regnerisch. Die Tiefstwerte liegen zwischen 12 und 7 Grad. Am Tag bleibt es dann so wechselhaft mit Wolken und Regen und bis zu 20 Grad.
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2: A4 Olpe-Köln. Zwischen Kreuz Olpe-Süd und Eckenhagen. 2 Kilometer Stau, 57 Minuten Zeitverlust. Und A30 Osnabrück-Bad Oeynhausen. Zwischen Bad Oeynhausen-Ost und Kreuz Bad Oeynhausen. 2 Kilometer stockender Verkehr. Wir wünschen allen unterwegs gute Fahrt.
1: Hallo zusammen, eine schöne Nacht mit uns. Ich bin Johanna Tänzer und spiele euch jetzt hier diese wunderschöne Single von Marlon Roudette. Das ist New Age. Einen ganz schönen, ganz frühen Mittwochmorgen wünsche ich euch.
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1: Ich bin David Riemer. Die EU hat sich in der Nacht auf die vollständige Umsetzung des umstrittenen Zolldeals mit den USA geeinigt. Vor dem Hintergrund neuer Drohungen von US-Präsident Trump sollen Zölle auf US-Industriegüter wegfallen und amerikanische Agrarprodukte leichter Zugang zum EU-Markt bekommen. Gleichzeitig sieht die Vereinbarung ein Sicherheitsnetz vor. Verstößt die USA gegen Absprachen, können EU-Zollvorteile wieder ausgesetzt werden. Hintergrund sind neue Zolldrohungen Trumps gegen Autoimporte aus der EU. Bei der geplanten Führerscheinreform kommt der nächste Schritt. Das Bundeskabinett will heute entsprechende Pläne von Verkehrsminister Schnieder auf den Weg bringen. Das Ziel, die Fahrschulausbildung soll moderner, digitaler und einfacher werden. Dadurch sollen die Kosten sinken.
2: Ab dem Jahreswechsel sollen sich Fahrschülerinnen und Schüler zum Beispiel aussuchen können, ob sie die Theorie lieber wie bisher nur in der Fahrschule pauken wollen oder daheim per App. Statt nur im Fahrschulauto zu üben, soll es dann auch möglich sein, bestimmte Fahrten zusammen mit den Eltern zu machen oder in Simulatoren. Wie viele Sonderfahrten nötig sind, soll der Fahrlehrer dann individuell einschätzen. Es müssen nicht mehr zwingend 12 Fahrten über Land, nachts und auf der Autobahn sein. Ursula Winkler, Nachrichtenredaktion.
1: 2 Wochen nach seinem Transport Richtung Nordsee wurde der als Timi bekannte Buckelwal tot vor der dänischen Insel Anholt entdeckt. Der Kadaver soll nun doch untersucht werden.
3: Der Wal liegt an einem gut besuchten Strand im flachen Wasser, schreibt die dänische Umweltbehörde. Wenn man sich Strömung und Wasserstand dort ansieht, ist es demnach sehr wahrscheinlich, dass er ohne Zutun dort liegen bleibt. Dann allerdings fürchten die Dänen, könnte er Badegäste und Einheimische stören. Deshalb soll der Kadaver nun doch geborgen werden und nicht nur das. Die Dänen wollen ihn nach Möglichkeit auch obduzieren und Proben für die Forschung entnehmen. Aus Skandinavien, Julia Weschenbach.
1: Zum Fußball. Der FC Arsenal ist nach 22 Jahren wieder englischer Meister. Die Mannschaft um Nationalspieler Kai Havertz profitierte davon, dass Verfolger Manchester City beim AFC Bournemouth nur 1:1 spielte. Arsenal hatte zuvor Burnley mit 1:0 besiegt. Es ist der 14. Meistertitel für die Gunners. Pep Guardiola verpasst mit Manchester City dagegen den 3. Titel der Saison. Laut Medienberichten wird er am kommenden Sonntag zum Saisonabschluss der Premier League als Trainer der Citizens zurücktreten.
4: Das Wetter.
5: In der Nacht bleibt der Himmel meist dicht bewölkt. Immer wieder fällt auch Regen, örtlich auch kräftiger. Die Temperaturen gehen zurück auf 12 bis 7 Grad. Am Tag zeigt sich das Wetter dann weiterhin wechselhaft mit vielen Wolken, Regen und Höchstwerten von bis zu 20 Grad.
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6: Zurzeit liegen uns keine Meldungen vor. Wir wünschen allen unterwegs gute Fahrt.
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5: Hallo, guten Morgen zusammen. Johanna Tänzer hier für euch.

0: Morgen an diesem frühen Mittwoch.
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0: Kollege Leo Arrighi ist da, hallo.
2: Hallo.
0: Sag mal, heute beschäftigt sich das Bundeskabinett ja unter anderem mit der geplanten Fahrschulreform. Was ist da jetzt konkret geplant?
2: Also zum Beispiel soll Theorieunterricht künftig auch vollständig online möglich sein. Die praktische Prüfung könnte kürzer werden und manche Pflichtfahrten sollen wegfallen. Außerdem will man den riesigen Fragenkatalog in der Theorieprüfung ja so ein bisschen entschlacken. Hintergrund ist vor allem, Führerschein wird für viele aktuell einfach absurd teuer. Ne? Mhm. Teilweise kostet er mittlerweile mehrere tausend Euro. Heute wird da im Bundeskabinett mit Bundeskanzler und Ministern erstmal drüber beraten. Also beschlossen ist das Ganze noch nicht.
0: Okay, klingt aber ja ziemlich vernünftig. Dann gibt es heute noch Fußball-Action in Istanbul und ein deutsches Team könnte sogar mit einem Pokal nach Hause gehen, ne?
2: Ja, genau, der SC Freiburg. Die stehen heute Abend im Europa-League-Finale gegen Aston Villa aus London. Und das ist tatsächlich das erste europäische Finale der Freiburger Vereinsgeschichte überhaupt. Eigentlich ja eher so der sympathische kleine Club, der sich über Jahre ganz ruhig nach oben gearbeitet hat. Deshalb glaube ich, da drücken heute auch viele mit, die sonst eigentlich gar keine Freiburg-Fans sind.
0: Jawohl. Anpfiff ist um 21 Uhr und dann startet heute noch eine deutsche Meisterschaft.
2: Ja, ne? Und ich finde, es ist eine ziemlich absurde, ehrlich gesagt, nämlich die deutsche Meisterschaft im Heißluftballonfahren. So. Am Tegernsee startet die heute. Rund 20 Teams sind mit dabei, also im Grunde ein Wettrennen mit einem der langsamsten Fortbewegungsmittel überhaupt. Also das Konzept finde ich schon wahnsinnig lustig, muss ich sagen.
0: Das stimmt. Ich würde mich trotzdem ja niemals in so ein Ding begeben. Ne?
2: Ja,
0: Heißluftballonfahrt. Menschen mit Höhenangst, die wissen, was ich meine. Glaube ich.

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0: Das Wetter.
1: Die Nacht zum Mittwoch ist nass, viele Wolken ziehen durch und dazu regnet es immer wieder. Die Tiefsttemperaturen, die liegen so zwischen 12 und 7 Grad. Auch am Tag bleibt es wechselhaft mit Wolken, Schauern und Temperaturen von bis zu 20 Grad.
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2: A2 Dortmund-Oberhausen zwischen Oberhausen-Königshardt und Kreuz-Oberhausen, 1 Kilometer Stau. Und A3 Arnheim-Oberhausen zwischen Dienstlaken-Süd und Oberhausen-Holten, 1 Kilometer stockender Verkehr. Wir wünschen allen unterwegs gute Fahrt.
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1: Guten Morgen zusammen, Johanna Tänzer hier, wünsche euch einen ganz schönen frühen Mittwoch. Schön, dass ihr dabei seid.

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0: legendärer Song von Mark Cohen hier gerade gehört. Walking in Memphis. Einen schönen Mittwochmorgen euch.
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2: Es ist ein ganz tolles Gefühl. 3 Jahre Planung, Vorbereitung, Organisation liegen hinter uns. Und ich muss sagen, wir sind sehr erleichtert. Es ist sehr gut angelaufen. Auch die Beteiligung beim Auftaktgottesdienst, einfach beeindruckend.
3: Große Freude bei Koordinatorin Ulrike Nienhaus. Seit gut einem Monat hat die Landesgartenschau in Neuss geöffnet. Und damit auch die Lichtkirche. Ein Gemeinschaftsprojekt der christlichen Kirchen im Rheinkreis Neuss. Mittendrin und mit einem bunten Programm, das viele Menschen anlockt, wie Kati Friedrich.
4: Ich finde es total schön, sehr spannend gemacht und ist ein Ort der Ruhe, modern und trotzdem Kirche. Also es ist eine coole Kombination, finde ich.
3: Als Kirche die eigenen Räume verlassen, sichtbar werden. Dafür gibt es Konzerte, Mitmachangebote, Themenwochen, Mittagsgebete, aber auch Raum zum Innehalten. Jutta Köchner, Vorsitzende des Katholikenrates in Neuss, sagt, es gebe keine Minute, in der niemand über den Platz der Lichtkirche läuft.
5: Ich bin besonders beeindruckt, weil damit habe ich nicht gerechnet. Ich hatte Sorge, dass wir oft hier alleine sind und ich bin jetzt so froh und denke, das geht bis zum Oktober so weiter.
3: Denn so lange steht auch die Lichtkirche auf der Landesgartenschau. Vielleicht sogar jetzt am Pfingstwochenende ein schönes Ausflugsziel. Dann wird es bestimmt auch wieder viele spannende Begegnungen geben, sagt Diakon Michael Linden.
6: Ich bin zuweilen erstaunt, wie intensiv die Gespräche teilweise sind, obwohl sie diesen Seelsorger, die diese Seelsorgerin überhaupt nicht kennen, aber dennoch so viel Vertrauen haben, dass sie sagen, ja, und dir schütte ich jetzt mein Herz aus.
3: Mehr bei uns auf augenblickmalonline.de. Maria Weigand von der Katholischen Kirche für Augenblickmal.
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1: Mit Malte Albrecht. Guten Morgen. Die lang angekündigte Führerscheinreform soll heute auf den Weg gebracht werden. Das Bundeskabinett will die Pläne von Bundesverkehrsminister Schnieder beschließen. Schnieder will vor allem die Kosten für die Führerscheinprüfung senken. Aktuell kostet ein Führerschein für Fahranfänger im Schnitt 3.400 Euro. Infos von Marc Weiß.
2: Seit einiger Zeit schon wird der Führerschein jedes Jahr teurer. Die Fahrschüler brauchen mehr Stunden. Die Stunden selbst sind wie fast alles teurer geworden. Es werden mehr Theoriestunden genommen. Es gibt allerdings auch deutlich mehr Fragen in den Prüfungen als früher. Der offizielle Fragenkatalog beinhaltet inzwischen 1.169 Fragen, die in der Prüfung drankommen könnten. Schnieder will hier mächtig aufräumen. Ein Drittel der Fragen soll weg. Der Theorieunterricht soll auch digital, also nicht ausschließlich in Präsenz stattfinden. Bei den Fahrstunden sollen einige Sonderfahrten wegfallen und mehr Fahrsimulatoren eingesetzt werden. Die Fahrschulen sind nur zum Teil begeistert. Vor allem der gekürzte Präsenztheorieunterricht wird kritisiert. Über eines dürften sich aber alle freuen, darüber, dass die Reform jetzt voraussichtlich überhaupt endlich kommt. Seitdem bekannt ist, dass es billiger werden soll, ging die Zahl der Anmeldungen in den Fahrschulen teilweise dramatisch zurück. Viele haben den Führerschein vermutlich aufgeschoben, um später nach der Reform Geld zu sparen.
1: Und jetzt Nachrichten in der Zusammenfassung. Der Weg für den Zolldeal zwischen der EU und den USA ist frei. Die EU-Staaten und das Europaparlament haben sich unter anderem darauf geeinigt, Zölle auf viele US-Industriegüter wie Autos und Maschinen abzuschaffen. Die USA wollen im Gegenzug ihre Zölle auf die meisten EU-Produkte auf maximal 15% begrenzen. Ein mit dem Ebola-Virus infizierter US-Amerikaner wird auf einer Spezialstation der Berliner Charité versorgt. Der Mann hatte sich im Kongo angesteckt. Die USA baten Deutschland um Hilfe, weil der Flug hierher kürzer ist. Das aus einer Duisburger Klinik verschwundene kranke Baby ist mit seiner Mutter in Ungarn gefunden worden. Nach Angaben der Staatsanwaltschaft wird der 6 Monate alte Junge medizinisch versorgt und ist den Umständen entsprechend wohlauf. Die Mutter war mit dem Baby in der Nacht zu gestern ohne Absprache aus der Klinik verschwunden. Wegen des Gesundheitszustands des Jungen ging die Polizei von Lebensgefahr aus. Googeln ist für Suchen im Internet praktisch synonym geworden. Der Internetriese will seine über Jahrzehnte kaum veränderte Suchmaske jetzt an die Zeit künstlicher Intelligenz anpassen. So soll das Suchfeld bei Bedarf größer werden, um auch längere Anfragen zuzulassen. Es kann auch mit Bildern, Dateien oder Videos befüllt werden. Google fokussiert sich inzwischen stark auf KI. Schon jetzt werden bei Suchanfragen KI-Zusammenfassungen angezeigt. Und das waren die Nachrichten mit Malte Albrecht.
3: Das Wetter. Wir starten mit Nieselregen und Regen in den Mittwoch. Im Laufe des Vormittags zieht der Regen ab und es bleibt bewölkt. Es gibt aber immer wieder Schauer im Tagesverlauf. Und so gegen Abend ist dann auch öfter mal die Sonne zu sehen, bei bis zu 18 Grad. Aktuell messen wir in Castrop-Rauxel-Eckernsüd 12 Grad und in Haltern am Klitterwald auch 12 Grad. Die A2 Dortmund-Oberhausen zwischen Bottrop und Kreuz-Oberhausen. Da sind 3 Kilometer Stau. Da seid ihr in gut 17 Minuten durch. Gute Fahrt.
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3: Ja, das Wetter ist uselig, aber ab Freitag kommen wir dann die ersten richtig schönen Sommertage, kann man fast schon sagen, Frühsommertage in diesem Jahr. Dann wird es zum ersten Mal so richtig voll, auch in den Freibädern, schätze ich mal. Fun Fact, im Freibad Mollbeck in Recklinghausen gehen die Warmwasserduschen jetzt auch wieder. Die waren wohl wegen einer etwas erhöhten Legionellenkonzentration ein paar Tage abgestellt. Aber ich meine, wer will bei um die 25 Grad und auch warm duschen?

0: 40 Jahre lang gab es dort polnische und schlesische Spezialitäten, wie zum Beispiel das Rotaugenfilet oder Wacholderwurst oder auch eingelegte Gewürzgurken. Ende Juni schließt der Imbiss Smiarowski auf der Hilleheide in Recklinghausen. Besitzer Peter und seine Frau Petra, die gehen dann nach 40 Jahren in den Ruhestand. Der Imbiss hat sich seit vielen Jahren für die polnischen Einwanderer in der Region zu so einer Art Institution entwickelt, kann man sagen. Angefangen hat Peter mit einem kleinen Imbissstand. In den letzten Jahren hat sich da aber viel verändert.
1: Die Wirtschaftslage ist anders geworden, dass die Leute, wenn jemand noch arbeitet, hat 500 Euro vielleicht mehr in der Tasche. Und deswegen die Leute sparen an Essen. Die gucken nach Diskonta, die gucken Prospekte, wo billiger, günstiger ist. Aber wenn Weihnachten oder Ostern ist, dann sagen sie auf Schulter, wir wollen das Gute, wo's essen.
0: Ja, nach dieser langen Zeit hat Peter einiges für seinen Ruhestand geplant.
1: Ich möchte ja auch nach Wuppertal fahren, mal so schön mit der Schwebebahn fahren oder Westfalen-Lippe, Eifel. Also hier rund um Ruhrgebiet etwas kennenlernen oder Fahrrad zwischen die Beine schnappen und am Kanal entlang fahren. Und ich bin Fotograf. Ich mache sehr viele Landschaftsfotografien. Also solche Sachen. Ich werde schon meine Ruhetage genießen.
0: Ja, einmal mit der Schwebebahn in Wuppertal fahren, das ist bestimmt demnächst mal drin. Sein allergrößter Wunsch wäre allerdings, dass der Betrieb irgendwie dann doch weitergeht.
1: Das liegt mir im Herzen, dass das weiter bleibt. Also wenigstens diese unsere Hausmannskost, weil wir bei uns kochen Hausfrauen, nicht Spitzenküche. Und die älteren Kunden, die essen schon. Und dann Handwerker, Autobahnpolizei, kommt Feuerwehr, die Müllmänner kommen hier, Leute mit Krawatte und Arbeitsanzug und viele, viele Rentner.
0: Ja. Aktuell sucht Peter noch nach einem Nachfolger für seinen Imbiss in Recklinghausen. Wir wünschen ihm viel Erfolg und alles Gute für den Ruhestand.
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0: Eine Superpower, die sich ja viele wünschen, wäre ja Gedanken lesen. Ich glaube, manchmal ist es ganz gut, dass wir nicht wissen, mit was wir unserem Umfeld eigentlich so täglich auf die Nerven gehen.
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2: Was du angenehm findest, könnte für andere das Gegenteil sein. Das gilt vor allem für drei Menschengruppen. Natürlich frisch Verliebte. Es kann sein, dass es schön für die ist, gegenseitig die Zunge im Hals zu haben. Aber die Welt ringsrum will das eher nicht sehen. Dann Kleinkindeltern mit ihren Babys.
3: Hoppala, da hat ja der Finlay die ganze Milch wieder ausgekotzt. Ach, haben Sie auch was auf der Hose? Ist ja süß.
2: Nee. Und schließlich Hundebesitzer draußen im Café, deren Kampfhund sich den Wolf bellt, während Herrchen und Frauchen lachen und sagen, ja, sie ist einfach temperamentvoll. Ach, sie hat ihren Schuh gefressen. Ja, das tut mir leid. Niedlich.
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0: Ka-ching. Shania Twain. Ka-ching. Es ist 7:30.
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2: Mit Viktoria Michelt. Schönen guten Morgen zusammen. Das hat es in Datteln so noch nie gegeben. Die Stadt überprüft heute gleich 6 Blindgänger-Verdachtspunkte an der Frankfurter Straße. Sollte dabei eine Bombe gefunden werden, wird sie umgehend entschärft. Und das bedeutet für gut 3000 Anwohner, dass sie aus ihren Wohnungen raus müssen. Auch 2 Kitas, eine Schule und das Familienbüro wären betroffen. Außerdem müsste die B235 komplett gesperrt werden. Die Stadt will auf ihrer Internetseite und den sozialen Medien darüber informieren. Aber auch hier bei Radio Fest halten wir euch die ganze Zeit auf dem Laufenden. In Datteln werden regelmäßig Verdachtspunkte und auch Blindgänger aus dem Zweiten Weltkrieg entdeckt, zuletzt noch im Februar. Der Kreis Recklinghausen investiert kräftig in die Ausbildung von Kfz-Mechatronikern. Das Berufskolleg Ostfest hat neue Technik für den Bereich E-Mobilität bekommen, laut dem Kreis für 225.000 Euro. Damit können ab sofort rund 330 Schüler an modernen Hochvoltanlagen lernen. So lernen sie die Fehlersuche an E-Autos und das richtige Verhalten bei Unfällen. Damit sind die Nachwuchskräfte bei uns im Kreis gut auf die Reparatur von modernen Autos vorbereitet. Mit der Investition reagiert der Kreis auf den steigenden Fachkräftemangel. Bedarf. Wer heute durch den Volkspark im Mahl spaziert, muss mit Einschränkungen rechnen. Laut der Stadt sind einige Wege im Nordosten gesperrt. Dort wird der Volkspark nämlich Schritt für Schritt zum neuen Klimapark umgebaut. Arbeiter entfernen gerade Wegeinfräsungen und Pflasterflächen. Betroffen sind unter anderem die Strecken am Teich, also in der Nähe vom Guido-Heiland-Bad und der alten Musikschule. Die Stadt hat aber Schilder aufgestellt, damit ihr euch weiter gut orientieren könnt.
0: Mit Einschränkungen muss man heute auch beim Wetter rechnen.
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0: Denn wir starten mit Regen und Nieselregen in den Mittwoch. Im Laufe des Vormittags zieht der Regen ab und es bleibt bewölkt. Es gibt aber immer wieder Schauer und so geht das heute Abend auch noch weiter. So gegen Abend ist dann aber auch mal die Sonne zu sehen bei bis zu 18 Grad. Aktuell messen wir in Datteln-Horneburg 12 Grad und in Recklinghausen am Altstadtmarkt auch 12 Grad. Die A2 Dortmund-Oberhausen zwischen Bottrop und Kreuz-Oberhausen. 4 Kilometer Stau, mehr als 20 Minuten braucht ihr länger. A42 Dortmund-Kamp-Lindfort zwischen Gelsenkirchen-Hessler und Kreuz-Essen-Nord. 2 Kilometer stockender Verkehr, 5 Minuten plus. Gute Fahrt.
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0: Malte Hartzim hier am Start. Schönen guten Morgen.

0: Der Mittwochmorgen in der Finalwoche.
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0: Gestern an dieser Stelle haben wir euch gesagt, 2000 Euro in jeder Runde bis 10 Uhr bei Radiofest auf jeden Fall drin. Kollege Henrik Frost im landesweiten Geldregenstudio. Was habt ihr euch denn heute ausgedacht?
2: Ja, schönen guten Morgen. Euer Geldregenteam ist natürlich auch schon am Start. Sind doch alle da, oder?
3: Ja!
2: Perfekt. Wir machen uns so langsam warm für die erste Runde hier. Und wir haben einen großartigen Plan. 10.000 Euro liegen hier. Die packen wir gleich in eine Runde Geldregen. Mindestens 10.000 Euro. Und zwar noch in dieser Morningshow hier. Bis 10 Uhr regnen also garantiert einmal 10.000 Euro. Findet raus, in welcher Runde das der Fall ist. Ich sag mal bis gleich und ich freue mich auf euch.
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0: 10.000 Euro regnet es hier also mindestens in einer Runde Geldregen bis 10 Uhr. Viel Glück beim Bewerben.
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0: Die Natur aufräumen, das macht man ja für einen guten Zweck, aber manchmal auch für eine Belohnung. Zum Beispiel gerade in Berlin. Das Ganze nennt sich Berlin Pay. Wer Müll sammelt, bekommt dafür Rabatte oder freien Eintritt in Museen zum Beispiel. Wir haben euch mal gefragt, was würdet ihr denn so bei so einer Aufräumaktion machen? Wofür würdet ihr das tun?
1: Freien Eintritt in den Zoo für die Kinder oder einen Kinoeintritt.
2: Irgendwelche, keine Ahnung, Gutscheine.
1: Eintritt in Museen finde ich nicht schlecht, ja.
3: Wenn, dann Kultur.
4: Cool, ein Gutschein für irgendwas, was mit der Natur verbunden ist, dann ist das ja auch der Anreiz, wo geschaffen wird. So, du räumst die Natur auf und darfst dann dafür in der Natur was sehen, was machen.
1: Vielleicht auch einfach mal nur so, also ohne irgendeine Gegenleistung.
5: Wenn man danach halt irgendwie zusammen irgendwie grillt oder so und man das halt umsonst kriegt oder so, würde ich es auch machen.
0: Ja, so läuft das ja auch bei uns im Kreis Recklinghausen tatsächlich schon. Jedes Jahr mit den Besentagen in den einzelnen Städten. Nach dem Aufräumen gibt es im Osten zum Beispiel am Ende immer eine Party mit Grill, Hüpfburg und Co. für die ganze Familie. In Berlin geht man aber ein Stück weiter, so wie auch zum Beispiel schon in Kopenhagen. Wer hilft, die Natur aufzuräumen, auch als Tourist zum Beispiel, der bekommt dann am Ende freien Eintritt am Badesee. Das ist doch eine coole Nummer. Und wer das hilft, dass die Stadt am Ende sauberer ist, ich meine, ich sag's mal so, Berlin hat's vielleicht einen Ticken nötiger als jede einzelne Stadt bei uns im Kreis Recklinghausen. Aber es ist doch eine schöne Sache. Euch einen schönen guten Morgen, es ist 10 Minuten vor 7.

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1: Mit Maite Halbricht. Guten Morgen. Die EU und die USA haben sich im Streit um die Zölle geeinigt. Dadurch ist ein Handelskrieg zwischen beiden Seiten erst einmal vom Tisch. Damit das Ganze nicht einseitig zulasten der Europäer geht, wurde aber eine Notbremse eingebaut. Thorsten Adolfs aus dem News-Team. Wie genau sieht der Deal denn aus?
2: Er sieht so aus, dass die EU Zölle auf US-Industriegüter abschafft und mehr Agrarprodukte und Meeresfrüchte aus den USA auf den europäischen Markt lässt. Diese Vorteile gelten für die Amerikaner aber nur, solange sie sich auch an ihre eigenen Verpflichtungen halten. Sollte Washington die Absprachen brechen, kann die EU sofort reagieren und die Vorteile wieder einkassieren. Sollte es so sein, dass europäische Firmen unter dem Deal leiden oder ein neues Ungleichgewicht entsteht, dann wird die Notbremse gezogen. Mit dem Schritt will die EU die drohenden Strafzölle von US-Präsident Trump auf europäische Autos ab.
1: Wie kommt der Kompromiss bei den Politikern an?
2: Ja, er ist ziemlich umstritten. Einerseits ist die Rede von einem wichtigen Schritt zur Deeskalation der Lage. Andererseits gibt es aber auch scharfe Kritik. Der linken Politiker Schirdewan sagt zum Beispiel, das EU-Parlament habe sich von den Amerikanern in einen schlechten Deal zwingen lassen. Er sagt, man hätte sich nicht von Trump erpressen lassen dürfen. Auf der anderen Seite zeigt Kanzler Merz Verständnis für die Ungeduld in Washington. Trump sei zu Recht ein Stück weit enttäuscht gewesen, dass die Verhandlungen so lange auf Eis lagen, meint Merz. Für die Wirtschaft ist der Kompromiss auf jeden Fall extrem wichtig, weil fast 30% des weltweiten Handels von dieser Partnerschaft abhängen.
1: Dankeschön, Thorsten. Und jetzt weitere Meldungen im Überblick. Das Bundeskabinett will heute die lang geplante Führerscheinreform auf den Weg bringen. Bei den Plänen von Verkehrsminister Schnieder geht es vor allem darum, dass die Fahrerlaubnis günstiger werden soll. Dafür sollen die Fahrschulen unter anderem mehr digitalen Unterricht anbieten können. Die USA verkleinern ihre Militärpräsenz in Europa weiter. Nach Angaben des Pentagons sollen künftig nur noch 3 statt wie bisher 4 Kampfbrigaden in Europa stationiert sein. Schon Anfang des Monats hatten die USA angekündigt, 5000 Soldatinnen und Soldaten aus Deutschland abzuziehen. Einen Tag vor der offiziellen Bekanntgabe des deutschen WM-Kaders verdichten sich die Spekulationen. Unter anderem soll laut Bild Bayern-Youngster Lennart Karl dabei sein. Die Kölnische Rundschau berichtet über eine Nominierung von Köln-Profi Said Elmaler. Das Rauchen verursacht hohe Kosten im Gesundheitswesen, also sollten zusätzliche Einnahmen aus der Tabaksteuer auch für die Gesundheit verwendet werden. So argumentiert der Drogenbeauftragte der Bundesregierung Streeck in der Bild. Das Geld müsse gezielt in Prävention, Rauchentwöhnung und Behandlung fließen, sagte der CDU-Politiker. Eine höhere Tabaksteuer war ursprünglich als Ausgleich zur Entlastungsprämie für Arbeitnehmer geplant. Ob sie nach deren Scheitern noch kommt, ist nicht sicher. Und das waren die Nachrichten mit Malte Albrecht.
3: Das Wetter. Wir starten mit Regen und Nieselregen in den Tag. Im Laufe des Vormittags zieht der Regen aber ab und es bleibt weiter bewölkt. Es gibt auch immer wieder Schauer im Tagesverlauf. So gegen Abend ist dann auch öfter mal ein bisschen die Sonne ganz kurz zu sehen bei bis zu 18 Grad. Aktuell messen wir in Dorsten-Wulften 12 Grad und in Mahl am Flugplatz Lohmühle 11 Grad. Die A2 Dortmund-Oberhausen zwischen Bottrop und Kreuz-Oberhausen. 6 Kilometer Stau, eine halbe Stunde braucht ihr länger. A42 Kamp-Lindfort-Dortmund zwischen Herne-Wanne und Kreuz-Herne. 2 Kilometer Stau, 6 Minuten plus. A42 Dortmund-Kamp-Lindfort zwischen Gelsenkirchen-Schalke und Kreuz-Essen-Nord. 5 Kilometer stockend, da 7 Minuten. A43 Recklinghausen-Wuppertal zwischen Kreuz-Recklinghausen und Bochum-Riemke. 4 Kilometer stockend, da 6 Minuten. A45 Dortmund-Hagen zwischen Kreuz-Castor-Broxel-Ost und Kreuz-Dortmund-West. 4 Kilometer stockend, 5 Minuten. Und geblitzt wird in Mahl-Polsum auf der Kirchstraße in beiden Richtungen Höhe Altenheim. Danke Thomas fürs Bescheid sagen und euch eine gute Fahrt.
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3: Malte Harzim hier, einen schönen guten Morgen. Wir sind in der Finalwoche. Und ich sag mal so, wir haben jetzt richtig Bock, denn es regnet in einer Runde bis 10 Uhr mindestens 10.000 Euro im Geldregen. Also sowas wollen wir gleich gerne von euch hören.
4: Hallo, ich bin die Dani und ich habe gerade 10.000 Euro im Geldregen gewonnen. Ich kann es noch gar nicht richtig fassen. Mein Herz schlägt mir bis aus dem Hals. Traut euch, macht mit, es klappt. Ich bin durchgekommen. Ich freue mich ganz dolle.
3: Ja, und ihr könnt euch auch freuen. Bis 10 Uhr regnen eben garantiert einmal mindestens 10.000 Euro runter, vielleicht auch schon in der ersten Runde.
5: Versucht
3: auch freuen, bis 10 Uhr regnen eben

0: mit Crazy Love bei Radio Fest am Morgen. Schön, dass ihr mit dabei seid. Vorsicht bitte auf der A2 Dortmund Richtung Oberhausen in Höhe Dreieck Bottrop. Da gab es einen Unfall, die Parallelfahrbahn ist blockiert. Fahrt da bitte langsam und vorsichtig.
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0: Handtricks mit Golden bei Radio Fest. Wenn man die Sängerin Cher sieht, hat man irgendwie das Gefühl, Altern ist bei ihr gar kein Ding. Botox vielleicht schon eher. Aber heute hat sie tatsächlich Geburtstag. Cher wird 80 Jahre alt und Kollege Jonas Mikulajczyk gratuliert.
1: Sie ist die Göttin des Pop. Mit so einer Ehrung ist eigentlich keine Luft mehr nach oben. Doch bei Cher ist das nur die Spitze des Eisbergs. Sie ist Musikerin, Schauspielerin, Mode-Ikone und vor allem eine lebende Legende. Mit gerade mal 18 Jahren heiratet sie Sonny Bono. Jahrelang gelten die beiden als unzertrennlich, wie Pfeffer und Salz. Ja, wie Barbie und Ken oder eben wie Sonny und Cher. Nach der Scheidung 1974 denken viele, das war's mit ihrer Karriere. Doch im Gegenteil, solo startet Cher erst richtig durch. Sie zeigt Generationen von Frauen, man braucht nur sich selbst für den Erfolg.
2: Meine Mutter hat mir gesagt, Cher, wenn du älter wirst, lass dich nieder und heirate einen reichen Mann. Und ich habe ihr gesagt, Mama, ich bin ein reicher Mann.
1: Die Welt liebt Cher auch ohne Sonny. Egal ob in ihrer eigenen Show, auf der Bühne oder als Schauspielerin, Cher hat Erfolg. Sie gewinnt insgesamt 3-mal den Golden Globe und 1-mal sogar den Oscar als beste Hauptdarstellerin. Erst Ende der 80er kehrt Cher wirklich zurück in die Musikwelt. Ein Comeback, das sich zum Höhepunkt ihrer Karriere entwickelt und ihre größten Hits hervorbringt. Definition von Tausendsassa. Sie in ein paar Worte zusammenzufassen? Eigentlich unmöglich. Und deswegen können wir nur noch sagen, alles Gute zum 80. Geburtstag. 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

0: Bruno Mars.
1: I just might.
0: Absolute gute Laune-Nummer hier bei Radio Fest am Morgen. Und ja, auch wenn das jetzt erstmal nicht so klingt, das ist eine gute Nachricht, auch wenn sie anders anfängt. Anschläge, Naturkatastrophen, große Unglücke, das sind ja alles Dinge, die irgendwie gefühlt häufiger passieren. Und alle sagen ja immer, darauf müssen wir uns besser vorbereiten. Deshalb will Deutschland jetzt beim Katastrophenschutz nachlegen und das Land fitter machen. Der Bund plant dafür ein Milliardenprogramm, will bis 2029 rund 10 Milliarden Euro investieren. Heute soll das Bundeskabinett ein entsprechendes Paket beschließen. Was wollen die machen mit dem Geld? Die wollen unter anderem 1000 neue Spezialfahrzeuge kaufen und 110.000 Feldbetten. Und es wird höchste Zeit, das sagt Michael Faupel. Er ist der Vorsitzende vom Deutschen Roten Kreuz hier im Kreis Recklinghausen. Er sagt, Katastrophenschutz ist
2: ausbaufähig. Aber wir haben zum Beispiel in Nordrhein-Westfalen in den kreisfreien Städten und Kreisen grundsätzlich jeweils 4 Einsatzeinheiten, die ehrenamtlich besetzt sind, die den Katastrophenschutz und Zivilschutz ehrenamtlich durchführen.
0: Ja, also es gibt Ehrenamtliche, das ist doch schon mal gut. Aber
2: da liegt ein großes Problem. Wenn das weiter ausgebaut werden soll, was sicherlich sinnvoll ist, brauchen wir hauptsächlich nicht nur Material, sondern auch das entsprechende ehrenamtliche Personal. Da wäre also wünschenswert, wenn da auch entsprechend in der Bevölkerung für geworben würde.
0: Klar, also wenn da mehr geplant ist, dann braucht man auch mehr Leute, sagt der DRK-Kreisvorsitzende. Ansonsten plant die Regierung unter anderem, dass Einsatzkräfte in ganz Deutschland nach einheitlichen Standards trainieren sollen. Es soll Zivilschutzunterricht an Schulen geben und auch mögliche Schutzräume sollen in ganz Deutschland erfasst werden.
2: Da können wir ja anhand der praktischen Beispiele aus der Ukraine lernen, was da alles dann reaktiviert worden ist. Insbesondere U- und S-Bahn, aber das haben wir ja nur in den größeren Städten und weniger auf dem Land.
0: Und das Ziel von dem Ganzen, dass Menschen im Ernstfall über Warnsysteme, zum Beispiel über die Nina-Warn-App, schnell sehen können, wo denn der nächste sichere Ort ist und wie sie dahin kommen. Klar ist, beim Thema Bevölkerungsschutz ist zu lange zu wenig passiert und jetzt soll sich das eben ändern.

0: TLC Waterfalls. Und rüber geht's zu dem Kollegen Hendrik Frost ins landesweite Geldregenstudio. Guten Morgen.
1: Ja, guten Morgen. Ute ist bei mir am Telefon und Ute, du bist gut gelaunt, habe ich gerade schon gehört.
2: Ja, weil ich mich freue, dass ich jetzt auch mal im Geldregen bin.
1: Ja, guck mal, quasi auf dem letzten Drücker. Heute ist Mittwoch, wir sind in der Finalwoche und jetzt hast du es auch geschafft. Und Ute, du bist jemand mit einem großen Herz. Du bist sozial sehr engagiert, das hast du mir schon verraten, bei euch in der Gemeinde. Was machst du da alles?
2: Ehrenamtliche Küsterin, Kommunhelferin und nebenbei mache ich dann noch die Notfallpraxis.
1: Das ist wirklich einiges. Ute, wenn du hier Geld gewinnst im Geldregen, was machst du damit?
2: Das werde ich dann im Garten mit investieren und da kann ich das gut für gebrauchen.
1: Also wenn das hier gut ausgeht für dich im Geldregen, dann kommen wir alle zu dir und gucken uns dann das mal im Garten an.
2: Ja, gerne.
1: Dann drücke ich dir die Daumen, Ute. Du kennst die Befehle, weiter und stopp. Fahr dich nur nicht in den Blitz, damit würde ich ungern heute in den Tag starten.
2: Alles klar.
3: 200 Euro.
2: Weiter.
3: 300 Euro.
2: Stopp. Stopp, stopp.
1: Das sind 300 Euro.
2: Super, danke.
1: Ute, ganz viel Spaß damit.
2: Dankeschön.
1: Und damit sind wir drin im Finalmittwoch hier im Geldregen. Wir sind warm gespielt und bereit für euch, denn wir haben ja auch noch ein Versprechen. Heute Morgen in der Morningshow regnet es an irgendeiner Stelle garantierte 10.000 Euro. 10.000 Euro ohne Blitz heißt also entweder jetzt in dieser neuen Runde oder in der danach. Holt euch die Kohle, versucht euch zu bewerben.
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1: Mit Malte Albrecht. Guten Morgen. Der Führerschein soll moderner, flexibler und vor allem günstiger werden. Die ersten Schritte dazu will das Bundeskabinett heute auf den Weg bringen. Zum Jahreswechsel sollen die Änderungen dann in Kraft treten. Thorsten Adolfs aus dem News-Team. Was genau soll sich bei der Ausbildung denn ändern?
2: Die starre Pflicht für den Theorieunterricht soll zum Beispiel wegfallen. Die Fahrschüler sollen selbst entscheiden können, ob sie per App von der Couch aus oder weiterhin in den Fahrschulen lernen wollen. Auch in der Praxis sind Änderungen geplant. Die praktische Prüfung soll kürzer werden, damit Fahrschulen mehr Termine anbieten können. Dadurch soll es dann bald nicht mehr so lange dauern, dort einen Platz zu bekommen. Auch bei den Kosten soll sich was tun. Im Schnitt kostet der Führerschein laut ADAC im Moment 3.400 Euro. Mit der Reform soll er günstiger werden. Der TÜV und Fahrlehrerverbände sehen die Pläne kritisch. Sie warnen vor einer Fahrprüfung leid und befürchten, dass durch die niedrigeren Anforderungen die Verkehrssicherheit leiden könnte.
1: Ein zweites großes Thema heute im Kabinett ist der Ausbau des Zivilschutzes.
2: Ja, die Bundesregierung plant ein riesiges Investitionspaket, um uns im Ernstfall besser zu schützen. Es sollen Milliarden in moderne Ausrüstung für das technische Hilfswerk und eine bessere Infrastruktur investiert werden. Nach Informationen der Bild soll es bald auch ein genaues Kataster für Zufluchtsorte wie Bunker oder Tiefgaragen geben. Diese Orte sollen direkt in die Warn-App Nina integriert werden. Außerdem wird ein neues Kommando

0: für zivile Verteidigung geschaffen. Es soll dafür sorgen, dass der Zivilschutz und die Bundeswehr im Ernstfall Hand in Hand arbeiten können.
1: Danke, Thorsten. Und jetzt Nachrichten, kurz und kompakt. Der Zolldeal zwischen der EU und den USA kann umgesetzt werden. Vertreter von Europaparlament und Mitgliedstaaten haben sich unter anderem darauf geeinigt, Zölle auf Industriewaren aus den USA abzuschaffen. Die USA wollen im Gegenzug auf die meisten EU-Produkte höchstens 15% Zoll erheben. Russlands Präsident Putin ist heute zu Besuch bei Chinas Staatschef Xi. Putin sicherte China angesichts der Krise im Nahen Osten verlässliche Energielieferungen zu. Xi forderte eine schnelle Waffenruhe in der Region, um Störungen für Handel und Lieferketten zu verringern. Es gibt neue Erkenntnisse zum Thema Sport und Herzgesundheit. Wer sich deutlich mehr bewegt als bisher empfohlen, könnte sein Risiko für Herz-Kreislauf-Erkrankungen stärker senken. Das zeigt eine neue Studie aus China. Die Forscher haben Daten aus einer britischen Gesundheitsbank ausgewertet. Demnach reichen die bisherigen WHO-Empfehlungen von mindestens 2,5 Stunden Bewegung pro Woche zwar aus, um das Risiko für Herzinfarkt oder Schlaganfall leicht zu senken. Wer allerdings auf rund 10 Stunden Bewegung pro Woche kommt, könnte sein Risiko sogar um mehr als 30% reduzieren, heißt es. Mit Bewegung ist in der Studie Sport gemeint, bei dem man leicht außer Atem kommt und das Sprechen schwerer fällt. Und das waren die Nachrichten mit Malte Albrecht.
2: Das wäre bei mir also schon normal gehen.
3: Das Wetter.
2: Wir starten mit Regen und Nieselregen in den Mittwoch. Im Laufe des Vormittags zieht der Regen ab und es bleibt bewölkt. Es gibt aber immer wieder Schauer und zum Gegenabend ist dann auch mal öfter die Sonne zu sehen bei bis zu 18 Grad. Aktuell messen wir in Herten Südwest 13 Grad und in Datteln am Neumarkt auch 13 Grad. Die A2 Dortmund-Oberhausen zwischen Dreieck Bottrop und Kreuz Oberhausen. 6 Kilometer Stau, mehr als eine halbe Stunde braucht ihr da länger. A42 Kamm-Blindfort-Dortmund zwischen Gelsenkirchen-Bismarck und Herne-Baukau 4 Kilometer, da 11 Minuten. A42 Dortmund-Kamm-Blindfort zwischen Gelsenkirchen-Schalke und Kreuz-Essen-Nord 7 Kilometer, 16 Minuten. A43 Recklinghausen-Wuppertal zwischen Kreuz-Recklinghausen und Bochum-Riemke 5 Kilometer Stau, 13 Minuten plus. Und geblitzt wird in Mahl-Polsum auf der Kirchstraße, Höhe Altenheim in beiden Richtungen. Gute Fahrt!
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2: Schön, dass ihr dabei seid. Malte Harzem hier. Guten Morgen.

0: Die erste Runde Geldregen haben wir ja schon gezockt heute Morgen, aber es regnet ja dann doch relativ viel heute.
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0: Ich glaube, da kommt heute noch ganz schön was runter. Das wäre ja gut für euch. Die Frage ist halt nur, wann. Das müsstet ihr herausfinden. Nur so viel darf ich verraten. Bis 10 Uhr regnet es hier mindestens 10.000 Euro. 10.000 Euro also in dieser oder in der nächsten Spielrunde. 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

0: Pierogi, Bigosz und Bocz. Diese und viele weitere polnische Spezialitäten gibt es seit mittlerweile 40 Jahren im Imbiss Smiarowski an der Philipp-Reiß-Straße in Recklinghausen-Hillerheide. Und 40 Jahre sind genug, haben sich die Besitzer Peter und seine Frau Petra gedacht. Ende Juni gehen sie nämlich in den wohlverdienten Ruhestand. 1979 kam er nach Deutschland, 5 Jahre später heiratete er dann seine Petra. Die Namen sind super einfach zu merken. Das Problem ist, eigentlich ist Peter gelernter Bauzeichner. Allerdings hat er keinen Job gefunden und dafür hatte er aber einen guten Freund.
1: Der arbeitete bei einer deutschen Metzgerei und der hat dann zum Wochenende in der Metzgerei gewürstet auf polnische, schlesische Rezepte. So haben wir das ist angefangen dann mit kleinen Verkaufswagen, Wochenmärkte und dann zweite Verkaufswagen, dritte Verkaufswagen und dann war früher Marienstraße kleine Laden zu klein und dann haben wir hier groß gebaut und uns immer wieder vergrößert.
0: In den letzten Jahren hat sich das Geschäft, aber auch das Kaufverhalten der Leute ein bisschen verändert.
1: Früher, wo noch viel Arbeit hier war, die Zechen waren hier, die Kunden haben gekauft, sehr große Mengen. Jetzt heutzutage, damit die Wirtschaftslage ist anders, also das Essen, die Gewohnheiten, wenn es um Wurst geht, hat nachgelassen.
0: Ja, trotzdem sind ihm seine Stammkunden eigentlich immer treu geblieben. Viele von ihnen fänden das jetzt traurig, wenn der Laden schließen müsste.
2: Das ist das beste Essen aus Recklinghausen. Wäre schön, wenn das weitergeführt werden würde. Ich hoffe mal, aber bis jetzt ist ja noch keiner da, oder? Nachfolger? Wäre wunderbar, ne? Wenn einer nachkommen würde. So, ich habe jetzt Hunger. Schönen Tag noch.
0: Ja, die Suche nach einem Nachfolger läuft. Wir wünschen ihm auf jeden Fall alles Gute für seinen Ruhestand und ich hoffe, es findet sich noch ein Nachfolger.

0: 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Es ist 8:30.
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2: Mit Viktoria Michelt, schönen guten Morgen zusammen. In Datteln-Hagen müsst ihr euch auf eine große Evakuierung einstellen. Die Stadt überprüft heute gleich 6 Blindgänger-Verdachtspunkte an der Frankfurter Straße, so viele wie noch nie. Sollte dabei eine Bombe gefunden werden, wird sie umgehend entschärft. Und das bedeutet für knapp 3.300 Anwohner, dass sie aus ihren Wohnungen raus müssen. Auch 2 Kitas, eine Schule und das Familienbüro wären betroffen. Außerdem müsste die B235 komplett gesperrt werden. Die Stadt hat heute schon sehr früh mit den Vorbereitungen dafür angefangen. 250 Einsatzkräfte sind laut der Stadt gerade im Stadtgebiet unterwegs, unabhängig davon, ob evakuiert werden muss oder nicht. Denn das steht aktuell noch nicht fest. Wir halten euch hier bei Radio Fest auf dem Laufenden. In Mal sollt ihr euch künftig sicher fühlen. Deswegen verstärkt die Stadt ab sofort ihren kommunalen Ordnungsdienst. Laut Bürgermeister Thomas Terhorst werden offene Stellen neu besetzt. Das Team soll dann häufiger unterwegs sein, auch an bekannten Schwerpunkten. Die Mitarbeiter kümmern sich zum Beispiel um einen sicheren Schulweg und den Jugendschutz. Außerdem gibt es gemeinsame Streifen mit der Polizei. Mit den neuen Mitarbeitern will die Stadt Mal schneller auf Hinweise von Bürgern reagieren und Konflikte von vornherein vermeiden. Der Kreis Recklinghausen investiert kräftig in die Ausbildung von Kfz-Mechatronikern. Das Berufskolleg Ostfest hat neue Technik für den Bereich E-Mobilität bekommen. Laut dem Kreis für 225.000 Euro. Damit können ab sofort rund 330 Schüler an modernen Hochvoltanlagen lernen. So lernen sie die Fehlersuche an E-Autos oder das richtige Verhalten bei Unfällen. Damit sind Nachwuchskräfte bei uns im Kreis gut auf die Reparatur von modernen Autos vorbereitet. Mit der Investition reagiert der Kreis auf den steigenden Fachkräftebedarf.
3: Das Wetter.
4: Mit Regen und Nieselregen starten wir in den Mittwoch. Im Laufe des Vormittags zieht der Regen ab und es bleibt dann den Tag über bewölkt. Es gibt aber auch immer wieder mal kurze Schauer. Und so gegen Abend ist dann auch öfter mal die Sonne zu sehen bei bis zu 18 Grad. Aktuell messen wir in Herten-Bertlich 13 Grad und in Waltrop am Sportzentrum 12 Grad. Die A2 Dortmund-Oberhausen zwischen Dreieck Bottrop und Kreuz Oberhausen. 7 Kilometer Stau, mehr als eine halbe Stunde braucht ihr länger. A42 Kamp-Lindfort-Dortmund zwischen Herne-Wanne und Kreuz-Herne. 3 Kilometer Stau, 8 Minuten plus. A42 Dortmund-Kamp-Lindfort zwischen Gelsenkirchen-Zentrum und Kreuz-Essen-Nord. 4 Kilometer, 10 Minuten. A43 Recklinghausen-Wuppertal zwischen Kreuz-Recklinghausen und Bochum. 5 Kilometer stockender Verkehr, da braucht ihr 8 Minuten länger. Und geblitzt wird in Mahl-Polsum auf der Kirchstraße in beiden Richtungen. Gute Fahrt!
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4: Malte Harzim hier. Schönen guten Morgen. Große Aufregung bei Instagram. Ja, so fangen ja immer die besten Geschichten an, ne? Mark Forster hatte ein Video gepostet und da hat er das hier gesagt.
5: Wie viele bereits festgestellt haben, ist das Lied Chöre derzeit nicht auf Spotify und YouTube verfügbar. Die Situation wird mit höchster Priorität geprüft.
4: Ja, habe ich. Stimmt gar nicht, der Song ist online. Aber steckt wahrscheinlich dann einfach nur eine Promo-Aktion dahinter. Für den Fall, dass ihr Chöre von Mark Forster vermisst habt, haben wir den Song natürlich für euch hier in der Playlist bei Radio Fest. Malte Harz und mir am Start. Euch einen schönen guten Morgen.
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0: Schönen guten Morgen. Wir spielen die nächste Runde im landesweiten Geldregen mit Hendrik Frost. Hallo.
1: Guten Morgen an Dustin. Du bist schon startklar, ja?
2: Ich bin startklar, genau.
1: Perfekt, wunderbar. Und du bist, das hast du mir gerade verraten, ein Österreich-Fan. Bist du Team Kaiserschmarrn oder Team Wiener Schnitzel?
2: Dann Team Wiener Schnitzel.
1: Du hast nicht so den süßen Zahn, höre ich da raus?
2: Ja, wobei das auch, aber dann doch lieber das Schnitzel.
1: Was zieht dich nach Österreich?
2: Im Sommer gerne die Seen und die Berge und im Winter oder zum Wintersport dann definitiv das Snowboarden im Schnee.
1: Und wie oft hast du dich schon hingelegt? Gemault?
2: Ich denke, das passiert bestimmt immer noch jedes Jahr, aber ja. Nicht mehr so wie früher.
1: Dustin, wenn du hier Geld aus dem Geldregen rausholst, dann, weiß ich, gibt's ein neues Snowboard oder?
2: Dann geht's erstmal im Sommer Richtung Österreich zum Sommerurlaub und wenn dann noch was überbleiben sollte, dann vielleicht dann noch ein neues Snowboard.
1: Dann drücke ich dir die Daumen, hier kommt dein Geldregen.
2: Danke.
3: 250 Euro.
2: Weiter.
3: 400 Euro.
2: Stopp.
1: Das sind 400 Euro. Ich denke mal, also mal mindestens die Spritkosten nach Österreich und zurück und nettes Essen ist auf jeden Fall finanziert.
2: Genau. Super. Dankeschön.
1: Und ihr könnt ja noch so viel mehr hier rausholen. 10.000 Euro haben wir euch versprochen, heute in der Morningshow. Die neigt sich langsam dem Ende entgegen. Ne? Geht ja nur noch bis 10 Uhr und das heißt, die 10.000 Euro sind jetzt in dieser Runde garantiert ohne Blitz drin. 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
11: Guten Morgen, Hendrik Frost hier im landesweiten Geldregenstudio. 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

0: Es ist 9 Uhr. Mit Malte Albrecht, guten Morgen. E-Autos boomen weltweit. Bei den Verkaufszahlen werden immer neue Rekorde erreicht. Und der hohe Ölpreis kann für einen zusätzlichen Schub bei den Stromern sorgen. Das sagt die Internationale Energieagentur. Thorsten Adolfs aus den Nachrichten. Warum entscheiden sich aktuell so viele Menschen für ein Elektroauto?
1: Ja, laut der Internationalen Energieagentur IEA gibt es dafür zwei Hauptgründe. Zum einen sind E-Autos mittlerweile viel leichter verfügbar und auch für kleinere Budgets erschwinglich geworden. Das hat vor allem bei uns in Deutschland zu einem Rekordjahr geführt. Zum anderen treiben natürlich die hohen Preise an der Zapfsäule viele Menschen dazu, den Umstieg auf Strom zu wagen. Weil die Straße von Hormus blockiert ist und Öl dadurch teuer bleibt, wird die Anschaffung eines E-Autos für viele zur sinnvollen Alternative. Experten gehen davon aus, dass sich dieser Trend durch weitere Förderungen der Politik noch verstärkt. Wird. Viele wollen jetzt einfach unabhängiger von Ölimporten werden.
2: Was bedeutet diese Entwicklung für den Automarkt und die Zukunft?
1: Die Energieagentur erwartet, dass im laufenden Jahr Millionen weitere E-Autos verkauft werden, sodass bald fast jedes dritte neu zugelassene Fahrzeug mit Strom unterwegs sein wird. China gibt bei dieser Entwicklung das Tempo vor und liefert die meisten günstigen Modelle. Das setzt die anderen Hersteller massiv unter Druck. Für Länder ohne eigene Autobauer ist das aber auch eine Chance, mit Förderprogrammen schnell an günstige Importe zu kommen. Und dazu kommt, dass die Batterien für E-Autos günstiger werden. Die Energieagentur rechnet deshalb damit, dass die E-Mobilität schon bald noch deutlicher als bisher Fahrt aufnehmen wird.
2: Dankeschön, Thorsten. Und jetzt Nachrichten in Kurzform. Die Bundesregierung will den Zivilschutz in Deutschland massiv ausbauen. Die Eckpunkte von Innenminister Dobrindt sind heute Thema im Kabinett. Demnach sollen bis 2029 10 Milliarden Euro investiert werden, etwa in Ausrüstung und Personal des Technischen Hilfswerks. In Berlin wird jetzt ein Ebola-Infizierter behandelt. Der erkrankte US-Amerikaner liegt auf einer Sonderisolierstation der Charité. Der Mann hatte sich im Kongo angesteckt, wo

0: sich das Virus gerade stark ausbreitet. Der SC Freiburg hat am Abend das größte Spiel der Vereinsgeschichte. Der Bundesligist steht im Finale der Europa League. Gegner im Endspiel in Istanbul ist Aston Villa aus England. Freiburg gilt dabei als Außenseiter. Googeln ist für Suchen im Internet praktisch synonym geworden. Der Internetriese will seine über Jahrzehnte kaum veränderte Suchmaske jetzt an die Zeit künstlicher Intelligenz anpassen. So soll das Suchfeld bei Bedarf größer werden, um auch längere Anfragen zuzulassen. Es kann auch mit Bildern, Dateien oder Videos befüllt werden. Google fokussiert sich inzwischen stark auf KI. Schon jetzt werden bei Suchanfragen KI-Zusammenfassungen angezeigt. Und das waren die Nachrichten mit Malte Albrecht.
1: Das Wetter. Wir starten in den Tag mit Regen, Nieselregen. Im Laufe des Vormittags zieht der Regen langsam ab und es bleibt dann nur noch bewölkt. Ab und zu kommt auch mal die Sonne raus, gibt aber auch immer wieder mal Schauer und so gegen Abend ist dann die Sonne auch häufiger zu sehen. Bei bis zu 18 Grad. Aktuell messen wir in Datteln-Emscher-Lippe 13 Grad und in Herten am Observatorium 14 Grad. Die A2 Oberhausen-Dortmund zwischen Kreuz Oberhausen und Königshardt. 2 Kilometer Stau, 5 Minuten braucht ihr länger. A2 Dortmund-Oberhausen zwischen Dreieck Bottrop und Kreuz Oberhausen. 6 Kilometer Stau, mehr als 30 Minuten plus. A42 Dortmund-Kamp-Lindfort zwischen Gelsenkirchen Zentrum und Kreuz Essen Nord. 4 Kilometer Stau, da sind's 20 Minuten. Gute Fahrt.
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1: Schönen guten Morgen in den Kreis Recklinghausen. Malte Harzim hier am Start. Es heißt ja immer, der Natur geht's ja nicht so gut. Von wegen, in der Lippe bei uns im Kreis ist der Fischotter zurück. Ja, jahrzehntelang war er weg, galt praktisch als ausgestorben und jetzt ist er wieder da. Kann ja nur heißen, die Renaturierung der Lippe hat funktioniert. Sauberes Wasser, ruhige Ufer, genug zu futtern. Eben alles, was so ein Otter so braucht.

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0: 10 Minuten nach 9. Euch einen schönen guten Morgen. Bei uns im Geldregen gewinnen und mit der Kohle die Urlaubskasse auffüllen.
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0: Diesen Plan haben viele von euch. Dustin zum Beispiel, der plant nämlich einen Österreich-Urlaub.
1: 400 Euro.
2: Top. Super.
3: Dustin, ich wünsche dir einen schönen Urlaub in Österreich mit 400 Euro aus dem Geldregen.
2: Dankeschön.
0: Ja, gerne doch, so einfach geht's, ne? Und dank Dustin wissen wir jetzt, wo die 10.000 Euro heute Morgen versteckt waren. Die sind nämlich jetzt genau in dieser Runde Geldregen, für die ihr euch jetzt noch bewerben könnt.
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0: Es ist ja schon gut, wenn man vorbereitet ist. Und es ist ja auch wichtig, dass Deutschland vorbereitet ist. Also ich erwarte das auf jeden Fall. Für Katastrophen, Unwetter, Angriffe, Anschläge. Da ist Deutschland bisher ja nur so semi vorbereitet. Deswegen will das Bundeskabinett heute ein großes Katastrophenschutz-Investitionsprogramm beschließen. Schönes Wort. Katastrophenschutz-Investitionsprogramm. 10 Milliarden Euro heißt das bis 2029. Davon will die Regierung 1000 Spezialfahrzeuge und 110.000 Feldbetten kaufen. Nötig ist aber eben nicht nur Material, findet zumindest der Vorsitzende vom Deutschen Roten Kreuz in Kreis Recklinghausen, Michael Faupel. Er erinnert daran, dass viele Katastrophenschutzeinheiten aus Ehrenamtlichen bestehen und da wird man dann eben auch Verstärkung brauchen.
1: Also es wäre gut, wenn eben durch Werbekampagnen auf Bundes-, Landes- und Kommunalebene die Suche nach ehrenamtlichem Personal unterstützt würde, um das Thema auch in der Bevölkerung, die das häufig ja nur auf Instagram und anderen sozialen Medien zur Kenntnis nimmt, auch nochmal tatsächlich in die Köpfe zu bringen.
0: Ja, das fordert der DRK-Kreisvorsitzende also. Und das ist nicht alles, was zu tun ist, sagt er. Hier ist noch ein Beispiel.
1: Wir planen hier gerade bei unserer Geschäftsstelle in Recklinghausen zum Beispiel, uns unabhängig zu machen von Strom, indem wir eben Solaranlage machen, so dass die Bevölkerung hier auch sich mit Strom versorgen könnte im Katastrophenfall.
0: Und was plant die Bundesregierung sonst so? Bei der Ausbildung zum Beispiel soll sich was tun. Für Einsatzkräfte sind in ganz Deutschland dann nämlich einheitliche Standards geplant. Und auch an den Schulen soll Zivilschutz dann bald Thema werden. Außerdem sollen Schutzräume in ganz Deutschland erfasst werden. Also vom Bunker bis zu einem sicheren Keller, von einem öffentlichen Gebäude zum Beispiel. Also die Regierung will, dass der Katastrophenschutz bei uns in Deutschland ausgebaut wird. Und das ist ja erstmal eine gute Sache.
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0: Calvin Harris und Clementine Douglas mit Blessings. Euch einen schönen guten Morgen. Es ist genau 9:30.
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2: Florian Josse hier für euch. Einen schönen guten Morgen wünsche ich. Sirenen, Schutzräume, Ausnahmezustand. Klingt heftig, ist aber kein unrealistisches Szenario. Deshalb will der Bund das Land gegen Anschläge und Angriffe fitter machen. Mit einem Milliardenprogramm. Bis 2029 sollen rund 10 Milliarden Euro in den Katastrophenschutz investiert werden. Ein entsprechendes Paket will das Bundeskabinett heute beschließen. Geplant sind unter anderem 1.000 neue Spezialfahrzeuge und 110.000 Feldbetten. Der DRK-Kreisvorsitzende Michael Faupel sagt aber:
3: Da liegt ein großes Problem. Wenn das weiter ausgebaut werden soll, was sicherlich sinnvoll ist, brauchen wir hauptsächlich nicht nur Material, sondern auch das entsprechende ehrenamtliche Personal. Da wäre also wünschenswert, wenn da auch entsprechend in der Bevölkerung für geworben würde.
2: Aktuell gäbe es in den kreisfreien Städten in NRW jeweils 4 Einsatzeinheiten, die den Katastrophenschutz ehrenamtlich durchführen. In Datteln-Hagen bereitet sich die Stadt auf gleich mehrere mögliche Blindgängerentschärfungen vor. Insgesamt gibt es an der Frankfurter Straße 6 Verdachtspunkte. Alle werden seit heute Morgen untersucht. Wenn im Boden tatsächlich eine oder mehrere Bomben liegen, müsste die Stadt weiträumig evakuieren. Betroffen wären davon rund 3.000 Anwohner, 2 Kitas, eine Schule und auch das Familienbüro. Außerdem müsste die B235 in dem Fall dann gesperrt werden. Alle aktuellen Infos zur Blindgängeruntersuchung findet ihr auch bei uns auf radiofest.de. In Mahl müsst ihr euch bei Spaziergängen durch den Volkspark auf Einschränkungen einstellen. Laut Stadt sind aktuell einige Wege im nordöstlichen Bereich gesperrt. Der Grund: Der Volkspark wird schrittweise zum neuen Klimapark umgebaut. Im Rahmen der Bauarbeiten entfernen Arbeiter dort gerade alte Wegeinfassungen und Pflasterflächen. Betroffen sind unter anderem Strecken am Teich, in der Nähe des Guido-Heiland-Bades und an der alten Musikschule. Die Stadt hat Schilder aufgestellt, damit ihr euch vor Ort trotzdem gut orientieren könnt.
1: Das Wetter.
0: Im Laufe des Vormittags zieht der Regen ab und es bleibt bewölkt. Es gibt aber immer mal wieder Schauer und auch so gegen Abend bleiben dann die Wolken. Es kann aber auch mal so ein bisschen Sonne rauskommen am späten Nachmittag und gegen Abend. Bis zu 18 Grad sind heute drin und aktuell messen wir in Dorstenhardt 14 Grad und in Castrop-Rauxel am Alten Rathaus auch 14 Grad. Die A2 Dortmund-Oberhausen zwischen Dreieck Bottrop und Kreuz Oberhausen. 7 Kilometer Stau, da braucht ihr 40 Minuten länger. Die A40 Dortmund-Duisburg zwischen Dreieck Bochum-West und Essen-Frillendorf. 6 Kilometer stockender Verkehr, 12 Minuten braucht ihr länger. A42 Dortmund-Kamp-Lindfort zwischen Gelsenkirchen-Zentrum und Kreuz-Essen-Nord. 3 Kilometer Stau, da 20 Minuten. Gute Fahrt.
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0: Malte Harzem hier am Start. Schönen guten Morgen.

0: Alex Warren mit Fever Dream hier bei Radio Fest am Morgen. Schön, dass ihr dabei seid. Wir spielen nämlich jetzt die nächste Runde im landesweiten Geldregen mit Henrik Frost. Schönen guten Morgen.
1: Ja, und ich platze mitten rein in die Hausarbeit bei Barbara. Hallo, guten Morgen.
2: Hallo, guten Morgen.
1: Jetzt gerade bist du noch am Bügelbrett, aber du freust dich schon auf Freitag.
2: Auf jeden Fall. Eine Woche Ischia, eine kleine italienische Insel vor Neapel.
1: Ah, dann wissen wir in etwa in welcher Höhe. Habe ich jetzt noch nicht so häufig gehört, dass man da hinreist. Das klingt so ein bisschen speziell. Wie kommst du drauf?
2: Ja, Ischia war die schönste Insel der Welt 2022 oder 2023, ich weiß es nicht genau. Darüber habe ich einen Artikel gelesen und fand das interessant, fand die Bilder schön und wollte das einfach sehen.
1: Und jetzt lernst du also wirklich eine der schönsten Inseln der Welt kennen. Du warst vorher noch nicht da?
2: Nein.
1: So, aber bist trotzdem schon auch Inselmensch, ja?
2: Sardinien, Sizilien, Rhodos.
1: Ja, ich merke schon, Barbara ist eine Weltenbummlerin und möchte sich jetzt noch ein bisschen Geld dazu verdienen für, ich weiß nicht, italienische Pizza auf Ischia.
2: Zum Beispiel.
1: Dann let's go.
3: 200 Euro.
2: Weiter.
3: 800 Euro.
2: Weiter.
3: 3.400 Euro.
2: Weiter.
3: 6.000 Euro.
2: Weiter.
3: 10.000 Euro.
2: Stopp.
1: Barbara?
2: Ja?
1: Du müsstest dich jetzt einmal ganz flott entscheiden.
2: Bitte.
1: Zwischen Bora Bora und Bali.
2: Bali.
1: Das sind 10.000 Euro, die dich nach Bali bringen könnten.
2: Danke.
1: Auch eine der schönsten Inseln der Welt.
2: Wahnsinn. War sehr nervenaufreibend. Danke, danke, danke. Toll.
1: Was macht ihr eigentlich mit viel Kohle? Versucht das herauszufinden. Wir schießen nach. Wir haben nochmal 5.000 Euro jetzt. Und die gibt es entweder in dieser neuen oder in der Runde danach. 5.000 Euro in einer der nächsten beiden Runden garantiert für euch. 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

mit Ding bei Radiofest am Morgen. Coole Nummer, um mich zu verabschieden. Denn die Kollegin Claudia Löhr übernimmt jetzt hier für euch bei Radiofest am Vormittag. Ich bin Malte Harzer, bin jetzt raus. Ihr bekommt gleich bei der Kollegin noch einen Tipp für einen neuen Kinofilm. Der neue Star Wars kommt nämlich raus. Ich sag schon mal ciao, bis morgen, macht's gut. Wir hören uns morgen früh ab 6.

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1: Mit Malte Heilbricht, guten Morgen. Die lang angekündigte Führerscheinreform soll auf den Weg gebracht werden. Das Kabinett will gleich die Pläne von Bundesverkehrsminister Schnieder beschließen. Schnieder will vor allem die Kosten für die Führerscheinprüfung senken. Aktuell kostet ein Führerschein für Fahranfänger im Schnitt 3.400 Euro. Infos von Marc Weiß.
2: Seit einiger Zeit schon wird der Führerschein jedes Jahr teurer. Die Fahrschüler brauchen mehr Stunden. Die Stunden selbst sind wie fast alles teurer geworden. Es werden mehr Theoriestunden genommen. Es gibt allerdings auch deutlich mehr Fragen in den Prüfungen als früher. Der offizielle Fragenkatalog beinhaltet inzwischen 1.169 Fragen, die in der Prüfung drankommen könnten. Schnieder will hier mächtig aufräumen. Ein Drittel der Fragen soll weg. Der Theorieunterricht soll auch digital, also nicht ausschließlich in Präsenz stattfinden. Bei den Fahrstunden sollen einige Sonderfahrten wegfallen und mehr Fahrsimulatoren eingesetzt werden. Die Fahrschulen sind nur zum Teil begeistert. Vor allem der gekürzte Präsenztheorieunterricht wird kritisiert. Über eines dürften sich aber alle freuen, darüber, dass die Reform jetzt voraussichtlich überhaupt endlich kommt. Seitdem bekannt ist, dass es billiger werden soll, ging die Zahl der Anmeldungen in den Fahrschulen teilweise dramatisch zurück. Viele haben den Führerschein vermutlich aufgeschoben, um später nach der Reform Geld zu sparen. In der Branche spricht man seit Monaten deshalb schon vom Schnieder-Effekt.
1: Und jetzt weitere Nachrichten in der Zusammenfassung. Der Bundestag berät heute über einen Gesetzentwurf der Bundesregierung zum Recht auf Reparatur. Die Hersteller sollen künftig verpflichtet werden, ihre Produkte wie etwa Waschmaschinen, Tablets oder Handys zu einem angemessenen Preis zu reparieren, unabhängig von der Dauer der Produktgarantie. Mit der geplanten Reform soll die Menge an Elektroschrott reduziert werden. Russlands Präsident Putin und Chinas Staatschef Xi haben bei ihrem Treffen in Peking die guten Beziehungen zwischen beiden Ländern betont. Trotz ungünstiger äußerer Umstände zeige die wirtschaftliche Zusammenarbeit eine positive Dynamik, sagte Putin. Xi sagte, China und Russland sei es gelungen, ihre strategische Zusammenarbeit immer weiter zu vertiefen. Nach dem Hauseinsturz in Görlitz suchen Rettungskräfte weiter nach drei Vermissten. Nach Angaben der Polizei wurden die Arbeiten am Morgen wieder aufgenommen. Die Feuerwehr hofft, trotz sinkender Chancen, Überlebende in Hohlräumen der Trümmer zu finden. Wer auf dem Weg in den Urlaub durch die Schweiz fährt, soll künftig zur Kasse gebeten werden. Das Land plant eine neue Transitabgabe für Ausländer. Im Gespräch sind rund 23 Euro. Bislang braucht man für die Autobahn nur eine Jahresvignette für knapp 44 Euro. Die Begründung aus dem Parlament: Die Durchfahrer ließen kein Geld im Land, belasteten aber Straßen und Umwelt. Laut offizieller Statistik machen Transitfahren fast ein Drittel des Personenverkehrs über die Alpen aus. Kritik kommt vom Schweizer Verkehrsclub TCS. Dort hält man den Aufwand für zu hoch und den Nutzen für fraglich. Auch aus Deutschland gibt es Gegenwind. Der CDU-Bundestagsabgeordnete Felix Schreiner sagt, Verkehrsprobleme in Europa ließen sich nur gemeinsam lösen, nicht durch Abschottung. Und das waren die Nachrichten mit Malte Heilbricht.
3: Das Wetter.
4: Heute zum letzten Mal Aprilwetter. Noch ist es wechselhafter draußen mit

0: vielen Wolken und Schauern. Zum Nachmittag hin wird es dann ein bisschen freundlicher. 18 bis 20 Grad kriegen wir dann. In der Nacht lassen die Schauer nach. Morgen starten wir erstmal mit vielen Wolken in den Tag. Später wird es dann sonniger. Und dann freuen wir uns auf ein sonniges, sehr warmes, langes Pfingstwochenende.
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0: Auf diesen Autobahnen braucht ihr mindestens 20 Minuten länger. Wir starten mit der A1 Köln Richtung Dortmund. Zwischen Burscheid und Remscheid 5 Kilometer Stau. Da dauert es knapp 40 Minuten länger. A1 Dortmund Richtung Köln zwischen Hagen Nord und Volmarstein 6 Kilometer plus 20. A2 Dortmund Richtung Oberhausen zwischen Dreieck Bottrop und dem Kreuz Oberhausen 7 Kilometer Stau. Hier fast 50 Minuten dauert es da länger. Die A3 Oberhausen Richtung Köln zwischen dem Kreuz Hilden und Kreuz Leverkusen 14 Kilometer, eine halbe Stunde. A4 Köln Richtung Aachen zwischen Kreuz Aachen und Aachen-Laurensberg 4 Kilometer Stau, hier eine gute Viertelstunde. Und die A44 Kassel Richtung Dortmund zwischen Erbitte-Anröchte und Soest 9 Kilometer Stau. Da dauert es eine halbe Stunde länger für euch. Kommt gut an.
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0: Claudia Löhrs hier, hallo zusammen. Das ist ja auch ein Ding hier im Theater in Bocholt. Da vermisst man gerade 600 Stühle. Ja, also diese Klappsessel. Die sollten neu gepolstert werden, sind also abgebaut worden, beim Dienstleister auch angekommen. Und ja, seitdem ist Funkstille, nie wieder was gehört. Die Strafanzeige ist raus. Da müssen wohl neue her. Ich weiß nicht, was so ein Theaterstuhl kostet, aber 5.000 Euro könnten wir auf jeden Fall schon mal anbieten hier im Geldregen. In dieser oder in der nächsten Runde garantiert. Gerne bewerben. Landesweite Geldregen-Hotline, das ist die 01379 36 5000. Jeder Anruf kostet 50 Cent. Mitmachen könnt ihr, wenn ihr 18 sind. Alle Infos gibt es bei uns auf der Homepage. Hello.

0: Einen schönen Mittwochvormittag zusammen. Wir sind ja in der Finalwoche.
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0: Ich weiß nicht. Kennt ihr Barbara? Falls nicht, bitteschön, das ist sie.
2: Hallo zusammen, hier ist Barbara. Ich habe gerade tolle 10.000 Euro im Geldregen gewonnen. Ich kann euch nur raten, macht mit, es lohnt sich. Ich kann nicht mehr.
0: Ja, Barbara ist nicht nur fix und fertig, sie ist auch jetzt tatsächlich um 10.000 Euro reicher. So kann es gehen hier bei uns im Geldregen. Und wir machen auch direkt weiter. Wir haben den Geldregen wieder aufgefüllt.
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0: Kamrad ist es. Hug Yourself. So, heute ist Mittwoch und wir sprechen über einen neuen Kinofilm. Das ist ungewöhnlich und es ist auch nicht irgendein Kinofilm. Nein, heute kommt der neue Star Wars raus. The Mandalorian und Grogu. Der lief schon in 3 Staffeln bei Disney Plus, jetzt dann im Kino. Jörg Albrecht, das ist auch eine Weile her, ne?
1: Ja, der letzte war 2019, das Finale der 3. Star Wars Trilogie. Seitdem haben sich die Fans daran gewöhnt, dass sämtliche neuen Geschichten der Weltraumsaga in Serienform bei Disney Plus laufen. Jetzt also die Rückkehr ins Kino mit The Mandalorian and Grogu und damit der Test, ob Star Wars noch auf der großen Leinwand funktioniert.
2: Wir alle kennen die Geschichten über den mandalorianischen Kopfgeldjäger und dieses Kind.
1: Gemeint sind damit der Mensch Din Djarin und Grogu, unser Baby Yoda. Über 3 Serienstaffeln und diverse Abenteuer sind sie zusammengewachsen. Sie sind mittlerweile sogar offiziell Vater und Sohn, nachdem Din Grogu adoptiert hat. Und natürlich warten auf die beiden jetzt erneut finstere Typen in der Galaxie.
3: Das Kind wird Jahrhunderte länger leben als ich. Ich werde nicht immer da sein, um ihn zu beschützen.
0: Muss man denn die Serie eigentlich gesehen haben, Jörg, um da auch mitzukommen bei der Handlung im Film?
1: Sagen wir mal, es schadet sicher nicht, aber es ist auch keine Voraussetzung. The Mandalorian and Grogu ist dann doch so einfach gestrickt, dass man sofort einsteigen kann, selbst wenn man noch nie im Star Wars-Universum unterwegs war. Das ist gleichzeitig aber auch das Problem, denn dieser Trip, der ist nicht aufregender, der ist nicht witziger als eine Serienepisode von The Mandalorian. Außerdem sind irgendwann auch mal der Coolness-Faktor von Pedro Pascal als Kopfgeldjäger und der Niedlichkeitsfaktor von Grogu aufgebraucht.
3: Hey, nicht die Knöpfe.
0: Also ich sag mal so, in einem Mega-Kino-Comeback von Star Wars hört sich das jetzt nicht so richtig an, oder?
1: Nee, der Beweis, dass Star Wars immer noch eine Kinomarke ist, der steht noch aus. Nächstes Jahr gibt's einen neuen Versuch, dann mit Ryan Gosling und Amy Adams in einer ganz neuen Star Wars-Story mit völlig neuen Figuren und dem Titel Starfighter.
0: Okay, Star Wars kehrt zurück ins Kino, heute schon mit The Mandalorian und Grogu. Dankeschön, Jörg Albrecht.
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1: Kommt gut durch den Mittwoch mit uns. Ich bin Florian Joswig. In Datteln-Hagen müssen heute über 3000 Anwohner aus ihren Wohnungen und Häusern raus. Beim Überprüfen von Verdachtspunkten sind bisher 2 Blindgänger gefunden worden. Das hat die Stadt gerade auf Radio Fest Nachfrage gesagt. Die Blindgänger an der Frankfurter Straße müssen auch heute entschärft werden. Deshalb wird ab 11 Uhr evakuiert. Auch 2 Kitas, eine Schule und das Familienbüro sind betroffen. Und dann wird auch die B235 gesperrt zwischen Neuer Weg und Meisterweg. Insgesamt werden seit dem Morgen 6 Verdachtspunkte untersucht. Zu den anderen 4 gibt es aktuell noch keine Infos. In Mahl sollt ihr euch künftig sicherer fühlen. Die Stadt verstärkt ab sofort ihren kommunalen Ordnungsdienst. Laut Bürgermeister Thomas Terhorst werden offene Stellen neu besetzt. Das Team soll dann häufiger in der Stadtmitte, in den Stadtteilen und an bekannten Schwerpunkten unterwegs sein. Die Mitarbeiter kümmern sich zum Beispiel um einen sicheren Schulweg und Jugendschutz. Außerdem gibt es gemeinsame Streifen mit der Polizei. Mit den neuen Mitarbeitern will die Stadt Mahl schneller auf Hinweise der Malerinnen und Maler reagieren und Konflikte von vornherein vermeiden. Bei einem schweren Unfall in Ohr-Erkenschwick gestern Abend hat sich ein Auto überschlagen. Laut Feuerwehr stießen 2 Autos im Bereich Groß-Erkenschwicker Straße und Esseler Straße zusammen. Durch die Wucht des Aufpralls ist ein Wagen auf dem Dach liegen geblieben. Insgesamt wurden 3 Personen verletzt. Die beiden Fahrer konnten sich selbst befreien. Eine Beifahrerin wurde von Ersthelfern gerettet. Die Feuerwehr musste auslaufendes Benzin und Öl abstreuen und die Fahrzeugbatterien abklemmen. Der Rettungsdienst brachte 2 der Verletzten ins Krankenhaus. Das Wetter bei uns im Kreis ist aktuell sehr bewölkt. Ab und zu kommen auch noch mal ein paar kleinere Schauer runter. Aber auch die Sonne schafft es im Laufe des Tages immer mehr durch. Das Ganze bei aktuell 14 Grad in Dorsten und in Ohr-Erkenschwick. Das geht dann heute noch auf 19 Grad hoch. Morgen dann deutlich schöner. 22 Grad sind es in der Spitze und dann überwiegend auch trocken bei einem Mix aus Sonne und Wolken. Und dann gucken wir noch über auf die Straßen. A2 Dortmund-Oberhausen zwischen dem Dreieck Bottrop und dem Kreuz Oberhausen. 7 Kilometer Stau, das dauert über eine halbe Stunde länger. Und die A3 Köln-Arnheim zwischen dem Kreuz Oberhausen West und dem Kreuz Oberhausen. 4 Kilometer Stau, da kommt eine Viertelstunde obendrauf. Gute Fahrt.
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2: Claudia Löß hier, hallo. Paul McCartney habe ich gleich für euch. Wahnsinn, der wird 83 nächsten Monat. Ende Mai kommt sein neues Album raus. Also der Junge hat noch Energie. Hope of Deliverance, Song aus den 90ern gleich für euch. Das hier sind Fastboy und Rough Wave. Schönen Mittwoch mit uns.

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0: Am Samstag in 3 Wochen spielt das erste Mal unsere deutsche Mannschaft bei der Fußball-WM in diesem Jahr.
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0: Ah, ich weiß ja nicht, wie ihr vorbereitet seid, aber wenn ihr ein originales Trikot der Nationalmannschaft tragen wollt, das kostet euch schon so 100 bis 150 Euro. Also im Endeffekt für so ein T-Shirt ganz schön viel Kohle. Aber das ist ja kein Problem, mit dem sich unsere Gewinner beschäftigen müssen. Hendrik Frost im landesweiten Geldregenstudio, der verteilt zumindest hier fleißig.
2: Am Geldregentelefon ist Pascal und Pascals Herz schlägt königsblau.
3: Genau.
2: So, und seit neuestem jetzt ja auch nochmal 3, 4 Sprünge in der Minute etwas höher. Ne? Ihr seid zurück in der ersten Liga und sag mal, worauf freust du dich am meisten jetzt?
3: Auf jeden Fall erstmal wieder erstklassig zu spielen und auch Derby natürlich.
2: Ja, Fußball ist aber auch sonst noch eine Leidenschaft von dir. Du spielst auch selber. Auf welcher Position?
3: Außenverteidiger.
2: Ah ja, okay. Eine ganz grundsolide Sache eigentlich.
3: Genau.
2: Du merkst, ich habe da keine Ahnung von. Du kannst mir alles erzählen. Wenn du hier Geld rausholst aus dem Geldregen, was machst du damit?
3: Wahrscheinlich für einen Urlaubplan. Griechenland.
2: Griechenland. Irgendeine Insel.
3: Genau.
2: Santorini ist ja sehr schön. Kann man, wenn man nach Kreta fliegt, auch einen Tagesausflug hinmachen mit der Fähre. Dauert Fährüberfahrt irgendwie 90 Minuten oder so und dann bist du auf Santorini, hast einen Tagesausflug. Sehr zu empfehlen. Ist auch gar nicht so teuer.
3: Mal schauen.
2: Pascal, ich stelle dich in den Geldregen und drück dir die Daumen. Hier ist er für dich.
3: Dankeschön.
1: 200 Euro.
3: Und weiter.
1: 400 Euro.
3: Weiter.
1: 550 Euro.
3: Stopp.
2: Das ist doch ein Hotel-Upgrade für dich. 550 Euro.
3: Vielen lieben Dank.
2: Habt viel Spaß in Griechenland.
3: Werden wir haben.
2: Ja, da wollte Pascal nicht herausfinden, ob die versprochenen 5.000 Euro vielleicht schon in dieser Runde gewesen wären. Was wir jetzt aber wissen, die 5.000 Euro sind damit garantiert und definitiv in der nächsten. Bewerbt euch jetzt für die 5.000 Euro Runde und holt euch das Geld.
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1: Mit Maite Albrecht, schönen guten Tag. Reparieren statt wegschmeißen, darum geht es heute Abend im Bundestag. Die Parlamentarier beraten über ein neues Gesetz, das uns das Recht auf Reparatur sichern soll. Thorsten Adolfs hat mehr zum Thema.
2: Die Hersteller müssen ihre Produkte in Zukunft so bauen, dass man an die wichtigen Bauteile rankommt, wenn sie kaputt gehen. Wird ein Akku so fest verbaut, dass man ihn nicht wechseln kann, oder wird Software genutzt, die Reparaturen blockiert, dann macht sich der Hersteller damit bald strafbar. Das gilt bei einer ganzen Menge von Geräten. Vom Smartphone über den Staubsauger, die Spülmaschine bis hin zum E-Bike. Und falls man sich bei einem kaputten Gerät innerhalb der Gewährleistungsfrist für eine Reparatur entscheidet, dann verlängert sich die Gewährleistung automatisch von 2 auf 3 Jahre. Das soll dafür sorgen, Sachen zu behalten, statt sie wegzuschmeißen. In der Summe ist es dann gut für den Geldbeutel und gut für die Umwelt. Mit der Regelung wird eine EU-Richtlinie in deutsches Recht umgesetzt. In Kraft treten soll das Recht auf Reparatur bei neuen Geräten Ende Juli.
1: Und jetzt weitere Meldungen im Überblick. EU-Kommissionspräsidentin von der Leyen rechnet damit, dass die Zollvereinbarung zwischen der EU und den USA schnell umgesetzt wird. Bei X schrieb sie, damit könne man einen stabilen und vorteilhaften Handel für beide Seiten gewährleisten. Vertreter von Europaparlament und Mitgliedstaaten hatten in der Nacht den Weg für den Zolldeal freigemacht. Geplant ist unter anderem, Zölle auf Industriegüter aus den USA abzuschaffen. Bundeswirtschaftsministerin Reiche hat die Kritik am neuen Heizungsgesetz zurückgewiesen. Der Entwurf sei eng mit den zuständigen Ministerien abgestimmt worden, sagte die CDU-Politikerin dem Kölner Stadtanzeiger. Vorher hat es auch aus ihrer eigenen Partei Vorwürfe gegeben, das Gesetz verstoße gegen das Grundgesetz. Auch die Sorge vor stark steigenden Gaspreisen hält Reiche für unbegründet. Die deutsche Industrie blickt auf volle Auftragsbücher. Nach Angaben des Statistischen Bundesamtes ist der Auftragsbestand im März um 1,6% gestiegen. Das Plus zieht sich durch alle Wirtschaftsbereiche. Besonders kräftig legten der Fahrzeugbau und die Elektronikbranche zu. Rein rechnerisch sind die Unternehmen damit für fast 9 Monate ausgelastet. Es gibt neue Erkenntnisse zum Thema Sport und Herzgesundheit. Wer sich deutlich mehr bewegt als bisher empfohlen, kann Herz-Kreislauf-Erkrankungen noch besser vorbeugen. Das sagt ein chinesisches Expertenteam in einem britischen Fachmagazin. Die Forscher haben Daten aus einer britischen Gesundheitsbank ausgewertet. Demnach reichen die bisherigen WHO-Empfehlungen von mindestens 2,5 Stunden Bewegung pro Woche zwar aus, um das Risiko für Herzinfarkt, Schlaganfall oder Herzschwäche leicht zu senken. Wer allerdings auf rund 10 Stunden Bewegung pro Woche kommt, könnte das Risiko sogar um mehr als 30% reduzieren, heißt es. Mit Bewegung ist in der Studie zum Beispiel Sport gemeint, bei dem man leicht außer Atem kommt und das Sprechen schwerer fällt. Und das waren die Nachrichten mit Maite Albrecht.
3: Das Wetter.
4: Heute ist nochmal alles dabei, vor allem vormittags noch viele Wolken und Schauer. Die können zum Teil auch ein bisschen heftiger ausfallen. Bis zu 20 Grad kriegen wir und morgen starten wir dann erstmal noch mit ein paar Nebelfeldern. Zum Nachmittag hin könnt ihr die Jacke dann schon mal in die Ecke schmeißen. Angenehme 24 Grad, ja, und dann nehmen wir so allmählich Anlauf auf die 30 Grad Marke am Wochenende.

0: NRW Verkehr.
1: Auf den Strecken hier braucht er mindestens eine Viertelstunde länger. A2 Dortmund Richtung Oberhausen. Zwischen dem Dreieck Bottrop und Kreuz Oberhausen 7 Kilometer Stau, da sind es 40 Minuten. A3 Köln Richtung Arnheim. Zwischen Kreuz Oberhausen West und dem Kreuz Oberhausen 4 Kilometer, eine Viertelstunde knapp. Die A3 Oberhausen Richtung Köln. Zwischen dem Kreuz Hilden und Kreuz Leverkusen 11 Kilometer hier. Gute 20 Minuten braucht er da länger. Die A4 Köln Richtung Aachen. Zwischen Kreuz Aachen und Aachen Zentrum 3 Kilometer sind es da 13 Minuten. Und die A46 Düsseldorf Richtung Wuppertal zwischen dem Sonnborner Kreuz und Wuppertal-Oberbarmen 8 Kilometer Stau, da braucht ihr fast eine Viertelstunde länger. Gute Fahrt!
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1: Claudia Löhrs hier, hallo zusammen. Man kann es sich ja wirklich überhaupt nicht vorstellen, ja, dass wir übermorgen bei 30 Grad hier alle schwitzen werden. Also vielleicht die Flipflops schon mal raussuchen, Haltbarkeitsdatum der Sonnenmilch checken. Ne? Man muss an alles denken. Wenn ihr Zeit habt, gerne auch noch telefonieren. 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

0: entspannten Mittwochvormittag wünsche ich euch. Eigentlich könnt ihr euch alle jetzt mal ganz freundlich bei Pascal bedanken.
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0: Ja, Pascal hat in der letzten Runde Geldregen bei 550 Euro Stopp gesagt. Das ist ja eine sehr, sehr ordentliche Finanzspritze für seinen geplanten Griechenlandurlaub. Und wir wissen jetzt, die garantierten 5.000 Euro sind in dieser Runde Geldregen. Ja, also mindestens 5.000 Euro. Vorher schlägt der Blitz nicht ein. Das ist eure Chance. Ab ans Telefon, versucht euch zu bewerben. 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
0: Das hier ist neue Musik für euch von Clock Clock, Out of the Dark.
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0: Midnight Sky. Miley Cyrus ist das für euren Mittwochvormittag. Wir feiern ein Geburtstagskind. Die großartige Cher wird heute 80. Es ist, glaube ich, die einzige Frau, die ich kenne, die mit jedem Jahr, dass sie älter wird, immer jünger aussieht. Weiß nicht, vielleicht liegt es an einer der 30 Schönheits-OPs. Man weiß es nicht. Ne? Wir gratulieren aber natürlich. Für uns übernimmt das unser Hannes.
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2: Happy Birthday, Cher. Obwohl im Ruhrgebiet sagt man ja nicht Cher, sondern Care. Also wie in Care, alles Gute. Die Frau hat alles erreicht, was es zu erreichen gibt. Nummer 1 Hits auf der ganzen Welt, einen Oscar gewonnen. Thomas Gottschalk hat sie immer ernst genommen. Außerdem hat sie mit Tom Cruise geknattert. Ja, die beiden hatten eine Affäre in den 80ern. Er war 22, sie 39. Und sie sagt bis heute, dem habe ich in der Kiste alles beigebracht. Vorher war der Bruchpilot, nach Cher Maverick Top Gun. Vor Cher war für Tom jede Mission impossible. Böse Zungen sagen, die Affäre von den beiden wurde verfilmt unter dem Titel Interview mit einem Vampir. Ja, Freunde, stammt nicht von mir. Aber wenn eine die ewige Jugend hat, dann Cher. Wusstet ihr eigentlich, dass Yoda aus Star Wars und Miss Piggy im Original von der gleichen Stimme gesprochen wurden? Und immer dran denken, wer jung bleiben will, muss früh damit anfangen. In diesem Sinne, alles Gute, Cher. Cher.
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1: Florian Jossi hier für euch. Einen schönen guten Tag wünsche ich. In Datteln-Hagem werden gerade über 3000 Anwohner evakuiert. Beim Überprüfen von 6 Verdachtspunkten auf der Frankfurter Straße sind inzwischen 4 Blindgänger gefunden worden. Alle müssen noch heute entschärft werden. Deshalb wird seit 11 Uhr evakuiert. Neben den Anwohnern sind auch 2 Kitas, eine Schule und das Familienbüro betroffen. Und auch die B235 ist aktuell gesperrt zwischen Neuer Weg und Meisterweg. Zu den anderen 2 Verdachtspunkten gibt es aktuell noch keine Infos. In Mahl sollt ihr euch künftig sicherer fühlen. Die Stadt verstärkt ab sofort ihren kommunalen Ordnungsdienst. Laut Bürgermeister Thomas Terhorst werden offene Stellen neu besetzt. Das Team soll dann häufiger in der Stadtmitte, in den Stadtteilen und an bekannten Schwerpunkten unterwegs sein. Die Mitarbeiter kümmern sich zum Beispiel um einen sicheren Schulweg und Jugendschutz. Außerdem gibt es gemeinsame Streifen mit der Polizei. Mit den neuen Mitarbeitern will die Stadt Mahl schneller auf Hinweise der Malerinnen und Maler reagieren und Konflikte von vornherein vermeiden. Bei einem schweren Unfall in Oer-Erkenschwick sind gestern Abend 3 Menschen verletzt worden. Laut Feuerwehr stießen im Bereich Groß-Erkenschwicker Straße und Esseler Straße 2 Autos zusammen. Die Wucht des Aufpralls war so stark, dass sich ein Wagen überschlug und auf dem Dach liegen blieb. Die beiden Fahrer konnten sich selbst befreien. Eine Beifahrerin wurde von Ersthelfern gerettet. Der Rettungsdienst brachte 2 der Verletzten ins Krankenhaus. Die Feuerwehr sicherte die Unfallstelle ab und stellte das umgekippte Auto wieder auf die Räder. Das Wetter bei uns im Kreis ist aktuell sehr bewölkt. Ab und zu kommen auch noch mal ein paar kleinere Schauer runter. Aber auch die Sonne schafft es im Laufe des Tages immer mehr durch. Das Ganze bei aktuell 15 Grad in Castrop-Rauxel und in Herten. Bis 18 sind noch drin. Morgen wird es dann deutlich schöner. 22 Grad kriegen wir und dann überwiegend auch trocken bei einem Mix aus Sonne und Wolken. Und dann gucken wir noch über auf die Straßen. A2 Dortmund-Oberhausen zwischen dem Dreieck Bottrop und dem Kreuz Oberhausen. 6 Kilometer Stau, plan mal eine halbe Stunde mehr ein. Und die A3 Köln-Arnheim zwischen dem Kreuz Oberhausen West und dem Kreuz Oberhausen 4 Kilometer Stau, da kommt 10 Minuten oben drauf. Außerdem ist ja die B235 aktuell gesperrt wegen der gefundenen Blindgänger in Datteln-Hagem und zwar zwischen Neuer Weg und Meisterweg. Gute Fahrt!
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2: Claudia Löh hier, hallo, schönen Mittwoch mit uns. Die 80er gleich für euch mit Starship. Und wenn ihr auf die Bock habt, die sind unterwegs jetzt im Sommer auf Tour, tatsächlich auch hier in Nordrhein-Westfalen, Gelsenkirchen, Veltins Arena am 25. Juli. Aktuellen Hit im besten Mix habe ich jetzt für euch mit Ed Sheeran.

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0: Ja. Die Kollegen hier im Sender haben sich gerade schon darin überboten, wer die Sonnencreme mit dem größten Lichtschutzfaktor gekauft hat.
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0: Naja, ich sag mal, mit 50 ist man wahrscheinlich recht solide aufgestellt. Das nur mal so als Info, ne? Falls ihr mit eurem Gewinn in den Urlaub fliegen wollt, ne? Kann man immer mitnehmen. Rüber ins Landesweite Geldregenstudio jetzt zu Henrik.
2: Ja, und ich muss sagen, ich bin ein bisschen neidisch auf Christina. Du hast schon Feierabend.
3: Ja, das stimmt. Das stimmt.
2: Du warst aber auch in der Frühschicht schon und bist dann jetzt quasi auch ja, zu Hause froh, dich etwas erholen zu können, ja?
3: Ja, das stimmt. Das stimmt. Das Wetter ist zwar nicht so besonders, aber nur ja, man macht das Beste daraus, ne?
2: Ja, in deinem Fall, wobei also erholen, steht jetzt so ein bisschen im Gegensatz zu deinem Hobby. Du bist ja begeisterte Hobbyköchin. Was gibt es heute bei euch?
3: Ja, heute gibt es Hähnchenschenkel aus dem Ofen. Also leider Reste von gestern, aber ja.
2: Ja.
3: Aber mit ein bisschen Salat und Reis. Das
2: das muss weg. Dafür weiß ich aber auch, wer uns das schlechte Wetter beschert hat, wenn gestern bei euch nicht oft gegessen worden ist, Christina.
3: Ja, genau.
2: Nein, ist alles in Ordnung. Christina, ich stelle dich jetzt in den Geldregen. Du kennst die Befehle. Weiter und stopp. Lass dich nicht vom Blitz erwischen. Wir haben eine sehr lange blitzlose Zeit jetzt. Und von daher drücke ich dir die Daumen.
3: Danke.
1: 280 Euro.
3: Weiter.
1: 800 Euro.
3: Weiter.
1: 2500 Euro.
3: Weiter.
1: 3500 Euro.
3: Weiter. Weiter.
1: 5000 Euro.
3: Fertig, stopp.
2: Hast du fast das Wort Stopp vergessen, ja?
3: Stopp, ja. Oh mein Gott.
2: Christina, ich glaube, das Hähnchen wird heute bei euch noch mit Blattgold veredelt.
3: Oh, mega. Ich freue mich so. Vielen, vielen Dank.
2: Und wir sorgen dafür, dass das Essen dann doppelt so gut schmecken würde. Je nachdem, was ihr so machen würdet, mit 10.000 Euro. Die packen wir noch mal rein hier in den Geldregen. Heute ist Finalmittwoch. Wir spielen nur noch diese Woche. Und ihr habt jetzt die Chance auf 10.000 Euro in dieser oder einer der nächsten beiden Runden hier im Geldregen. Versucht euch zu bewerben und dann freue ich mich, wenn wir uns gleich hören.
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16: 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Und jetzt zurück zu den Hits.

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1: Mit Malte Albrecht. Guten Tag. E-Autos boomen weltweit. Bei den Verkaufszahlen werden immer neue Rekorde erreicht. Und der hohe Ölpreis kann für einen zusätzlichen Schub bei den Stromern sorgen. Das sagt die Internationale Energieagentur. Thorsten Adolfs aus dem News-Team. Warum entscheiden sich aktuell so viele Menschen für ein Elektroauto?
2: Ja, laut der Internationalen Energieagentur IEA gibt es dafür zwei Hauptgründe. Zum einen sind E-Autos mittlerweile viel leichter verfügbar und auch für kleinere Budgets erschwinglich geworden. Das hat vor allem bei uns in Deutschland zu einem Rekordjahr geführt. Zum anderen treiben natürlich die hohen Preise an der Zapfsäule viele Menschen dazu, den Umstieg auf Strom zu wagen. Weil die Straße von Hormus blockiert ist und Öl dadurch teuer bleibt, wird die Anschaffung eines E-Autos für viele zur sinnvollen Alternative. Experten gehen davon aus, dass sich dieser Trend durch weitere Förderungen der Politik noch verstärkt. Wird. Viele wollen jetzt einfach unabhängiger von Ölimporten werden.
1: Was bedeutet diese Entwicklung für den Automarkt?
2: Die Energieagentur erwartet, dass im laufenden Jahr Millionen weitere E-Autos verkauft werden, sodass bald fast jedes dritte neu zugelassene Fahrzeug mit Strom unterwegs sein wird. China gibt bei dieser Entwicklung das Tempo vor und liefert die meisten günstigen Modelle. Das setzt die anderen Hersteller massiv unter Druck. Für Länder ohne eigene Autobauer ist das aber auch eine Chance, mit Förderprogrammen schnell an günstige Importe zu kommen. Und dazu kommt, dass die Batterien für E-Autos günstiger werden. Die Energieagentur rechnet deshalb damit, dass die E-Mobilität schon bald noch deutlicher als bisher Fahrt aufnehmen wird.
1: Dankeschön, Thorsten. Und jetzt Nachrichten in Kurzform. Der Führerschein in Deutschland soll günstiger und moderner werden. Das Bundeskabinett hat dazu eine Reform der Fahrschulausbildung beschlossen. Der Führerschein kostet derzeit im Schnitt 3.400 Euro. Um die Kosten deutlich zu senken, soll es künftig unter anderem weniger Sonderfahrten, mehr Online-Unterricht und einen kürzeren Fragenkatalog geben. Irans Revolutionsgarden drohen nach neuen Ultimaten von US-Präsident Trump mit einer weiteren Eskalation. Sollte es neue US-israelische Angriffe geben, werde sich der Krieg weit über die Region hinaus ausbreiten, heißt es. Der SC Freiburg steht vor dem größten Spiel seiner Vereinsgeschichte. Am Abend spielen die Freiburger in Istanbul im Finale der Europa League. Gegner ist der englische Spitzenclub Aston Villa. Mehr von Danny Hoppe.
3: Die Euphorie ist riesig in Freiburg. Schon nach dem Einzug ins Finale waren alle Dämme gebrochen. Mit tausenden Fans wurde der bisher größte internationale Erfolg auf dem Platz gefeiert. Heute soll dem Ganzen die Krone aufgesetzt werden, sagt auch Trainer Julian Schuster.
4: Wir werden alles dafür tun und unser Gesicht zeigen.
3: Und es geht um richtig viel. Schon jetzt haben die Freiburger in der Europa League rund 33 Millionen Euro eingenommen. Der Titelgewinn würde nochmal gut 28 Millionen in die Kassen spülen. Auch weil die Freiburger dann in der nächsten Saison in der Champions League dabei wären. Die Generalprobe der Freiburger am Wochenende hat auf jeden Fall geklappt. Leipzig wurde mal eben mit 4:1 abgefertigt. Bei aller Euphorie sind die Freiburger gegen Aston Villa trotzdem nur Außenseiter.
1: Und das waren die Nachrichten mit Malte Albrecht.
5: Das Wetter.
6: Also für die Wetterfühligen wird das echt eine Hausnummer jetzt am Wochenende. Heute nochmal wechselhaft mit vielen Wolken und Schauern um die 20 Grad. Morgen geht's dann auch mit einigen Wolken los. Nachmittags dann freundlicher, 24 Grad dann schon. Und dann geht's steil bergauf mit den Temperaturen. Viel Sonne für uns alle. Ab Freitag heißt es dann Hochsommer.
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6: Wir gehen auf die Autobahnen. Hier braucht ihr mindestens eine Viertelstunde länger. Wir starten mit der A1 Köln Richtung Dortmund zwischen Wuppertal-Ronsdorf und dem Kreuz Wuppertal-Nord. 4 Kilometer Stau, eine knappe Viertelstunde kommt da oben drauf. Die A2 Dortmund Richtung Oberhausen zwischen Bottrop und Kreuz Oberhausen. 6 Kilometer, knapp 40 Minuten bedeutet das mehr für euch. A3 Köln Richtung Arnheim zwischen Kreuz Oberhausen West und Kreuz Oberhausen. 4 Kilometer, Viertelstunde. Und die A61 Venlo Richtung Mönchengladbach zwischen dem Grenzübergang Grenzwald und Kaldenkirchen Süd. 1 Kilometer Stau, dafür braucht ihr eine Viertelstunde länger. Gute Fahrt.
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6: Claudia Löhi, hallo. Das ist ja wohl mal eine Überraschung. Campino von den Toten Hosen ist nochmal Papa geworden, mit 63. Gestern Abend ist er seine neue Doku vorgestellt worden, da hat er das wohl erzählt. Ja, es war wohl auch für ihn überraschend. Er meinte, er hätte sich den Weg zur Rente schon ein wenig anders vorgestellt. Sieht sich jetzt gerade wieder selber Auto.

über den Teppich schieben. Schön, das zweite Kind ist es für ihn. Sein erster Sohn ist schon 22, macht selber Musik. Und jetzt kommt ja Ende Mai auch das neue Album raus von den Toten Hosen. Das letzte, ne? Als hätte er es geplant. Er hatte jetzt auch anderes zu tun. Die Hosen hier für euch. Alles aus Liebe. Schönen Mittwoch mit uns.

0: Alles aus Liebe.
1: Die Toten Hosen. Boah, da ist die Nachfrage aber echt groß hier.
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1: Knapp ein Tag nach dem Start der E-Auto-Prämie, da gab es jetzt schon fast 17.000 Anträge. Also die Leute wollen die Kohle haben. Da können wir auch was anbieten. Christina zum Beispiel, die hat gerade ordentlich was rausgeholt aus dem Geldregen.
3: Hallo, hier ist die Christina. Ich habe heute beim Geldregen mitgemacht und 5.000 Euro gewonnen. Ich würde euch empfehlen, auf jeden Fall mitzumachen. Liebe Grüße.
1: Gute Idee, auf jeden Fall. Jetzt seid ihr nämlich dran. 10.000 Euro sind drin im Geldregen in dieser oder in den nächsten beiden Runden. So, 10.000 Euro. Landesweiter Geldregen-Hotline, das ist die 01379365000. Jeder Anruf kostet 50 Cent. Mitmachen könnt ihr, wenn ihr 18 seid.
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0: Hallo am Mittwoch. Was für eine schöne Idee ist das denn, bitteschön? Draußen in der Natur aufräumen, keine Frage, das ist ja sowieso immer gut, aber dafür auch noch eine kleine Belohnung abholen. Das klingt nach einem guten Konzept, das funktioniert in Berlin gerade gut. Das Ganze trägt den Namen Berlin Pay. Heißt also, wer fleißig Müll sammelt, der kriegt im Gegenzug dann Rabatte oder freien Eintritt in Museen oder Restaurants oder was. Wir haben euch mal gefragt, für was ihr bei so einer Aufräumaktion mitmachen würdet.
1: Freien Eintritt in den Zoo für die Kinder oder ein Kinoeintritt.
2: Irgendwelche, keine Ahnung, Gutscheine.
1: Eintritt in Museen finde ich nicht schlecht, ja.
3: Wenn, dann Kultur.
4: Cool, ein Gutschein für irgendwas, was mit der Natur verbunden ist. Dann ist das ja auch der Anreiz, wo geschaffen wird. Du räumst die Natur auf und darfst dann dafür in der Natur was sehen, was machen.
1: Vielleicht auch einfach mal nur so, also ohne irgendeine Gegenleistung.
5: Wenn man danach halt irgendwie zusammen irgendwie grillt oder so und man das halt umsonst kriegt oder so, würde ich es auch machen.
4: Wertmarke. Ein Event zum Beispiel, dass ich ein Bier kaufen kann.
0: Ja, lauter gute Ideen dabei. Die Berliner sammeln gerade fleißig Müll ein und kriegen im Gegenzug dann freien Eintritt an einem Badesee zum Beispiel. Hier bei uns in Nordrhein-Westfalen gibt es ja auch schon in vielen Städten so ähnliche Konzepte, werden wir euch im Laufe der nächsten Tage und Wochen auch vorstellen. Und ihr könnt euch die App Klimataler mal anschauen. Da gibt es auch Belohnungen, wenn ihr klimafreundlich unterwegs seid.
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1: Mit dir, Kübner, schönen guten Tag. In Datteln-Hagem müssen gerade über 3000 Anwohner ihre Wohnungen verlassen. Beim Überprüfen von 6 Verdachtspunkten auf der Frankfurter Straße sind inzwischen 5 Blindgänger gefunden worden. Alle müssen noch heute entschärft werden. Deshalb wird seit rund einer Stunde evakuiert. Neben den Anwohnern sind auch 2 Kitas, eine Schule und das Familienbüro betroffen. Und auch die B235 ist aktuell gesperrt zwischen Neuer Weg und Meisterweg. Ein manipuliertes Haltestellenschild sorgt aktuell in Haltern-Berg-Bossendorf für viel Aufmerksamkeit. Unbekannte haben den Namen der Station Berg-Bossendorf-Rondell in Berg-Bossendorf-Bordell umgeschrieben. Ein Foto geht davon aktuell in den sozialen Medien viral und hat viele Kommentare und Reaktionen ausgelöst. Vor allem, weil darunter der Zusatz steht, nur Einsatzwagen. Auch die Festische, die die Haltestelle betreiben, haben davon mitbekommen. Nach Radio-Fest-Recherchen haben sie das Schild inzwischen wieder geändert, sodass dort wieder der ursprüngliche Name der Haltestelle draufsteht. Bei einem schweren Unfall in Oerkenschwick sind gestern Abend 3 Menschen verletzt worden. Laut Feuerwehr stießen im Bereich der Groß-Erkenschwicker Straße und der Essler Straße 2 Autos zusammen. Die Wucht des Aufpralls war so stark, dass sich ein Wagen überschlug und auf dem Dach liegen blieb. Die beiden Fahrer konnten sich selbst befreien. Eine Beifahrerin wurde von Ersthelfern gerettet. Der Rettungsdienst brachte 2 der Verletzten ins Krankenhaus. Die Feuerwehr sicherte die Unfallstelle ab und stellte das umgekippte Auto wieder auf die Räder. Jetzt gucken wir aufs Wetter. Heute gibt es einen Mix aus Sonne und Wolken. Dazu kann es auch windig werden. Bis zu 18 Grad sind an der Castropper Europahalle drin. Ab morgen wird das Wetter dann Tag für Tag schöner und wärmer. Eine Meldung von der A2 Dortmund Richtung Oberhausen zwischen Bottrop und dem Kreuz Oberhausen. 6 Kilometer Stau. Denkt bitte an die Rettungsgasse. Und wegen der gefundenen Blindgänger in Datteln-Hagem ist die B235 aktuell gesperrt. Und zwar zwischen Neuer Weg und Meisterweg.
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2: Die Backstreet Boys und Düsseldorf, also das muss ja wirklich eine ganz besondere Verbindung sein. Die Jungs spielen in diesem Jahr nur ein einziges Mal in Europa und zwar in Düsseldorf und das gleich 10-mal. Ja, vom 25. September an bis 7. Oktober. Und der Countdown läuft auf der Homepage. Ich habe es gerade gesehen, noch 128 Tage, 7 Stunden und so weiter und so weiter. Larger than life. Gleich für euch jetzt erstmal Icona Pop. I love it. Claudia Lös hier, hallo, schönen Mittwoch mit uns.

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0: Das ist der Mittwochmittag hier bei uns. Ich bin ja mal sehr gespannt. Das Wetter nimmt ja ab morgen Anlauf Richtung Hochsommer. Dann kommen wir in Schwitzen bei 30 Grad.
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0: Wir schauen mal, ob hier bei, sagen wir mal, 20 Grad auch jemand ein bisschen auf Temperatur kommt. Henrik Frost ist für uns im landesweiten Geldregenstudio.
2: Die nächste Kandidatin im Geldregen ist Sandra. Hallo Sandra.
3: Hallo.
2: Du hast mir gerade schon verraten, wenn du hier Geld gewinnst im Geldregen, dann sparst du das im Prinzip ja für deine Tochter.
3: Genau. Der Führerschein steht an. Also dann muss der teure Führerschein bezahlt werden.
2: Ja.
3: Und ein Auto muss her.
2: Stimmt. Also Führerschein ist immer schon natürlich eine total aufregende Sache in dem Alter. Aber ich habe es eben bei uns auch noch in den Nachrichten gehört. Total teuer. Ich glaube 3.000 bis 4.000 Euro muss man da inzwischen für.
3: Ja, also muss ich gut spielen.
2: Dann wollen wir mal schauen, was hier passiert. Ich stelle dich in den Geldregen. Du kennst die Befehle weiter und stopp. Lass dich nicht vom Blitz erwischen und ich drücke dir die Daumen.
3: Danke.
1: 200 Euro.
3: Weiter.
1: 600 Euro.
3: Weiter.
1: 900 Euro.
3: Stopp.
2: Das sind 900 Euro.
3: Ich freue mich.
2: Hey, da kommen doch schon ein paar Fahrstunden zusammen.
3: Ich denke auch, ja. Danke. Super.
2: Mit 900 Euro ist die Grundgebühr für die Fahrschule auf jeden Fall bezahlt. Mit 10.000 Euro sogar der ganze Führerschein, wahrscheinlich das erste Auto und ein Teil von der Versicherung oder so. 10.000 Euro haben wir für euch hier liegen im Geldregen. In dieser Runde oder in der nächsten. Wir sind in der Finalwoche. Ganz so viel Zeit bleibt gar nicht mehr. Sichert euch also jetzt mit etwas Glück 10.000 Euro in dieser oder der nächsten Runde.
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1: Mit Danny Hoppe, guten Tag. Unser Leben wird immer digitaler und das betrifft jetzt auch unsere Ausweise und andere wichtige Dokumente. Das Bundeskabinett hat vorhin die Einführung der digitalen Brieftasche fürs Handy beschlossen, auch bekannt unter der Bezeichnung Wallet. Viele nutzen schon eine Wallet-App auf dem Handy, zum Beispiel für Flugtickets, Fahrkarten oder auch Eintrittskarten. In Zukunft sollen aber auch Dokumente wie Personalausweis, Reisepass und Führerschein auf dem Handy sein. Marc Weiß hat mehr dazu.
2: Die Bundesregierung kann in diesem Fall gar nicht anders, denn es gibt bereits eine EU-Verordnung, dass jedes Mitgliedsland eine Anwendung für digitale Ausweise auf dem Smartphone bereitstellen muss. Der Gesetzentwurf schafft jetzt also die rechtliche Basis für die Einführung in Deutschland. Anfang 2027 soll das Ganze starten. Die Nutzung ist dabei freiwillig. Bedeutet, die bisherigen Dokumente, größtenteils ja in Kartenform, behalten ihre Gültigkeit. Wer die App nutzt, für den soll aber vieles leichter werden, um zum Beispiel ein neues Bankkonto zu eröffnen oder einen Handyvertrag zu schließen oder ein Auto zu mieten, reicht dann das Handy, wenn die entsprechenden Dokumente digital in der App hinterlegt sind. Eine weitere Neuerung in Sachen Personalausweis betrifft ältere Menschen. Wer bei der Beantragung seines letzten Personalausweises 70 Jahre oder älter war, der soll diesen Ausweis unbegrenzt weiter nutzen dürfen. Er läuft also nicht mehr nach 10 Jahren ab. Nach dem neuen Gesetzentwurf muss man in diesem Fall also mit 80 dann keinen neuen Ausweis mehr beantragen.
1: Und jetzt weitere Meldungen im Überblick. Die Bundesanwaltschaft hat in München zwei mutmaßliche chinesische Spione festnehmen lassen. Es handelt sich um ein Ehepaar mit deutscher Staatsangehörigkeit. Es soll für einen chinesischen Geheimdienst Kontakt zu Wissenschaftlern an deutschen Hochschulen aufgenommen haben. Das hat die Bundesanwaltschaft vorhin bestätigt. Seit gestern Vormittag ist das Online-Portal für die neue E-Auto-Prämie freigeschaltet. In den ersten 24 Stunden wurden knapp 17.000 Anträge gestellt. Das hat das Bundesumweltministerium mitgeteilt. Die Fördermittel sollen für bis zu 800.000 Fahrzeuge ausreichen. In der Berliner Charité hat die Betreuung des mit Ebola infizierten US-Amerikaners begonnen. Er befinde sich in der besonders geschützten Sonderisolierstation, teilte die Charité mit. Zum Gesundheitszustand des Mannes wollte sie sich nicht äußern. Er war in der Nacht in der Klinik aufgenommen worden. Sport und Bewegung sind gut für uns, das wissen wir. Eine neue Studie zeigt jetzt aber, die bekannten 150 Minuten Sport pro Woche, die die Weltgesundheitsorganisation empfiehlt, sind zwar schon ein guter Anfang. Wer sein Risiko für Herzinfarkt, Schlaganfall oder Herzschwäche aber noch stärker senken will, sollte wohl noch eine ordentliche Schippe drauflegen. Chinesische Forscher empfehlen eher 560 bis 610 Minuten Bewegung die Woche, also rund 10 Stunden. Gemeint ist damit Sport, der über leichte Bewegung hinausgeht, bei dem man leicht außer Atem kommt und bei dem das Sprechen schwerer fällt. Wer hier auf rund 10 Stunden pro Woche komme, könne das Risiko um mehr als 30% reduzieren, heißt es. Für die Studie wurden Daten von mehr als 17.000 Menschen ausgewertet. Und das waren die Nachrichten mit Danny Hoppe.
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4: Heute nochmal so ein bisschen herbstlich eigentlich. Häufig grau und nass, bis zu 20 Grad kriegen wir. Und morgen kommt das Wetter dann auch erst allmählich aus dem Quark. Wir starten mit einigen Wolken. Zum Nachmittag hin wird es dann aber freundlicher. 24 Grad kriegen wir schon. Ab Freitag dann ganz viel Sonne. Und dann bereiten wir uns mal auf die 30 Grad vor.
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4: Viertelstunde länger braucht ihr auf diesen Autobahnen. A1 Münster Richtung Dortmund zwischen Kreuz Dortmund-Unna und dem Westhofener Kreuz. 6 Kilometer Stau hier, eine gute halbe Stunde dauert es da länger. A2 Dortmund Richtung Oberhausen zwischen Bottrop und dem Kreuz Oberhausen. 6 Kilometer hier, 20 Minuten on top. Und die A59 Bonn Richtung Köln zwischen Spich und dem Flughafen Köln-Bonn. 4 Kilometer Stau, da dauert es eine Viertelstunde länger. Gute Fahrt euch.
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4: Claudia Löhr hier, hallo. Wie sieht's aus mit dem langen Pfingstwochenende? Ist schon alles durchgeplant? Biergarten, Freibad, Eiscafé. Ich würde empfehlen, lass einfach noch so ein bisschen Luft. 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

0: So, da geht's voran. Der Führerschein in Deutschland soll ja billiger, digitaler und einfacher werden. Und die große Reform ist heute im Bundeskabinett beschlossen worden.
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0: 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Sandra hat deswegen gerade bei uns im Geldregen schon mal ein bisschen Kohle für die Tochter klargemacht.
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0: So, wie wäre es denn mit 10.000 Euro? Da gibt es nicht nur den Führerschein, da kriegt er auch noch direkt das Auto mit dazu. 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

0: Justin Bieber und The Kid LAROI. 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
1: Ja, und das mit bombastischer Stimmung natürlich. Und das im wahrsten Sinne des Wortes. Zumindest, wenn wir mal nach Datteln rüberschauen. Ja, da wurden mal wieder ein paar Weltkriegsbomben gefunden, die heute Nachmittag entschärft werden sollen. Ich halte euch hier ab 14 Uhr natürlich auf dem Laufenden, wie es da aussieht, wann die entschärft sind und vor allem, falls ihr selber betroffen seid, wann ihr wieder zurück in eure Wohnung kommt. Über das sprechen wir unter anderem in meiner Sendung gleich ab 2 und auch noch über ganz vieles anderes. Ich bin Jan Schmitz, freue mich auf euch.
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1: Mit Dirk Hübner, schönen guten Tag. In Dattenhagen läuft gerade eine große Evakuierungsaktion wegen der Bombenentschärfungen. Über 3000 Anwohner müssen raus aus ihren Wohnungen. Beim Überprüfen von 6 Verdachtspunkten auf der Frankfurter Straße sind inzwischen 5 Blindgänger gefunden worden. Alle müssen noch heute entschärft werden. Wenn alles glatt läuft, könnten die Entschärfungen gegen 15 Uhr starten. Neben den Anwohnern sind auch 2 Kitas, eine Schule und das Familienbüro betroffen. Und auch die B235 ist aktuell gesperrt zwischen Neuer Weg und Meisterweg. Ein manipuliertes Haltestellenschild sorgt aktuell in Hartenberg-Bossendorf für viel Aufmerksamkeit. Unbekannte haben den Namen der Station Berg-Bossendorf-Rondell in Berg-Bossendorf-Bordell umgeschrieben. Ein Foto geht davon aktuell in den sozialen Medien viral und hat viele Kommentare und Reaktionen ausgelöst. Vor allem, weil darunter der Zusatz steht, nur Einsatzwagen. Auch die Festische, die die Haltestelle betreibt, hat davon mitbekommen. Nach Radio-Fest-Recherchen haben sie das Schild inzwischen geändert, sodass dort wieder der ursprüngliche Name der Haltestelle draufsteht. In Dorstenrade ist gestern Abend ein schwerer Verkehrsunfall passiert. Laut Polizei verlor eine junge Autofahrerin auf der Erler Straße am Feuerwehrhaus in einer Kurve die Kontrolle über ihren Wagen. Sie geriet in den Gegenverkehr und prallte seitlich in einen neuen BMW. Die Wucht war so groß, dass der BMW auf den Gehweg gedrückt wurde und die Airbags auslösten. Beide Fahrer aus dem Kreis Borken hatten Glück im Unglück und blieben unverletzt. Die Frau erlitt allerdings einen Schock. Die Autos mussten abgeschleppt werden, die Erler Straße war zeitweise gesperrt. Anwohner berichten, dass es in dem Bereich öfter kracht. Jetzt gucken wir aufs Wetter. Heute gibt es einen Mix aus Wolken und Sonne. Dazu kann es auch windig werden. Bis zu 18 Grad sind am Römermuseum in Haltern am See drin. Ab morgen wird das Wetter dann schöner und wärmer. Eine Meldung von der A2, Dortmund Richtung Oberhausen zwischen Bottrop und dem Kreuz Oberhausen. 5 Kilometer Stau. Denkt bitte an die Rettungsgasse. Wegen der gefundenen Blindgänger in Dattenhagen ist die B235 aktuell gesperrt zwischen Neuer Weg und Meisterweg.
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2: Hallo zusammen, Claudia Löhrs hier. Schöne Mittagspause am Mittwoch mit uns.

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0: I Just Might. Bruno Mars. Es zieht sich immer, finde ich, ne? Dieser Mittwoch, das ist immer eine gefühlte Ewigkeit bis zum Wochenende.
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0: Schauen wir doch mal, dass wir euch die Zeit bis dahin ein bisschen nett machen. Wir schalten rüber zu Hendrik Frost ins landesweite Geldregenspiel.
2: Ich spiele jetzt mit Samir um etwas Geld aus dem Geldregen. Und ich frage ja immer, was würdet ihr mit dem Geld machen? Und Samir, bei dir zu Hause gibt es im Prinzip zwei Möglichkeiten, was da mit dem Geld gemacht werden könnte.
3: Also zum einen müssten wir viel beim Haus machen. Das würde ich wahrscheinlich gerne machen. Aber ich kenne auch meine Frau, meine Tochter. Die würden natürlich auch sehr gerne in den Urlaub fahren, der dieses Jahr ein bisschen kürzer kommt.
2: Also fahrt ihr in den Urlaub?
3: Ja, wahrscheinlich.
2: Wenn es aufgeteilt werden würde, was muss am Haus gemacht werden?
3: Also wir sind momentan am Garten dran. Ne? Wir wollen ein bisschen umgestalten, einen Grillplatz, da ist schon ein bisschen mehr zu tun.
2: Und es soll ja auch ordentlich aussehen.
3: Ja, genau.
2: Da kann der Sommer ja auf jeden Fall kommen. Wenn ihr aber wegfliegt, wohin geht es dann?
3: Wir waren jetzt vor ein paar Jahren in der Türkei und in Spanien und unsere Tochter hat das letztes Jahr auch in der Türkei so gut gefallen. Vielleicht nochmal in die Türkei, aber mal gucken. Meine Frau plant da. Ich bin da super schlecht.
2: Jeder hat sein Gebiet, auf dem er Experte ist. Es ist doch so, ne? Guck mal, und ich bin Experte beim Geldregen. Ich drücke dir die Daumen.
3: Alles klar.
1: 250 Euro.
3: Weiter.
1: 650 Euro.
3: Weiter.
1: 1000 Euro.
3: Stopp.
2: Samir, du könntest natürlich einfach in den Baumarkt fahren und den großen Gasgrill schon mal für den Grillplatz holen. Und dann sagen, dass du 400 Euro gewonnen hättest im Geldregen. Oder du gehst zu deiner Frau und erzählst von den kompletten 1000 Euro.
3: Ja, super. Freut mich total. Danke, danke.
2: Samir kann zu Hause 1000 Euro auf den Tisch legen. Ich denke, da freuen sich alle. Und ihr löst zu Hause mal ein richtiges Erdbeben aus, wenn ihr mit 10.000 Euro nach Hause kommt. Die stecken jetzt hier in dieser Runde Geldregen. Ich kann es gar nicht fassen. 10.000 Euro für euch. Vorher müsst ihr keinen Stopp sagen. Der Blitz schlägt nicht ein. 10.000 Euro sind euch safe in dieser Runde Geldregen.
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0: Hoppe, guten Tag. Zu hohe Kosten und zu viele, die durchfallen. Am Führerschein gab es zuletzt eine Menge Kritik, deshalb soll eine Reform her. Am Vormittag hat das Kabinett die Pläne von Verkehrsminister Schnieder beschlossen. Er will die Fahrausbildung stark verändern. Den Führerschein zu machen soll dadurch schneller gehen und vor allem billiger werden. Aktuell kostet ein Führerschein für Anfänger im Schnitt zwischen 3.000 und 4.000 Euro. Marc Weiß aus dem News-Team, was soll sich jetzt genau ändern?
1: Ja, das ist einiges. Der Fragenkatalog für die Theorieprüfung soll um rund ein Drittel gekürzt werden. Außerdem soll der Theorieunterricht wahlweise auch digital per App stattfinden können. Man müsste also nicht mehr in die Fahrschule. Es soll weniger Sonderfahrten im praktischen Teil geben, also diese Nachtfahrten, Überlandfahrten, Autobahnfahrten und so weiter. Die Fahrprüfung soll kürzer werden, damit man mehr Termine anbieten kann und die Schüler nicht so lange warten müssen. Und die sogenannte Laienausbildung soll eingeführt werden. Übungsfahrten könnten dann unter bestimmten Voraussetzungen in Begleitung einer, wie es heißt, nahestehenden Person stattfinden, also etwa die Eltern oder die Großeltern.
0: Und was sagen die Fahrschulen dazu?
1: Ja, also die sind nicht restlos begeistert. Der Verband der Fahrlehrer hält zum Beispiel diese Laienausbildung für keine gute Idee und auch unfair, weil vielleicht gar nicht alle Eltern ein Auto hätten, heißt es. Es gibt auch Zweifel an der Qualität einer möglichen Theorieunterrichts-App. Kritik kommt auch vom TÜV. Der macht sich Sorgen wegen der reduzierten Sonderfahrten und der kürzeren Fahrprüfung. Das Ganze dürfe nicht zu einer Fahrerlaubnisprüfung light werden, denn das gefährde die Verkehrssicherheit. Das zumindest sagt der TÜV.
0: Danke, Marc. Und jetzt weitere Meldungen im Überblick. In München sind zwei mutmaßliche chinesische Spione festgenommen worden. Das hat die Bundesanwaltschaft bestätigt. Es handelt sich demnach um ein Ehepaar, das Kontakt zum chinesischen Geheimdienst gehabt haben soll. Es sei auf Wissenschaftler angesetzt worden, die zu militärisch nutzbaren Technologien forschten, heißt es. Der Bundestag beschäftigt sich am Nachmittag mit einem Gesetzentwurf zu einem Recht auf Reparatur. Es sieht vor, dass Hersteller verpflichtet werden, bestimmte Produkte mehrere Jahre zu einem angemessenen Preis zu reparieren. Kritik kommt von der deutschen Industrie- und Handelskammer. Sie befürchtet mehr Kosten und Bürokratie. Bei der Fachmarktkette Hammer gehen endgültig die Lichter aus. Bis Ende des Monats werden auch die letzten 21 Filialen schließen. Das hat der Insolvenzverwalter bestätigt. Danach soll das Unternehmen abgewickelt werden. Schon Ende April war allen rund 1.100 Beschäftigten gekündigt worden. Morgen Mittag will Bundestrainer Nagelsmann seinen Kader für die WM bekannt geben, aber schon jetzt sickern immer mehr Namen von Spielern durch, die sicher dabei sein sollen. Laut Bild ist inzwischen klar, welche Torhüter mitkommen und nach der Debatte um Manuel Neuer und Oliver Baumann gibt es offenbar die nächste Überraschung. Die Nummer 3 soll Stuttgarts Alexander Nübel sein, aber auch Bayerns Ersatztorhüter Jonas Urbich soll offenbar mit zur WM und zwar als Trainingstorhüter. Unklar sei noch, ob der 22-Jährige einen festen Kaderplatz bekomme und damit vier Schlussmänner im Aufgebot stünden oder ob er nur als eine Art Turnier-Azubi mitreise, heißt es. Auch die vier Innenverteidiger stehen laut Bild fest. Neben Jonathan Tah, Antonio Rüdiger und Nico Schlotterbeck plant Nagelsmann demnach auch mit Waldemar Anton. Und das waren die Nachrichten mit Danny Hoppe.
2: Das Wetter. Ja, heute bleibt es nochmal wechselnd bewölkt im Kreis Recklinghausen. Die Sonne, die schiebt sich dann aber immer mal wieder auch dazwischen, genauso aber auch einzelne Schauer. Dazu messen wir 17 Grad in Haltern am Stausee, 17 Grad sind es in Recklinghausen-Speckhorn. Morgen, da lässt immerhin der Regen wieder nach. Die Wolken, die bleiben noch, aber werden dann auch nach und nach weniger, sodass wir dann pünktlich zum Freitag ein schönes Sommerwetter kriegen mit bis zu 24 Grad.
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2: Kurz nach zwei, richtig was los auf den Straßen. Wir fangen an auf der A45, Fahrt Richtung Hagen. Zwischen Dortmund-Hafen und Kreuz Dortmund-West, da ist eine ungesicherte Unfallstelle. Da wird der Verkehr aktuell an der Unfallstelle vorbeigeführt. Und deswegen staut es sich da auch schon zwischen Kreuz Castrop-Rauxel-Ost und dem Kreuz Dortmund-Nordwest auf insgesamt 5 Kilometern. Dauert so gut 20 Minuten, bis ihr da durch seid. Dann nochmal eine Warnmeldung von der A52, Fahrt Richtung Mahl. Zwischen Mahl-Frentrop und Mahl-Brassat, da steht ein stehengebliebenes Auto auf dem Standstreifen. Da bitte besonders vorsichtig sein. Und dann haben wir noch Stau auf der A2, Fahrt Richtung Oberhausen. Zwischen Dreieck Bottrop und Kreuz Oberhausen sind es insgesamt 6 Kilometer, dauert da aktuell auch 20 Minuten länger. Dann noch ein Hinweis, wegen der gefundenen Blindgänger, nämlich in Datteln-Hagem, da ist die B235 aktuell gesperrt, zwischen Neuer Weg und Meisterweg nämlich. Und es wird auch noch geblitzt, nämlich in Haltern auf der Münsterstraße auf Höhe Drögenpütt. Das hat uns Frank gemeldet. Danke dir und euch allen eine gute Fahrt.
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2: Mit Jan Schmitz. Schönen guten Tag. Und wir haben es ja jetzt gerade schon gehört, ne? Also in Datteln ist mal wieder, muss man sagen, Bombenalarm. Das passiert ja jetzt nicht allzu selten, ne? Ja, also, sprich, es wurden wieder Bomben aus dem Zweiten Weltkrieg gefunden, beziehungsweise an einigen Orten wurden die jetzt vermutet. Mittlerweile hat sich rausgestellt, jo,

an nahezu allen dieser Fundorten ist jetzt auch im Endeffekt ein Blindgänger. 6 Stück sind es an der Zahl. Wir dröseln das mal gleich einmal ganz in Ruhe auf, wo die jetzt genau sind, wer davon betroffen ist und allem Pipapo. Das machen wir nach kultiger Musik, die natürlich jetzt hier einerseits von Michael Jackson kommt. Und danach ein bisschen was Aktuelleres, bisschen was Frischeres. Mit Shabusi dann für euch.

0: hat sie sich schon so ein bisschen abgenutzt, finde ich, das Lied. Aber jetzt mittlerweile, finde ich, wieder geht der richtig gut. Shabusi war das und A Bar Song. Kommen wir zu einem ganz anderen Thema. Wer von euch in Datteln wohnt, der hat es vermutlich schon mitbekommen und sich vermutlich auch schon längst dran gewöhnt, dass dort ständig Blindgänger wieder aus dem Zweiten Weltkrieg gefunden werden. Heute auch schon wieder auf der Frankfurter Straße im Stadtteil Hagem. Da sind beim Überprüfen von insgesamt 6 Verdachtspunkten noch mittlerweile 6 Blindgänger gefunden worden. Alle müssen heute auch noch entschärft werden. Seit dem Vormittag läuft entsprechend da die Evakuierung. Ich finde das schon krass, wenn man da überlegt, wie oft wirklich in Datteln sowas passiert, ne, Luzi Heumann?
1: Ja, das stimmt. Also Datteln ist hier im Kreis wirklich die Stadt, wo die meisten Blindgänger gefunden werden. Gefühlt werden dort wirklich alle paar Wochen neue Verdachtspunkte entdeckt. Und klar, nicht immer liegt dann dort auch wirklich eine alte Weltkriegsbombe, sondern nur altes Blech. Aber in vielen Fällen bestätigt sich dann doch eben der Verdacht. Mhm. Zuletzt erst im Februar und dann, wie du schon gesagt hast, heute gleich mehrere auf einmal.
0: Ich kann mich auch noch erinnern, dass da einmal teilweise sogar eine Badewanne dann in, ja, irgendwo gefunden wurde, die dann ausgebuddelt wurde. Aber gut, hat sich jetzt nicht so herausgestellt. Es sind wirklich Blindgänger, die müssen entschärft werden. Aber wieso kommt denn das überhaupt, dass in Datteln so viele von denen gefunden werden und dann im Rest des Kreises dann doch eher weniger?
1: Ja, das hängt damit zusammen, dass es zu Zeiten des Nationalsozialismus viel Metallindustrie in Datteln gab und die Briten und Amerikaner deshalb viele Bomben dort abgeworfen haben, um sie zu zerstören. Und nicht alle sind eben hochgegangen, sondern schlummern seitdem in der Erde. Man schätzt, dass bis zu 20% der Bomben nicht explodiert sind. Von daher müssen das heute nicht unbedingt die letzten Bombenfunde in Datteln gewesen sein. Durch Bauarbeiten werden die halt dann so nach und nach gefunden.
0: Ja, das wäre auch zu schön, wenn das jetzt die letzten wären. Ne? Aber gut, solange geht diese Odyssee halt weiter. Und wie es mit der Evakuierung und der Entschärfung heute weitergeht, da halten wir euch natürlich hier bei Radio Fest auf dem Laufenden. Immer um halb in unseren Lokalnachrichten kriegt ihr dann ein Update und auch zwischendrin, wenn irgendwas Wichtiges passiert, werde ich euch das natürlich auch erzählen. Immerhin, auch die B235 ist ja seit heute Vormittag gesperrt. Ja, gerade für den Berufsverkehr könnte das vielleicht nochmal eine Nummer werden später. So, ich bin Jan Schmitz und solange vertreiben wir uns jetzt erstmal hier die Laune mit guter Musik. Die kommt von Taylor Swift, The Fate of Ophelia. Schönen guten Tag.

0: Share und Strong Enough. Übrigens an der Stelle alles Gute zum 80. Die gute Frau hat ja heute Geburtstag. Und ja, ich würde sagen, die Barbara, die hat heute auch schon gezeigt, wie man mal mindestens sich genauso gut ein Geschenk machen kann, auch ohne Geburtstag zu haben.
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0: Beim Bügeln stand sie zu Hause, als sie sich mal eben 10.000 Euro im Geldregen gekrallt hat.
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2: Stopp. Danke, danke, danke. Kann ich nicht beschreiben. Toll. Dankeschön. Ich freue mich total.
0: Ja, bei 10.000 Öckner dürfen einem auch mal die Worte fehlen. Das finde ich vollkommen legitim. Und wie sich das anfühlt, hier mal eben so 10.000 zu gewinnen, ich würde sagen, findet das doch einfach selber heraus, ne? 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
0: So, wisst ihr Bescheid, ne? Also holt euch die 10.000 Euro. So viel Geld gibt's mindestens in dieser Runde. Vorher müsst ihr nicht Stopp sagen. Vorher, meine Freunde, schlägt hier kein Blitz ein. Das verspreche ich euch.
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0: Das finde ich ist doch genau die richtige Musik, die wir brauchen für eine gute Laune am Mittwochnachmittag. Schön, dass ihr mit am Start seid. Hier ist Radio Fest und jetzt gibt's alles Wichtige, was ihr wissen müsst. Aus dem Kreis und drumherum. Es ist 2:30.
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2: Mit Dirk Hübner, schönen guten Tag. In Datteln-Hagem haben sich alle Blindgänger-Verdachtsfälle bestätigt. 6 Bomben aus dem Zweiten Weltkrieg müssen noch heute entschärft werden. Die Evakuierung des Gefahrenbereichs rund um die Fundorte ist abgeschlossen. Laut Stadt sollen in Kürze die Entschärfer mit ihrer Arbeit starten. Über 3000 Anwohner mussten für die Entschärfungen raus aus ihren Wohnungen. Neben den Anwohnern sind auch 2 Kitas, eine Schule und das Familienbüro betroffen. Und auch die B235 ist aktuell gesperrt zwischen Neuer Weg und Meisterweg. Ein manipuliertes Haltestellenschild sorgt aktuell in Halternberg-Bossendorf für viel Aufmerksamkeit. Unbekannte haben den Namen der Station Berg-Bossendorf-Rondell in Berg-Bossendorf-Bordell umgeschrieben. Ein Foto davon geht aktuell in den sozialen Medien viral und hat viele Kommentare und Reaktionen ausgelöst. Vor allem, weil darunter der Zusatz steht, nur Einsatzwagen. Auch die Festische, die Haltestelle betreibt, hat davon mitbekommen. Nach Radio-Fest-Recherchen haben sie das Schild inzwischen wieder geändert, sodass dort wieder der ursprüngliche Name der Haltestelle draufsteht. In Dorstenrade ist gestern Abend ein schwerer Verkehrsunfall passiert. Laut Polizei verlor eine junge Autofahrerin auf der Erler Straße am Feuerwehrhaus in einer Kurve die Kontrolle über ihren Wagen. Sie geriet in den Gegenverkehr und prallte seitlich in einen neuen BMW. Die Wucht war so groß, dass der BMW auf den Gehweg gedrückt wurde und die Airbags auslösten. Beide Fahrer aus dem Kreis Borken hatten Glück im Unglück und blieben unverletzt. Die Frau erlitt allerdings einen Schock. Die Autos mussten abgeschleppt werden, die Erler Straße war zeitweise gesperrt. Anwohner berichten, dass es in dem Bereich öfter kracht.
0: Das Wetter. Ja, das ist ein bisschen wechselhaft heute über dem Kreis Recklinghausen. Mal Sonne, mal Wolken, dann hier und da wieder ein Schauer. Das ist alles dabei heute. Das bleibt auch so den restlichen Tag noch. Dazu messen wir 17 Grad in Haltern am Stausee, 18 Grad sind es in Recklinghausen-Hillen. Morgen werden auch durch die Wolken dann wieder ein bisschen weniger. Nach und nach nehmen die ab und pünktlich dann zum Freitag. Da liefert das Wetter dann richtig ab. Da sind dann 24 Grad und richtig schön freier Himmel, inklusive Sonne und Sommerwetter dabei. Schneller Blick auf die Straßen kurz nach 2:30. Da haben wir Stau auf der A2, Fahrt Richtung Oberhausen zwischen Dreieck-Bottrop und Kreuz-Oberhausen. Wer hätte es gedacht? 6 Kilometer sind es insgesamt, dauert aktuell eine Viertelstunde länger, falls ihr da durch wollt. Dann haben wir die A45, Fahrt Richtung Hagen zwischen Kreuz Castrop-Rauxel-Ost und Kreuz Dortmund-West. Da sind aktuell noch 4 Kilometer Stau, da gab es einen Unfall, da ist aber weitestgehend jetzt soweit schon freigeräumt. Dauert aktuell aber immer noch 10 Minuten länger, wann ihr da durch wollt. Und ich gebe euch noch einen Blitzer mit. Der steht in Haltern auf der Münsterstraße auf Höhe Drögenpüt. Das hat uns Frank gemeldet. Danke dir, Frank, und euch allen eine gute Fahrt. Beziehungsweise, wenn ihr noch was seht, haut's gern raus. 08.910.910, das ist die Radio Fest WhatsApp-Nummer. Da erreicht er mich hier direkt.
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0: Mit Jan Schmitz. Ich grüße euch.

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0: The Police mit Every Breath You Take hier bei Radio Fest. Schön, dass ihr mit am Start seid. Ach und Freunde, ich muss mich immer ein bisschen zusammenreißen, dass ich hier nicht schon irgendwas verrate, was ich eigentlich nicht schon vorher verraten darf. Weil es geht ja jetzt um großes Geld hier bei uns im Geldregen und eine große Chance, die steht da bevor. Aber die muss ja jetzt erstmal jemand knacken. Hendrik Voss aus dem landesweiten Geldregenstudio. Wen hast du denn da?
1: Ja, Bianca hat sich entschieden, bei uns mitzumachen. Hallo Bianca.
2: Hallo.
1: So, und du stehst gerade am Kochtopf. Was ist drin?
2: Linsensuppe.
1: Ah, lecker.
2: Mit Mettentchen.
1: Und ihr habt zu Hause ein bisschen was zu feiern, sag ich mal. Deine Tochter,
2: ja.
1: Die hat jetzt wahrscheinlich diesen Sommer mal über ein straffes Programm.
2: Oh ja, die Tochter ist Schützenkönigin.
1: Oh, herzlichen Glückwunsch an dieser Stelle.
2: Dankeschön.
1: Das heißt, kann man schon absehen, wie viel da im Sommer zusammenkommt, so termintechnisch?
2: Ja, 15 Termine, sagt sie gerade.
1: Das ist einiges, ne? Und dann braucht man ja auch noch das Kleid und Schuhe und muss häufiger zum Friseur.
2: Ja, definitiv.
1: Bianca, wenn du hier Geld gewinnen solltest, was machst du damit?
2: Meine Tochter steht schon gerade vor mir. Ja, ich werde, denke ich mal, wir werden erstmal schön essen gehen. Vielleicht bleibt auch noch ein bisschen was für die Tochter über.
1: Bianca, dann schauen wir, was im Geldregen passiert. Hier ist er für dich. Wir sind bis heute blitzfrei und ich möchte auch, dass das so bleibt. Ich drücke dir die Daumen.
2: Ja, danke.
3: 220 Euro.
2: Weiter.
3: 550 Euro.
2: Stopp.
1: 550 Euro, Bianca.
2: Ja, danke.
1: Weißt du, was du jetzt machst?
2: Was denn?
1: Du kochst deine Linsensuppe zu Ende, tupperst die ein, ab ins Gefrierfach und dann geht hier mal schön essen.
2: Ja, das läuft gut. Ja, perfekt.
1: Ja, das ist gefährlich, ne? Wenn der Kochtopf so laut blubbert, dann hört man das Radio nicht so richtig und vor allem nicht das, was wir versprochen hatten. In dieser Runde waren 10.000 Euro drin. Sie wurden nicht abgerufen, deshalb sind sie für euch weiterhin da. Bewerbt euch auf der landesweiten Geldregen-Hotline und sichert euch 10.000 Euro garantiert ohne Blitz heute in der letzten Runde.
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1: Mit Danny Hoppe. Guten Tag. Wenn Haushaltsgeräte oder andere kleine Maschinen nach Ablauf der Garantie kaputt gehen, dann landen sie oft auf dem Schrott. Eine Reparatur lohnt sich nämlich oft nicht oder ist manchmal technisch auch gar nicht möglich. Das ist weder im Interesse der Kunden noch gut für die Umwelt und deshalb sollen in der EU Hersteller bald zu bestimmten Reparaturen gezwungen. Gar nicht möglich. Das ist weder im Interesse der Kunden

0: Wichtig ist aber, dass sich Reparaturen insgesamt wieder lohnen. Und einige Hersteller müssen teilweise auch komplett umdenken, denn es gibt ja Geräte, die kann man gar nicht reparieren. Einige Akkus zum Beispiel sind gerne mal so verbaut, dass man gar nicht drankommt, ohne das Gerät komplett zu zerstören. Das soll in Zukunft verboten sein.
1: Ja, die Industrie ist allerdings nicht begeistert von den Plänen.
0: Ja, die Industrie- und Handelskammer sagt zum Beispiel, dass diese Reparaturpflicht auch für kleine und mittlere Unternehmen überhaupt machbar sein müsse. Die haben natürlich nicht die Möglichkeiten, die ein Tech-Riese hat. Und die Kammer sagt auch, dass die Vorgaben im Moment zu schwammig seien. Es soll ja für Reparaturen Zeitrahmen geben. Du kannst nicht erwarten, dass man deine 40 Jahre alte Waschmaschine für 20 Euro repariert, klar. Aber diese Reparaturfristen sollen durchaus bei einigen Jahren liegen. Das ist aber bei jedem Gerät anders. Und auch die Kosten für die Reparaturen sind noch nicht ganz klar. Hier gäbe es noch zu viele Unklarheiten in den Plänen und zu viel Bürokratie, sagt die Industrie- und Handelskammer.
1: Danke, Marc. Und jetzt weitere Meldungen im Überblick. Der Führerschein soll günstiger werden. Die Bundesregierung hat dazu heute eine Reform der Fahrschulausbildung beschlossen. Geplant sind unter anderem weniger teure Sonderfahrten, Online-Theorieunterricht und die Möglichkeit privater Übungsstunden mit den Eltern. Die WHO geht davon aus, dass die Ebola-Epidemie im Kongo wohl schon vor Monaten begonnen hat. Darauf deutet das Ausmaß hin, sagt eine Sprecherin. Das globale Risiko sei aber weiter gering. In Berlin hat währenddessen die Versorgung eines Ebola-Patienten begonnen. Zu seinem Zustand wollte sich die Charité aber nicht äußern. Im sächsischen Jahnsdorf haben Unbekannte eine Asylbewerberunterkunft mit Pyrotechnik beschossen. Unter anderem warfen sie Böller und feuerten Feuerwerksraketen auf das Gebäude ab. Verletzt wurde laut Polizei niemand. Der Staatsschutz hat die Ermittlungen übernommen. Das Vogelgrippe-Virus wird inzwischen bei immer mehr Säugetierarten in Europa entdeckt. Zum ersten Mal wurde es hier jetzt auch bei einem Eisbären nachgewiesen auf der norwegischen Inselgruppe Spitzbergen. Das hat das norwegische Veterinärinstitut bestätigt. Demnach wurde das Virus bei einem toten einjährigen männlichen Tier gefunden. Außerdem noch bei einem toten Walross. Die Vogelgrippe habe sich in den vergangenen Jahren in neue Gebiete ausgebreitet, unter anderem in die Arktis, sagt das Institut. Es warnt, das könne Auswirkungen auf gefährdete Populationen und Ökosysteme haben. Und das waren die Nachrichten mit Danny Hoppe.
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3: Jo, das ist heute noch ein bunter Mix. Ne? Sonne schiebt sich zwischendurch mal ein bisschen rein, aber auch Wolken sind immer noch mit dabei und auch Richtung Spätnachmittag und Abend hin kommen noch mal einzelne Schauer durch. 17 Grad messen wir dazu in Haltern am Versicherheitszentrum. 17 Grad sind es aber auch am Ruhrfestspielhaus. Morgen, wenn wir da drauf gucken, da beruhigt sich das Ganze schon wieder ein bisschen. Die Wolken, die ziehen dann im Laufe des Tages ab und dann wartet der Freitag auch schon mit bis zu 24 Grad und richtig schön sommerlicher Sommer. Sonne pünktlich zum Wochenende.
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3: Gucken wir auf die Straßen. Um kurz nach drei ist ein bisschen was los. Zum Beispiel auf der A2 Fahrtrichtung Oberhausen. Zwischen Bottrop und Kreuz Oberhausen sind 6 Kilometer Stau. Dauert aktuell eine Viertelstunde länger, falls ihr da durch wollt. Dann haben wir noch einen Blitzer. Der steht in Haltern auf der Münsterstraße auf Höhe Drögenpüt. Das hat uns Frank gemeldet. Danke dir und euch allen eine gute Fahrt.
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3: Mit Jan Schmidt. Guten Tag zusammen. Ja, in Datteln, ne, da wird jetzt fleißig entschärft. Ne? Da gehen gerade oder werden die Weltkriegsbomben, die da gefunden wurden, jetzt gerade entschärft. Ganze 6 Stück sind das an der Zahl. Und damit das nicht bis irgendwann in die Puppen dauert, sollen die jetzt teilweise natürlich parallel entschärft werden. Also quasi immer so 2 zusammen, als Pärchen könnte man sagen. Und ich halte euch hier natürlich auch weiterhin noch auf den Laufenden, was das Ganze angeht. Und bis es da neue Infos gibt und wir wissen, ob die ersten schon mal safe sind oder nicht, machen wir uns hier den Nachmittag noch ganz entspannt. Zum Beispiel jetzt mit Bebe Rexha und New Religion. Danach habe ich was aus den 80ern mit Whitesnake und Here I Go Again.

0: Olivia Rodrigo, ganz frisch und neu hier bei uns im besten Mix. Und für uns ist es immer so eine Art Wechselbad der Gefühle. Ne? Das ist wirklich nicht leicht hier. Wir freuen uns einerseits, aber irgendwie sind wir ja so ein bisschen, ja, wie soll man sagen, doch enttäuscht. Enttäuscht trifft's gut.
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0: Ja, und warum? Zum Beispiel, weil Bianca eben beim Kollegen Hendrik Frost im Geldregen stand. Ja, und was macht sie dann bei 550 Euro?
2: Ja, danke schön.
0: Ja, Glückwunsch halt, klar, zu 550 Euro, aber es hätten einfach 10.000 sein können, Freunde, es hätten 10.000 sein können. Die hätten wir euch ja, die haben wir euch ja versprochen. Ich sag mal einfach so, wir machen das jetzt nochmal anders. Wir schieben das Geld jetzt einfach weiter, jetzt in die nächste Runde, sodass es immer noch da ist.
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0: Ne? Also 10.000 Euro, die sind jetzt im Geldregen drin. Jetzt in dieser Runde sind sie drin, im Geldregen. Also wenn es einer von euch hier aus dem Kreis Recklinghausen schafft, unter die Dusche, dann bis 10.000 Euro. Dann erst Stopp sagen. Vorher bitte nicht. Ihr müsst aber vorher auch mitmachen. Das geht unter der landesweiten Geldregen-Hotline. Das ist die 01379 36 5000. Da kostet jeder Anruf natürlich 50 Cent aus allen deutschen Netzen. Und mitmachen geht auch erst ab 18 Jahren, ist klar. Ne? Und alle Infos, wenn ihr nochmal ganz genau nachlesen wollt, findet ihr auch auf radiofest.de.
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0: aus meinem Geburtsjahr tatsächlich. Natalia Imbruglia und Thorn hier bei Radio Fest. Und ich möchte euch jetzt eine Geschichte erzählen, die ist gar nicht direkt aus dem Kreis Recklinghausen. Das ist ein bisschen um die Ecke quasi. Aber ich finde es einfach so lustig, deswegen dachte ich, mir muss das jetzt an der Stelle einfach mal sein. Also gestern auf der A1 Richtung Köln, zwischen Kamm und Unna, da gab es gegen 16 Uhr so ein Unfall mit zwei LKW, die aufeinander gefahren sind. Die beiden LKW hatten jeweils noch einen LKW geladen. Das hat die Bergung natürlich ein bisschen kompliziert gemacht. Gab Riesenstau, Pipapo, alles was dazugehört. Aber ich finde das lustig, wenn man sich das mal so einfach vor Augen führt und vorstellt. Das heißt, zwei LKW hatten einen Unfall mit je einem geladenen LKW da drauf. Das heißt, eigentlich hatten vier LKW einen Unfall, obwohl nur zwei LKW einen Unfall hatten. Versteht ihr? Okay, vielleicht ist das ein bisschen weit gedacht, gebe ich zu. Ach ja, was es sonst noch Wichtiges gibt, das hören wir gleich bei uns in den Radiofest-Nachrichten um 9:30. Da geht es natürlich dann auch nochmal um die Bombenentschärfung in Datteln. Vorher spiele ich euch jetzt gleich noch Whitney Houston. Hier habe ich so in guter Minute für euch.
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0: Mit Whitney Houston geht's in Richtung Feierabend für den Mittwochnachmittag. Hier ist Radio Fest, schön, dass ihr mit am Start seid. Gleich Leonie und Don't Worry. Aber vorher alles Wichtige aus dem Kreis und drumherum. Es ist 3:30.
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2: Mit Dirk Hübner, schönen guten Tag. So etwas gibt es auch nicht alle Tage. In Datteln-Hagem werden gerade 6 Blindgänger aus dem Zweiten Weltkrieg entschärft. 3 Kampfmittelexperten nehmen sich jeweils 2 Bomben vor, sagte uns ein Stadtsprecher. Die Evakuierung des Gefahrenbereichs rund um die Fundorte wurde zuvor mit etwas Verzögerung abgeschlossen. Über 3000 Anwohner mussten für die Entschärfungen raus aus ihren Wohnungen. Neben den Anwohnern sind auch 2 Kitas, eine Schule und das Familienbüro betroffen. Und auch die B235 ist aktuell gesperrt zwischen Neuer Weg und Meisterweg. Wir halten euch über die Entschärfungen weiter auf dem Laufenden. Sirenenschutzräume Ausnahmezustand klingt heftig, ist aber kein unrealistisches Szenario. Deshalb will der Bund das Land gegen Anschläge und Angriffe fitter machen mit einem Milliardenprogramm. Bis 2029 sollen rund 10 Milliarden Euro investiert werden. Geplant sind unter anderem 1000 neue Spezialfahrzeuge und 110.000 Feldbetten. Der DAK-Kreisvorsitzende Michael Faupel sagt aber:
3: Da liegt ein großes Problem. Wenn das weiter ausgebaut werden soll, was sicherlich sinnvoll ist, brauchen wir hauptsächlich nicht nur Material, sondern auch das entsprechende ehrenamtliche Personal. Da wäre also wünschenswert, wenn da auch entsprechend in der Bevölkerung für geworben würde.
2: Aktuell gäbe es in den kreisfreien Städten in NRW jeweils 4 Einsatzeinheiten, die den Katastrophenschutz ehrenamtlich durchführen. In Dorsterade ist gestern Abend ein schwerer Verkehrsunfall passiert. Laut Polizei verlor eine junge Autofahrerin auf der Erler Straße am Feuerwehrhaus in einer Kurve die Kontrolle über ihren Wagen. Sie geriet in den Gegenverkehr und prallte seitlich in einen neuen BMW. Die Wucht war so groß, dass der BMW auf den Bürgersteig gedrückt wurde und die Airbags auslösten. Beide Fahrer aus dem Kreis Borken hatten Glück im Unglück und blieben unverletzt. Die Frau erlitt allerdings einen Schock. Die Autos mussten abgeschleppt werden. Die Erler Straße war zeitweise gesperrt. Anwohner berichten, dass es in dem Bereich öfter kracht.
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0: Ja, wer heute rausgeht, braucht ein bisschen Glück, ne? Es könnte Sonne sein, es könnten Wolken sein, es könnten aber auch einzelne Schauer sein. Alles im Wechsel und so bleibt es auch den restlichen Tag noch hier im Kreis Recklinghausen. 18 Grad, die messen wir zum Beispiel in Recklinghausen am Umspannwerk. 18 Grad, aber auch zum Beispiel am Schloss Lembeck. Morgen wird es ein bisschen ruhiger, die Wolken, die lichten sich dann peu à peu, sodass wir uns dann langsam ranrobben an den richtig schönen sommerlichen Wochenendmodus. Da ist dann ab Freitag schön Sommerwetter mit bis zu 24 Grad und ohne Wolken angesagt. Oh, wir gucken noch schnell auf die Straßen. Da habe ich einen Stau auf der A2, Fahrt Richtung Oberhausen. Zwischen Bottrop und dem Kreuz Oberhausen sind das insgesamt 5 Kilometer. Dauert aktuell eine Viertelstunde länger, falls ihr da durch wollt. Dann habe ich noch natürlich den Hinweis, ne, haben wir ja gerade schon gehört, in Datteln die B235. Die ist zwischen Meisterweg und Neuer Weg gesperrt. Da laufen gerade die Bombenentschärfungen. Sobald es da Neuigkeiten gibt, hört es natürlich hier.
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0: Mit Jan Schmitz. Schönen guten Tag zusammen.

0: Justin Bieber und DJ Snake, Let Me Love You hier bei Radio Fest. Und ich würde sagen, wir machen jetzt nochmal einen neuen Versuch und gucken mal, ob das genauso gut klappt.
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0: Ja, wobei, wir müssen ja eigentlich sagen, gar nicht mal so gut, sondern eigentlich, wir müssen mal gucken, dass das überhaupt jetzt was wird. Denn wir haben euch ja wieder groß was versprochen jetzt für diese Runde Geldregen. Und dann schauen wir mal rein.
2: Und die letzte Runde im Geldregen heute Nachmittag macht die Doris mit mir. Hallo Doris.
3: Hallo.
2: Du bist zwar jetzt gerade auf der Arbeit, träumst aber immer mal wieder von der großen Theaterbühne.
3: Die kleine reicht auch.
2: Dein Hobby ist das Theaterspielen. Was war das zuletzt für ein Stück, was ihr gespielt habt?
3: Eine Komödie, spielte in einem Friseursalon. Haarige Zeiten hieß das Stück.
2: Hattest du eine Lieblingsstelle in dem Stück?
3: Ja, als ich dann endlich auch meinen Freund bekam.
2: Ach guck, wurde dann auf der Bühne geknutscht?
3: Manchmal ja.
2: Oh, ihr geht ja aufs Ganze, das ist ja schön.
3: Ja, knutschen nicht, kuss ja, und dann ja. Fertig.
2: Aber schön. Ja, Doris, warst du schon mal am Broadway?
3: Nein.
2: Würdest du da gerne mal hin, so ein Stück sehen?
3: Ja, auf jeden Fall.
2: Vielleicht können wir das möglich machen. Hier ist der Geldregen für dich. Du kennst die Befehle, weiter und stopp. Bisher war das ein blitzfreier Mittwoch. Wenn wir das weiterhin bekommen, wäre ich da ganz happy drum. Viel Glück.
3: Dankeschön.
1: 200 Euro.
3: Weiter.
1: 550 Euro.
3: Weiter.
1: 700 Euro.
3: Stopp.
2: Das sind 700 Euro für die Bühnenfee Doris.
3: In echt? Oh Gott.
2: Natürlich in echt. Das ist kein Spielgeld.
3: Oh, vielen, vielen Dank.
2: Und ich glaube, das hat die Doris auf der Arbeit nicht mitbekommen, was hier eigentlich versprochen war. Es ist kein Problem. Wir sind in der Finalwoche. Das Geld, was heute nicht rausgeht, werden wir auf jeden Fall noch in den Donnerstag und in den Freitag packen. Das kann ich euch versprechen. Hier geht in den nächsten Tagen keiner leer aus. Für heute machen wir weiter mit dem Feierabend-Deal. Alle, die sich bis Mitternacht bewerben, haben die Chance auf 500 Euro quasi direkt frei Cash, ohne Spiel, ohne Weiter, ohne Stopp, ohne Blitz. Der Feierabend-Deal einfach hier bewerben. Viel Glück und bis morgen.
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Ach, was war das ein Banger damals, ne? Katy Perry, Hot and Cold. Das war noch so eins von diesen Liedern, die hat man damals, finde ich, immer, also ich ja jedenfalls immer, habt ihr auf diesen MP3-Playern gehört, weißt du, wie man sich so ummacht und dann hast du diese ganz unangenehmen Kopfhörer im Ohr gehabt, so aus Hartplastik, die irgendwann dann so wehtaten, dass man dann auch keinen Bock mehr hatte auf Musik, ne? Aber wenn ich so daran überlege, da hat man Musik echt schon nochmal ein bisschen anders gehört, ne? Ach ja, nicht ganz so alt ist die Nummer jetzt hier, die habe ich vor euch, geht aber mindestens mal genauso gut vorwärts. Banners, Someone to You jetzt hier bei Radio Fest. Ich bin Jan Schmitz und wünsche euch einen schönen Mittwochnachmittag.

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1: Mit Danny Hoppe, guten Tag. Der Führerschein soll billiger werden. Außerdem sollen die Bedingungen besser werden, dass nicht mehr so viele Fahrschülerinnen und Fahrschüler durchfallen. Das Kabinett hat dazu die Reform heute auf den Weg gebracht. Die Reaktionen auf die Pläne fallen aber ganz unterschiedlich aus, je nachdem, wen man fragt. Allgemein kommt gut an, dass der Führerschein billiger werden soll. Fahrlehrerverbände, Verkehrsclubs und auch der TÜV machen sich aber Sorgen um die Qualität der Ausbildung. Marc Weiß hat die Einzelheiten.
2: Der Fragenkatalog für die Theorieprüfung soll um ein Drittel gekürzt werden. Aktuell stecken fast 1200 Fragen drin. Außerdem soll der theoretische Unterricht wahlweise auch digital per App stattfinden können. Man müsste also gar nicht mehr zur Fahrschule. Das halten vor allem Fahrlehrer und Verkehrsclubs für keine gute Idee. Natürlich könne man Fragen und Antworten alleine auswendig lernen. Wirklich verstehen könne man sie aber besser, wenn man darüber in der Gruppe spreche, sagt zum Beispiel der Bundesverband der Fahrlehrer. Ebenfalls umstritten sind die Kürzungen der Sonderfahrten. Nacht, Autobahn und Überland. Statt wie bisher 12 Pflichtstunden soll der Fahrlehrer je nach Können des Schülers entscheiden, wie viele es werden. Damit hat vor allem der TÜV Bauchschmerzen und befürchtet Sicherheitslücken bei Fahranfängern. Ebenfalls kritisiert wird die sogenannte Laienausbildung. Übungsfahrten sollen unter bestimmten Voraussetzungen in Begleitung einer nahestehenden Person stattfinden können, also etwa Eltern oder Großeltern statt des Fahrlehrers. Hierzu werden von fast allen Verbänden einer nahestehenden Person stattfinden können. Also

0: mutmaßliche chinesische Spione festnehmen lassen. Es handelt sich um ein Ehepaar mit deutscher Staatsangehörigkeit. Es soll für einen chinesischen Geheimdienst Kontakt zu Wissenschaftlern an deutschen Hochschulen aufgenommen haben. Die Preise an den Tankstellen sind im Vergleich zur Vorwoche wieder gestiegen. Das hat der ADAC beobachtet. Der Liter Super E10 kostete demnach zuletzt im bundesweiten Schnitt wieder mehr als 2 Euro. Als Grund dafür nennt der ADAC den höheren Rohölpreis. Der Tankrabatt komme inzwischen aber mehrheitlich an, heißt es. Im Bühnenhaus der Stadt Bocholt spielt sich schon seit längerem ein kleines Drama ab, allerdings nicht auf der Bühne. Es geht um mehr als 600 rote Polstersessel. Die sind nämlich spurlos verschwunden. Im Zuge von laufenden Bauarbeiten am Theater sollten die Stühle neu gepolstert werden. Dafür wurden sie abgebaut und zu einem Polstereibetrieb aus dem Raum Hannover gebracht. Das Problem, seit einem Jahr hat man in der Bocholter Stadtverwaltung nichts mehr von dem Betrieb gehört. Trotz mehrfacher Mahnungen und Fristsetzungen. Deshalb wurde inzwischen Strafanzeige gestellt. Das hat ein Sprecher der Stadt bestätigt. Momentan geht man in Bocholt davon aus, dass die Stühle verschwunden bleiben und dass man sich Ersatz besorgen muss. Zu den möglichen Kosten äußerte sich die Stadt nicht. Und das waren die Nachrichten mit Danny Hoppe.
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2: Ja, das bleibt heute noch so ein bisschen wechselnd bewölkt. Ne? Die Sonne, die schiebt sich zwar immer mal wieder hier und da ein bisschen durch, genauso aber auch einzelne Schauer, die im Laufe des späten Nachmittags und Abends hin nochmal durchziehen. Dazu messen wir jetzt ganz aktuell 17 Grad in Haltern am Stausee, 18 Grad in Recklinghausen-Speckhorn. Morgen lässt der Regen auf jeden Fall nach. Die Wolken, die bleiben auch, oder die bleiben zwar noch, aber werden dann auch nach und nach weniger, so dass wir dann pünktlich Richtung Freitag schönes Sommerwetter kriegen mit bis zu 24 Grad.
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2: Ja, eigentlich wäre jetzt die Zeit des Berufsverkehrs, dass der so langsam losrollt, aber das hält sich noch in Grenzen. Staus habe ich aktuell soweit keine. Nur ein bisschen knubbelt es sich rund um die B235, also sprich in Datteln-Hagem, wo die gesperrt ist, nämlich zwischen dem Neuen Weg und dem Meisterweg. Da rund um die Dortmunder und Industriestraße, da knubbelt es sich. Teilweise dauert es da ein bisschen länger. Zwischen 10 und 15 Minuten müsstet ihr da mehr einplanen, wenn ihr da durch wollt.
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2: Mit Jan Schmitz. Schönen Tag. Also wenn ich immer so erzähle, dass ich einen ganz großen Faible für Motorsport habe und das eigentlich so meine Leidenschaft ist, dann, ja, dann werde ich schon auch meistens immer so ein bisschen angeguckt und dann heißt das so, aha, ist ja schon ein ausgefallener Sport, ne? Aber ich würde mal sagen, gegen das, worüber wir hier gleich reden wollen, ist das Ganze noch ja, quasi eine Massensportart, ne? Also wer auch immer auf den Trichter gekommen ist, Fußball und Golf miteinander zu verbinden, ja, der hat da scheinbar irgendwie was für sich entdeckt. Immerhin, es gibt da schon eine eigene Weltmeisterschaft drin, was ich jetzt heute erfahren habe, im Fußball-Golf. Und die findet sogar gar nicht so weit weg von uns hier statt, nämlich nebenan in Dortmund. Und da gucken wir gleich mal ein bisschen genauer drauf, was das genau ist und was die Jungs und Mädels da machen.

0: Heal the World hier bei Radio Fest. Und übrigens, Freunde, ich wusste gar nicht, ob ihr das schon mitbekommen habt, aber morgen, da startet die jetzt hätte ich mich doch fast vertan. Die Weltmeisterschaft. Ja, die Weltmeisterschaft. Also zumindest nebenbei in Dortmund, nebenan in Dortmund. Da startet nämlich die Fußball-Golf-Weltmeisterschaft. So sieht das Ganze nämlich aus. Im Soccerpark in Westfalen. 300 Spieler sind da am Start aus 13 Ländern. Ich bin da immer komplett fasziniert, wenn ich sowas höre von solchen doch eher, ja sagen wir, ausgefallenen Sportarten, ne? Und da haben wir uns gedacht, da müssen wir unseren besten Mann, Radio-Fest-Reporter Julian Schildheuer, hinschicken und mal schauen, ob der da Zeug hat, da mitzuhalten. Und mit dem Schlepptau hat er bei seinem Besuch die Betreiber, einmal Markus und unsere Praktikanten Noel und Linus.
1: 60 Meter lang diese Bahn und hinten ist ein großer Ring aufgestellt. Das heißt, wir brauchen jetzt hier ein bisschen Höhe. Theoretisch kann man hier ein Hole-in-One machen. Ich habe von einem BVB-Profi gehört, Jarmolenko, der das schon mal geschafft hat. Bist du der nächste Jarmolenko, Linus?
2: Ich hoffe es doch, aber ich glaube, ich werde es versuchen, sicher zu machen. Ich meine, da geht es ja auch immer noch ums Gewinn.
1: Das ist ja langweilig. Und das ist aber ein sehr ruhiger Ball und der landet sofort im hohen Gras. Eieieiei.
2: Ja, vielleicht hätte ich es auch mit einem Schuss versuchen sollen.
1: Also, ich habe jetzt gerade natürlich auch den Mund sehr voll genommen. Mit Spann draufknallen.
2: Er holt aus und Schuss. Der ist aus der Bahn rausgeflogen.
1: Ich sehe meinen Ball nicht mehr. Noel, was sagt die Taktikanalyse?
3: Power Frauenkraft wird jetzt den Ball mit einem Mal reinbekommen.
1: Der kommt nicht schlecht, landet auf jeden Fall weiter als Linus Ball, aber auch abseits. Also wir haben es mit der Zielgenauigkeit noch nicht drauf. Meiner liegt auch im hohen Gras hinter dem Loch. Ich glaube, ich werde es aus dem hohen Gras jetzt auch mit einer Art Lupfer probieren. Der liegt zentral, das ist gar nicht schlecht. Da, Linus.
2: Mach ich's wirklich mal dem Lupfer.
1: Aber der bleibt hinter dem Netz liegen.
2: Das ist total bitter.
1: Par 3. Ich könnte es mit Par beenden. Er liegt in zentraler, halbrechter Position vor dem kreisrunden Tornetz. Entweder auf Sicherheit lupfen oder ein bisschen runterhebeln und mit Power reinschießen. Ich glaube, ich probiere es mit Taktik Nummer 2. Und er sitzt.
0: Tja, ihr merkt schon, also das heißt, der Julian, der liegt nach der ersten Bahn auf jeden Fall vorne. Ich würde sagen, das Ganze ist aber noch kein Weltmeisterniveau auf jeden Fall. Böse Zungen, die würden behaupten, wir haben da nichts anderes erwartet. Aber hey, ab morgen startet die WM im Fußballgolf im Soccerpark Ewing drüben in Dortmund. Also, falls ihr Bock habt noch auf einen Wochenendausflug, wisst ihr Bescheid.

0: Die Pussycat Dolls. Doja hier bei Radio Fest. Schön, dass ihr mit am Start seid. Und ja, es gibt ja so Zeitgenossen, mit denen verbringt man gerne Zeit. Das ist einfach angenehm, bei denen so oder mit denen Zeit zu verbringen. Und dann gibt es aber auch diese Art Zeitgenossen, da möchte man am liebsten im Boden versinken.
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2: Was du angenehm findest, könnte für andere das Gegenteil sein. Das gilt vor allem für drei Menschengruppen. Natürlich frisch Verliebte. Es kann sein, dass es schön für die ist, gegenseitig die Zunge im Hals zu haben. Aber die Welt ringsrum will das eher nicht sehen. Dann Kleinkindeltern mit ihren Babys.
3: Hoppala, da hat ja der Finlay die ganze Milch wieder ausgekotzt. Ach, haben Sie auch was auf der Hose? Ist ja süß.
2: Nee. Und schließlich Hundebesitzer draußen im Café, deren Kampfhund sich den Wolf bellt, während Herrchen und Frauchen lachen und sagen, ja, sie ist einfach temperamentvoll. Ach, sie hat ihren Schuh gefressen. Ja, es tut mir leid. Niedlich.
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0: Auch Radio, ne? Und Friends hier bei Radio Fest. Gleich habe ich R.E.M. und Shiny Happy People für euch. Vorher müssen wir noch einen kurzen Stopp machen, denn es gibt die frischsten Infos aus dem Kreis Recklinghausen. Es ist 16:30.
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2: Mit dir, Kübner, schönen guten Tag. In Datteln-Hagem werden gerade 6 Bomben aus dem Zweiten Weltkrieg entschärft. 3 Experten nehmen sich jeweils 2 Blindgänger vor, sagte uns ein Stadtsprecher. Die Evakuierung des Gefahrenbereichs rund um die Fundorte wurde zuvor mit etwas Verzögerung abgeschlossen. Über 3000 Anwohner mussten für die Entschärfungen raus aus ihren Wohnungen. Neben den Anwohnern sind auch 2 Kitas, eine Schule und das Familienbüro betroffen. Und auch die B235 ist aktuell gesperrt zwischen Neuer Weg und Meisterweg. Wir halten euch über die Entschärfungen weiter auf dem Laufenden. Der DAK-Kreisvorsitzende Michael Faupel fordert, den Katastrophenschutz nicht nur mit neuem Material, sondern vor allem mit mehr Ehrenamtlichen zu stärken. Hintergrund ist das Milliardenprogramm, das das Bundeskabinett auf den Weg bringen will. Bis 2029 sollen 10 Milliarden Euro in den Zivil- und Katastrophenschutz fließen, unter anderem für 1.000 Spezialfahrzeuge und 110.000 Feldbetten. Faupel macht klar, Technik allein reicht aber nicht.
3: Wir haben zum Beispiel in Nordrhein-Westfalen in den kreisfreien Städten und Kreisen grundsätzlich jeweils 4 Einsatzeinheiten, die ehrenamtlich besetzt sind, die den Katastrophenschutz und Zivilschutz ehrenamtlich durchführen.
2: Deshalb wünscht sich Faupel Werbekampagnen auf Bundes-, Landes- und kommunaler Ebene. Die weiteren geplanten Maßnahmen der Bundesregierung: Einsatzkräfte sollen bundesweit nach einheitlichen Standards ausgebildet werden, auch für besonders gefährliche Lagen. Außerdem soll der Zivilschutz an Schulen stärker Thema werden. Auch im Copacabacum in Herten startet bald die Freibadsaison, allerdings mit etwas Verspätung. Ab dem kommenden Dienstag könnt ihr da im Freibad eure Bahnen ziehen. Laut den Herthener Stadtwerken gab es eine kleine Verzögerung, weil das Nichtschwimmerbecken noch repariert werden musste. Ab Dienstag um 11 Uhr könnt ihr dort aber dann draußen schwimmen. Wegen des Personalmangels öffnet das Freibad in diesem Jahr nur bei gutem Wetter. Die Entscheidung fällt immer 2 Tage im Voraus. Tickets gibt es ausschließlich als E-Ticket online oder im Kundenzentrum der Stadtwerke. Wenn das Freibad geöffnet ist, bleibt das Hallensportbad tagsüber geschlossen.
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0: Der ist recht wechselhaft über dem Kreis Recklinghausen. Mal Sonne, mal Wolken, hier und da auch immer mal wieder ein Schauer. Alles dabei heute. Dazu messen wir 17 Grad am Stausee in Haltern, 19 Grad sind es in Datteln-Hagem. Morgen, da werden dann auch die Wolken wieder weniger. Und pünktlich zum Freitag liefert das Wetter dann auch wieder richtig ab. Da sind dann bis zu 24 Grad und ein wolkenfreier Sonnenhimmel drin. Schneller Blick noch auf die Straßen, ist weitestgehend alles frei. Nur einmal noch der Hinweis, wegen der gefundenen Blindgänger in Datteln-Hagem ist die B235 natürlich noch gesperrt zwischen Neuer Weg und Meisterweg. Und auch so rund um die Dortmunder bzw. die Industriestraße knubbelt es sich so ein kleines bisschen. Da gehen teilweise ein paar Minütchen flöten, falls ihr da lang wollt.
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0: Mit Jens Schmitz. Einen wunderschönen guten Tag.

Mein Gott, ganz andere Töne von Nico Santos, oder? Aber kann er auch gut, ey, muss ich sagen. Ich komme mit guten Nachrichten um die Ecke hier bei Radio Fest, denn ich kann euch alle beruhigen. Die Blindgänger in Datteln, die sind alle soweit entschärft. Das heißt, alle, die aus ihren Häusern raus mussten und in irgendwelche sicheren Zonen gehen mussten, die können jetzt zurück. Also die Bombe in Datteln, die ist entschärft. Und jetzt würde ich sagen, spielen wir darauf doch erstmal wieder ein paar anständige Platten, wa? Zum Beispiel Kamrad, Hack Yourself.

0: So, heute Abend, da kuscheln wir uns mal wieder so richtig schön ans Radio, habe ich mir gedacht, ne? Doro Pesch, die ist nämlich heute Abend wieder am Start mit ihrer Sendung Masters of Ballads hier bei Radio Mixtape. Das ist ja unser DAB Plus Sender hier, den wir im Programm haben. Ab 18 Uhr geht's da los und ich finde das ja immer geil, ne? Wenn Doro da irgendwie ihre selbst unfassbar viel miterlebten Geschichten halt einfach mal so zum Besten gibt. Die kennt ja echt wirklich viele Rotzgrößen so persönlich, stand mit denen im Studio und ist bei jedem Song mit ganzem Herzen dabei, wenn man so zuhört.
1: Habe ich damals gehört, wie ich noch in die Schule gegangen bin. Ich hatte noch gar nicht meine erste Band, aber ich war ja immer so musikverrückt. Und es war Kate Bush und Wuthering Heights. Ja, und dann haben wir noch Motley Crue, Home Sweet Home. Wir haben ungefähr zusammen angefangen, wir vielleicht schon ein bisschen früher. Und es ist auch eine ganz tolle Ballade.
0: Tja, hör mal, das ist es doch schon mal. Und ne, ab 18 Uhr geht's ja gleich los und schon mal einen kleinen Vorgeschmack können wir auch schon liefern. Aus Doro Pesch Playlist, nämlich der hier.
1: Chris Isaak und Wicked Game. Ihr kennt ja bestimmt noch das schöne Video. Oh, das war ja auch so klasse und ich liebe den Song.
0: Tja, deswegen wollen wir uns den doch jetzt schon mal gönnen, oder? Chris Isaak hier bei uns im Best Mix mit Wicked Game jetzt.

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1: Mit Danny Hoppe, guten Tag. Im Ukraine-Krieg wachsen offenbar die Spannungen zwischen Russland und den Baltikumstaaten. Für Aufregung hat am Vormittag ein Zwischenfall in der litauischen Hauptstadt Vilnius gesorgt. Dort war eine Drohne gesichtet worden. Daraufhin wurde eine Schutzanweisung für die Bevölkerung und die Staatsspitze ausgelöst. Das öffentliche Leben stand still, Flughäfen wurden gesperrt und die Regierungsspitze in Sicherheit gebracht. Marc Weiß aus dem News-Team, kurz danach gab es zwar Entwarnung, die Hintergründe sind aber immer noch unklar.
2: Genau, offiziell weiß man noch nicht, ob es wirklich eine Drohne war und von wem sie stammt. Litauens Armee meldet ein drohnentypisches Radarsignal, das man bemerkt habe. Im Krisenzentrum spricht man von einer tatsächlichen Drohnensichtung. Was auch immer es war, es hat auf jeden Fall dazu geführt, dass die NATO-Luftüberwachung in Litauen aktiviert wurde. Und das zeigt, wie angespannt die gesamte Situation gerade ist und auch wie gefährlich.
1: Ja, gibt es denn schon Reaktionen auf den Vorfall?
2: Ja, EU-Kommissionspräsidentin von der Leyen macht Russland voll verantwortlich, selbst wenn es eine fehlgeleitete ukrainische Drohne gewesen sein sollte. Das gab es ja schon öfter. Selbst dann sei Russland verantwortlich, sagt sie, weil Moskau im Ukraine-Krieg nun mal der Aggressor sei. Offiziell weiß man einfach noch nicht, von wem die Drohne stammt. Es gibt inzwischen ja auch den Vorwurf, dass Russland ukrainische Drohnen absichtlich umleite und dann auf NATO-Staaten lenke. Der Ton zwischen Moskau und vor allem Lettland wurde in den vergangenen Tagen allerdings extrem heftig. Russland wirft dem baltischen Staat vor, Terroristen zu unterstützen, gemeint ist die Ukraine, und droht auch mit Vergeltung. Dann allerdings wird es wirklich extrem und baltischen Staat vor, Terroristen zu

0: Portal für die neue E-Auto-Prämie freigeschaltet. Bis jetzt wurden schon fast 20.000 Anträge gestellt. Das hat das Bundesumweltministerium mitgeteilt. Die Fördermittel sollen für bis zu 800.000 Fahrzeuge ausreichen. Je nach Fahrzeug, Einkommen und Familiengröße sind bis zu 6.000 Euro drin. Sport und Bewegung sind gut für uns, das wissen wir. Eine neue Studie zeigt jetzt aber, die bekannten 150 Minuten Sport pro Woche, die die Weltgesundheitsorganisation empfiehlt, sind zwar schon ein guter Anfang. Wer sein Risiko für Herzinfarkt, Schlaganfall oder Herzschwäche aber noch stärker senken will, sollte wohl noch eine ordentliche Schippe drauflegen. Chinesische Forscher empfehlen eher 560 bis 610 Minuten Bewegung die Woche, also rund 10 Stunden. Gemeint ist damit Sport, der über leichte Bewegung hinausgeht, bei dem man leicht außer Atem kommt und bei dem das Sprechen schwerer fällt. Wer hier auf rund 10 Stunden pro Woche komme, könne das Risiko um mehr als 30% reduzieren, heißt es. Und das waren die Nachrichten mit Danny Hoppe.
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2: Ja, heute ist so ein bunter Mix, ne? Aus Sonne, Wolken und auch ein bisschen Regen. Das bleibt auch den restlichen Tag noch so. 17 Grad, die messen wir in Haltern am Fahrsicherheitszentrum, 18 Grad am Ruhrfestspielhaus. Morgen da beruhigt sich das Ganze schon wieder ein bisschen. Die Wolken, die ziehen dann im Laufe des Tages ab. Und Freitag wird dann so richtig schön, schon mal ein wolkenfreier Tag mit 24 Grad in der Spitze. Schön pünktlich zum Wochenende.
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2: Ja, und beim Verkehr sind wir schnell durch, denn es ist soweit alles frei. Und Stichwort frei, das ist auch wieder die B235 in Datteln. Denn die Blindgänger, die sind allesamt entschärft worden. Damit alles wieder offen.
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2: Mit Jan Schmitz. Einen wunderschönen guten Tag. So, Stündchen haben wir noch zusammen hier. Und wenn ich jetzt hier mal so reingucke, was hier musikalisch alles in der Playlist drin steht für diese nächste halbe Stunde mal mindestens. Ach, ist das herrlich. Wir starten mit Where's My Husband. Dann habe ich Lola Young mit Messi. Aber dann geht's richtig los in Richtung 80er mit Alpha mit und Big in Japan. Ein bisschen Madonna habe ich noch dabei. Und auch The Rasmus in the Shadows. Also, da können wir uns schon mal drauf freuen.

0: Mittwochnachmittag, Mittwochfeierabend und den peppen wir jetzt noch ein bisschen auf, würde ich sagen.
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4: Mein Gott, was regt ihr euch wieder alle auf? Was soll das denn? Das ist doch schön. Hört doch mal auf, immer alles zu bewerten. Wovon ich rede? Scrunch Leggings. Ja, diese Trainingshosen, die, Leggings halt. Ihr wisst schon. Mensch, diese Leggings, die so einen geilen Arsch machen. Ja, quasi der Brazilian Butt jetzt auch für die großen Kartoffeln. Und diese Scrunch Leggings werden uns modisch noch eine Weile begleiten. Todsicher. Das einzige Problem an dieser Scrunch Leggings ist aber, dass die Dinger wirklich jeden Arsch geil aussehen lassen. Ja, und so sehr erfolgreich an die niederen Instinkte des Betrachters appellieren. Ja, wodurch manch hormoneller Marschbefehl zu früh erteilt wird. Jungs, was haben wir in der Fahrschule gelernt? Erst überholen, dann nochmal Schulterblick. Ja, das spart Enttäuschung beim Verkehr. Wie sagte schon Schiller in seiner Glocke, der Wahn ist kurz, die Reue lang.
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0: entspannte und ruhige Nummer mit Luis Capaldi und Before You Go hier bei Radio Fest, wenn es in Richtung Feierabend geht. Gleich habe ich Nico Santos für euch mit Ray of Light. Vorher holen wir uns alle wichtigen Updates aus dem Kreis und drumherum. Es ist 5:30.
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2: Mit dir Kübner, schönen guten Tag. Ein aufregender Tag in Datteln geht zu Ende. Alle 6 entdeckten Blindgänger an der Frankfurter Straße sind erfolgreich entschärft worden. Das hat die Stadt am späten Nachmittag gemeldet. Die Sperrung der B235 ist aufgehoben worden. Alle betroffenen Anwohner dürfen wieder zurück in ihre Wohnungen. Über 3000 Menschen mussten für die Entschärfungen der Bomben aus dem Zweiten Weltkrieg raus aus ihren Wohnungen. Neben den Anwohnern waren auch 2 Kitas, eine Schule und das Familienbüro betroffen. Jetzt sind alle gesperrten Bereiche wieder frei. Bus- und Bahnfahren soll bei uns im Kreis Recklinghausen einfacher werden. Der Verkehrsverbund Rhein-Ruhr passt seine Tarife zum 1. Juni an. Unter anderem wird der sogenannte Zwei-Waben-Tarif abgeschafft. Heißt, es gibt nur noch 3 Preisstufen. A für Fahrten innerhalb eines Tarifgebiets, B für Fahrten in eine Nachbarstadt und C für Fahrten durch das gesamte VR-Gebiet. Dadurch können Fahrten je nach Tarifgebiet zwischen 2 Städten aber teilweise auch deutlich teurer werden. Außerdem gilt in den Großstädten wie Dortmund, Essen und Duisburg eine Stadt, ein Tarifgebiet. Bisher waren die großen Städte noch in 2 Tarifgebieten aufgeteilt. Insgesamt empfiehlt der VR, den Easy-NRW-Tarif zu nutzen. Dabei wird die Höhe des Preises über die Luftlinie berechnet. Auch im Copacabacum in Herten startet bald die Freibadsaison, allerdings mit etwas Verspätung. Ab dem kommenden Dienstag könnt ihr da im Freibad eure Bahnen ziehen. Laut den Herthner Stadtwerken gab es eine kleine Verzögerung, weil das Nichtschwimmerbecken noch repariert werden musste. Ab Dienstag um 11 Uhr könnt ihr dort aber draußen schwimmen. Wegen des Personalmangels öffnet das Freibad in diesem Jahr aber nur bei gutem Wetter. Die Entscheidung fällt immer 2 Tage im Voraus. Tickets gibt es ausschließlich als E-Ticket online oder im Kundenzentrum der Stadtwerke. Wenn das Freibad geöffnet ist, bleibt das Hallensportbad tagsüber geschlossen.
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0: Ja, wer heute rausgeht, der braucht ein bisschen Glück, ne? Sonne, Wolken, einzelne Schauer, alles im Wechsel, alles mit dabei heute. Und so bleibt das auch den restlichen Tag noch. Dazu messen wir 17 Grad in Recklinghausen am Umspannwerk. 17 Grad sind es aber auch am Schloss Lembeck beispielsweise. Wenn wir morgen drauf gucken, da wird es ein bisschen ruhiger. Die Wolken, die lichten sich so peu à peu. Und Richtung Freitag, da kommt dann der verdiente Lohn. Da kriegen wir dann Sommerwetter mit bis zu 24 Grad. Alles recht überschaubar auf den Straßen. Das Einzige, wo es sich ein bisschen knubbelt, ist eigentlich da, wo wir es immer haben. A2 Fahrt Richtung Oberhausen zwischen Bottrop und Kreuz Oberhausen. Insgesamt 5 Kilometer. Dauert 10 Minuten in etwa länger, wenn ihr da durch wollt. Ansonsten euch eine gute Fahrt.
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0: Mit Jan Schmitz. Einen wunderschönen guten Tag zusammen.

0: Gestern, Freunde, ne, da hatte ich wirklich eine sehr, sehr kontroverse Diskussion mit Freunden. Da ging es um das Thema Trinkgeld. Ne, ich gebe so grundsätzlich immer 10%. So, ne, also wirklich, außer jemand ist komplett unfreundlich und ne, aber sonst eigentlich immer. Ne. Eine Freundin meinte dann gestern, ne, mache ich grundsätzlich nie. Weil, warum sollten denn andere zusätzliches Geld bekommen, wenn sie einfach nur ihren Job machen? Ja, ist eine Meinung, ist eine Einstellung dazu, die kann man so stehen lassen. Muss man aber ja nicht so sehen. Und wir wollten von euch wissen, wie ihr es so seht.
1: Ich gebe gerne immer so viel Trinkgeld, wie ich kann. Diese 10-20%-Regel ist eigentlich das, womit man immer gut fährt.
2: Wir kommen auch aus der Gastronomie und in der Gastronomie gebe ich dann auch großzügig Trinkgeld. Wenn wir eine Rechnung haben von 100 Euro, gebe ich 5-6 Euro Trinkgeld.
3: Wenn man mal essen geht, dann gebe ich auf jeden Fall was. Ja, so 2-3 Euro.
4: Wenn der Service gut ist, dann gebe ich richtig ordentlich. Na, mindestens 10%.
0: So, also, so geht's mir auch in etwa, ne? Übrigens, morgen der Kollege Malte Hartzim, der spricht bei Radio Fest am Morgen da mit euch ein kleines bisschen ausführlicher nochmal drüber, denn da scheiden sich durchaus die Geister, ne? Meldet euch da gerne zu nochmal rein. 08.910.910, das ist die kostenlose Radio Fest WhatsApp-Nummer. Und dann könnt ihr gerne mal Bescheid sagen. Gebt ihr was an Trinkgeld oder sagt ihr, ihr seid da doch eher auch ein bisschen geiziger? Aha.

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0: 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Hey,

10 vor 6, meine Damen und Herren. Ich wollte nur mal eben kurz Tschüss sagen. Ich weiß noch nicht so recht, ob das jetzt gleich, wenn ich rausgehe, ob das jetzt hier was Gutes oder was Schlechtes ist. Ne? Wenn ich so gucke, mal Regen, mal Sonne, allem Pipapo. Aber naja, ist auch egal. Ich hau jetzt einen Sack. Bis morgen. Wir hören uns morgen wieder ab 14 Uhr hier an der Stelle. Ich bin Jan Schmitz. Tschüss.

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1: Mit Danny Hoppe, guten Abend. Zu hohe Kosten und zu viele, die durchfallen. Am Führerschein gab es zuletzt eine Menge Kritik, deshalb soll eine Reform her. Das Kabinett hat heute die Pläne von Verkehrsminister Schnieder beschlossen. Er will die Fahrausbildung stark verändern, den Führerschein zu machen soll dadurch schneller gehen und vor allem billiger werden. Aktuell kostet ein Führerschein für Anfänger im Schnitt zwischen 3.000 und 4.000 Euro. Marc Weiß aus dem News-Team, was soll sich jetzt genau ändern?
2: Ja, das ist einiges. Der Fragenkatalog für die Theorieprüfung soll um rund ein Drittel gekürzt werden. Außerdem soll der Theorieunterricht wahlweise auch digital per App stattfinden können. Man müsste also nicht mehr in die Fahrschule. Es soll weniger Sonderfahrten im praktischen Teil geben, also diese Nachtfahrten, Überlandfahrten, Autobahnfahrten und so weiter. Die Fahrprüfung soll kürzer werden, damit man mehr Termine anbieten kann und die Schüler nicht so lange warten müssen. Und die sogenannte Laienausbildung soll eingeführt werden. Übungsfahrten könnten dann unter bestimmten Voraussetzungen in Begleitung einer, wie es heißt, nahestehenden Person stattfinden, also etwa die Eltern oder die Großeltern.
1: Und was sagen die Fahrschulen dazu?
2: Ja, also die sind nicht restlos begeistert. Der Verband der Fahrlehrer hält zum Beispiel diese Laienausbildung für keine gute Idee und auch unfair, weil vielleicht gar nicht alle Eltern ein Auto hätten, heißt es. Es gibt auch Zweifel an der Qualität einer möglichen Theorieunterrichts-App. Kritik kommt auch vom TÜV. Der macht sich Sorgen wegen der reduzierten Sonderfahrten und der kürzeren Fahrprüfung. Das Ganze dürfe nicht zu einer Fahrerlaubnisprüfung leid werden, denn das gefährde die Verkehrssicherheit. Das zumindest sagt der TÜV.
1: Danke, Marc. Und jetzt weitere Meldungen im Überblick. Nach der Aufnahme eines amerikanischen Ebola-Patienten in der Charité soll auch seine Familie nach Berlin kommen. Das hat das Bundesgesundheitsministerium mitgeteilt. Demnach handelt es sich um die Ehefrau und drei Kinder. Auch sie sollen in der Sonderisolierstation der Charité untergebracht werden. Das Bundesinnenministerium denkt offenbar darüber nach, Geflüchteten aus Syrien eine höhere Rückkehrprämie zu zahlen. Laut Focus ist ein Betrag von 8.000 Euro im Gespräch. Das Magazin beruft sich auf Regierungskreise. Aktuell gibt es für freiwillige Rückkehrer rund 1.000 Euro. In Köln und Rösrath haben Polizei und Steuerfahnder ein Wohnhaus und einen Friseursalon durchsucht. Es geht um mutmaßliche Millionengewinne über Fake-Shops im Internet. Das hat die Kölner Staatsanwaltschaft mitgeteilt. Ermittelt wird demnach gegen einen 37-Jährigen. Er soll mindestens 4 gefälschte Online-Shops betrieben und dort Waren verkauft haben, ohne sie zu verschicken. Der SC Freiburg steht vor dem größten Spiel seiner Vereinsgeschichte. Am Abend spielen die Freiburger in Istanbul im Finale der Europa League. Gegner ist der englische Spitzenklub Aston Villa. Und es geht um richtig viel. Schon jetzt haben die Freiburger in der Europa League rund 33 Millionen Euro eingenommen. Der Titelgewinn würde nochmal gut 28 Millionen in die Kassen spülen. Auch weil die Freiburger dann in der nächsten Saison in der Champ Millionen Euro eingenommen. Der Titelgewinn.

0: Vielleicht morgens, vielleicht mal so ein kleiner Regentropfen, der runterfällt. Aber das eher die Ausnahme. Die Temperaturen gehen dann hoch auf bis zu 20 bis 22 Grad und ganz viel Sonnenschein. Die Tage danach, also Freitag, Samstag, da kratzen wir schon fast an den 30 Grad. Die Sonne kommt auch dick raus, bis zu 12, 13 Sonnenstunden, also den ganzen Tag über Sonne satt.
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0: Da ist natürlich noch einiges los. Vorsicht auf der A1 Dortmund Richtung Münster in Höhe Rastplatz Hasenkämpe besteht Gefahr durch eine Unfallstelle auf dem Verzögerungsstreifen. Die A2 Dortmund-Hannover zwischen Reda-Wiedenbrück und Gütersloh auch eine Unfallstelle. Da ist der rechte Fahrstreifen blockiert. Und noch ein Unfall auf der A4 Olpe in Richtung Köln, Kreuz Köln-Ost zur Überleitung auf die A3 in Richtung Oberhausen. Auch da eine Unfallstelle, bitte vorsichtig sein. Die längsten Staus A4 Aachen-Köln zwischen Kreuz Köln-West und Köln-Eiffeltor. 5 Kilometer Stau sind 20 Minuten länger. Die A45 Hagen-Dortmund zwischen Kreuzhagen und Schwerte-Ärgste. 4 Kilometer auch da, 20 Minuten plus. Und die 57 Nimwegen-Krefeld zwischen Kamp-Lindfort und Kreuz-Mörs. Da sind es über eine halbe Stunde plus.
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0: Der nächste Song, der ist für alle, die so ein bisschen öfter mal Respekt vorm Zahnarzt haben. Die Cranberries mit Zombie. Aber es klingt ja im Refrain immer so, als würden sie über den Zahnarzt singen. Und für den einen oder anderen klingt auch der Bohrer, wenn der Zahnarzt den raushaut, so wie diese E-Gitarre hier. Das sind die Cranberries für euch. Ich bin Niklas Lünebach, wünsche euch einen schönen Abend.

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1: BTS mit Swim. Ja, also das Kaugummipapier oder das Kaugummi an sich einfach aus dem Fenster schmeißen, bei der Autofahrt und dann irgendwie am Straßenrand liegen lassen, das wissen wir alle, ist Kacke. Machen wir nicht, ja. Aber so ein Papier wegräumen, wenn es auf der Straße liegt, machen wir uns nichts vor. Machen wir auch nicht jedes Mal, ne? Wie kann man die Natur ein bisschen aufräumen, die Leute dazu animieren, dass sie auch mal das Papier dann eben aufheben oder vielleicht sogar mit einer Greifzange irgendwo langgehen und eine Tüte Müll, in so einen Müllsack voll machen? Das wollen jetzt die Verantwortlichen in Berlin ein bisschen beschönigen. Beim Berlin Pay, da kannst du die Natur aufräumen und bekommst dann im Gegenzug Rabatte, irgendwie zum Beispiel freien Eintritt in Museen oder Restaurants oder irgendwie sowas. Damit soll die Stadt dann einfach ein bisschen schöner werden und ihr habt auch was davon. Die Aktion läuft vom 14. Mai bis zum 14. Juni noch. Und wir haben euch mal gefragt, was müsste man euch denn so bieten, damit ihr auch mal anpackt und draußen vielleicht so eine Tüte Müll aufsammelt?
2: Freien Eintritt in den Zoo für die Kinder oder ein Kinoeintritt.
3: Irgendwelche, keine Ahnung, Gutscheine.
4: Eintritt in Museen finde ich nicht schlecht, ja.
5: Wenn, dann Kultur.
6: Cool, ein Gutschein für irgendwas, was mit der Natur verbunden ist. Dann ist das ja auch der Anreiz, so geschaffen wird. Du räumst die Natur auf und darfst dann dafür in der Natur was sehen, was machen.
2: Vielleicht auch einfach mal nur so, also ohne irgendeine Gegenleistung.
7: Wenn man danach halt irgendwie zusammen irgendwie grillt oder so und man das halt umsonst kriegt oder so, würde ich es auch machen.
6: Wertmarke, ein Event zum Beispiel, dass ich ein Bier kaufen kann.
1: Ja, guck mal, hier ein Bier, das ist auch eine Idee. Wenn du sagst, es gibt Freibier dafür, dass du einen Sack Müll irgendwo hinbringst, dann ist Berlin aber ganz schnell wieder sauber. Gut, ist dann auch wahrscheinlich am nächsten Tag wieder genauso dreckig, aber für den Moment zumindest ist alles clean.
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1: Mit dir, Kübner, schönen guten Abend. Das gibt es auch nicht oft. In Dattenhagen sind heute Nachmittag gleich 6 Blindgänger aus dem Zweiten Weltkrieg erfolgreich entschärft worden. Die Bomben waren an der Frankfurter Straße entdeckt worden. Vorher gab es entsprechende Verdachtspunkte, die am Vormittag überprüft wurden. Um kurz nach 4:30 gab die Stadt Datteln dann Entwarnung. Alle Bomben wurden unschädlich gemacht. Für die Entschärfungen mussten über 3000 Anwohner ihre Wohnungen verlassen. Auch 2 Kitas, eine Schule und das Familienbüro mussten geräumt werden. Die vielbefahrene B235 war mehrere Stunden gesperrt. Bus und Bahn fahren soll bei uns im Kreis Recklinghausen einfacher werden. Der Verkehrsverbund Rhein-Ruhr passt seine Tarife zum 1. Juni an. Unter anderem wird der sogenannte Zwei-Waben-Tarif abgeschafft, heißt, es gibt nur noch 3 Preisstufen. A für Fahrten innerhalb eines Tarifgebiets, B für Fahrten in eine Nachbarstadt und C für Fahrten durch das gesamte VRR-Gebiet. Dadurch können Fahrten je nach Tarifgebiet zwischen 2 Städten aber teilweise auch deutlich teurer werden. Außerdem gilt in den Großstädten wie Dortmund, Essen und Duisburg eine Stadt, ein Tarifgebiet. Bisher waren die großen Städte noch in 2 Tarifgebieten aufgeteilt. Insgesamt empfiehlt der VR, den Easy-NRW-Tarif zu nutzen. Dabei wird die Höhe des Preises über die Luftlinie berechnet. Auch im Copacabacum in Herten startet bald die Freibadsaison, allerdings mit etwas Verspätung. Ab dem kommenden Dienstag könnt ihr da im Freibad eure Bahnen ziehen. Laut den Hertner Stadtwerken gab es da eine kleinere Verzögerung, weil das Nichtschwimmerbecken noch repariert werden musste. Ab Dienstag um 11 Uhr könnt ihr dort aber draußen schwimmen. Wegen des Personalmangels öffnet das Freibad in diesem Jahr nur bei gutem Wetter. Die Entscheidung fällt immer 2 Tage im Voraus. Tickets gibt es ausschließlich als E-Ticket online oder im Kundenzentrum der Stadtwerke. Wenn das Freibad geöffnet ist, bleibt das Hallensportbad tagsüber geschlossen. Jetzt gucken wir aufs Wetter. In der Nacht sind einige Wolken unterwegs, es bleibt aber meist trocken. Die Tiefstwerte liegen bei 13 Grad, morgen scheint oft die Sonne, bis zu 18 Grad sind drin. A2 Dortmund Richtung Oberhausen, zwischen Bottrop und dem Kreuz Oberhausen 4 Kilometer Stau. Denkt bitte an die Rettungsgasse und ein Blitzer in Recklinghausen auf dem Lohweg. In Richtung Dortmunder Straße wird geblitzt. Vielen Dank an Michael fürs Bescheidsagen.
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2: So, und jetzt ein Song, damit wir auch richtig schön in den Abend rein starten können, rein viben können. Das ist Teddy Swims mit Mr. Know-It-All. Geiler Song, geile Nummer, geil gesungen. Und auch das ist einfach das Richtige, dass man jetzt am Abend mal so abschalten kann, mal kräftig mitsingen kann. Also macht das gerne. Ich bin Niklas Lünebach. Schönen Abend euch.
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0: Schönen Abend wünsche ich euch gleich mit neuer Musik von Somber, aber erstmal Neues aus dem Kino.
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2: Du erwartest, dass ich die Galaxis absuche und dieses Geschöpf dann einem Volk von feindlichen Zauberern übergebe?
3: Das ist der Weg.
0: Vom Heimkino in die Multiplexe, das ist der Weg von The Mandalorian. Nach 3 Staffeln bei Disney Plus hat die erste Realserie im Star Wars-Universum jetzt auch mal einen Kinofilm bekommen. Den ersten seit vielen Jahren. Stimmt's, Filmexperte Jörg Albrecht?
4: Ja, der letzte war 2019, das Finale der 3. Star Wars-Trilogie. Seitdem haben sich die Fans daran gewöhnt, dass sämtliche neuen Geschichten der Weltraumsaga in Serienform bei Disney Plus laufen. Jetzt also die Rückkehr ins Kino mit The Mandalorian and Grogu und damit der Test, ob Star Wars noch auf der großen Leinwand funktioniert.
3: Wir alle kennen die Geschichten über den mandalorianischen Kopfgeldjäger und dieses Kind.
4: Gemeint sind damit der Mensch Din Djarin und Grogu, unser Baby Yoda. Über 3 Serienstaffeln und diverse Abenteuer sind sie zusammengewachsen. Sie sind mittlerweile sogar offiziell Vater und Sohn, nachdem Din Grogu adoptiert hat. Und natürlich warten auf die beiden jetzt erneut finstere Typen in der Galaxie.
5: Das Kind wird Jahrhunderte länger leben als ich. Ich werde nicht immer da sein, um ihn zu beschützen.
0: Das klingt jetzt im ersten Moment natürlich so, als müsste man erstmal auf Disney Plus irgendwie 3 Staffeln von der Serie durchsuchten. Aber nein, keine Sorge, muss man nicht, um bei dem Film mitzukommen. Ist extra so gemacht, dass man theoretisch gar nichts von Star Wars gesehen haben muss. Aber Jörg, du hast mir auch schon verraten, unter anderem deshalb ist der Film jetzt auch nicht so mega krass, ne?
4: Nee, der Beweis, dass Star Wars immer noch eine Kinomarke ist, der steht noch aus. Nächstes Jahr gibt's einen neuen Versuch, dann mit Ryan Gosling und Amy Adams in einer ganz neuen Star Wars Story mit völlig neuen Figuren und dem Titel Starfighter.
0: Also Star Wars kommt heute schon, also tatsächlich Kino untypischerweise schon am Mittwoch in die Kinos zurück mit The Mandalorian und Grogu. Filmexperte Jörg Albrecht mit den Infos, danke dir.
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1: Mit Danny Hoppe, guten Abend. Wenn Haushaltsgeräte oder andere kleinere Maschinen nach Ablauf der Garantie kaputt gehen, landen sie oft auf dem Schrott. Eine Reparatur lohnt sich nämlich oft nicht oder ist manchmal technisch auch gar nicht möglich. Das ist weder im Interesse der Kunden noch gut für die Umwelt und deshalb sollen in der EU Hersteller bald zu bestimmten Reparaturen gezwungen werden können. Der Bundestag hat jetzt am Abend zum ersten Mal über den entsprechenden Gesetzentwurf für uns in Deutschland beraten. Marc Weiß aus dem News-Team, worum geht's da konkret?
2: Es geht um Waschmaschinen, Trockner, Geschirrspüler, Kühlgeräte, Schweißgeräte, Staubsauger, Datenspeicher, Mobiltelefone, Drucker, Tablets, einige Computer, schnurlose Telefone, E-Roller und E-Bikes. Wer ein solches Gerät kauft, der soll ein Recht auf Reparatur haben, wenn das Teil nach der Garantie kaputt geht. Und das zu einem angemessenen Preis, der variiert natürlich von Produkt zu Produkt. Wichtig ist aber, dass sich Reparaturen insgesamt wieder lohnen. Und einige Hersteller müssen teilweise auch komplett umdenken, denn es gibt ja Geräte, die kann man gar nicht reparieren. Einige Akkus zum Beispiel sind gerne mal so verbaut, dass man gar nicht drankommt, ohne das Gerät komplett zu zerstören. Das soll in Zukunft verboten sein.
1: Die Industrie ist allerdings nicht begeistert von den Plänen.
2: Ja, die Industrie- und Handelskammer sagt zum Beispiel, dass diese Reparaturpflicht auch für kleine und mittlere Unternehmen überhaupt machbar sein müsse. Die haben natürlich nicht die Möglichkeiten, die ein Tech-Riese hat. Und die Kammer sagt auch, dass die Vorgaben im Moment zu schwammig seien. Es soll ja für Reparaturen Zeitrahmen geben. Du kannst nicht erwarten, dass man deine 40 Jahre alte Waschmaschine für 20 Euro repariert, klar. Aber diese Reparaturfristen sollen durchaus bei einigen Jahren liegen. Das ist aber bei jedem Gerät anders. Und auch die Kosten für die Reparaturen sind noch nicht ganz klar. Hier gäbe es noch zu viele Unklarheiten in den Plänen und zu viel Bürokratie, sagt die Industrie- und Handelskammer.
1: Danke, Marc. Und jetzt weitere Meldungen im Überblick. Die Spannungen zwischen Russland und den baltischen Staaten Estland, Lettland und Litauen nehmen zu. Auslöser sind die jüngsten ukrainischen Drohnenangriffe auf Russland. Moskau gibt den Balten eine Mitschuld. Ohne jeden Beleg warf der russische Auslandsgeheimdienst Lettland vor, die Drohnen vom eigenen Gebiet aus starten zu lassen. Seit gestern Vormittag ist das Online-Portal für die neue E-Auto-Prämie freigeschaltet. Bis jetzt wurden schon fast 20.000 Anträge gestellt. Das hat das Bundesumweltministerium mitgeteilt. Die Fördermittel sollen für bis zu 800.000 Fahrzeuge ausreichen. Der SC Freiburg steht am Abend vor dem größten Spiel seiner Vereinsgeschichte. Im Finale der Europa League treffen die Freiburger in Istanbul auf den englischen Spitzenclub Aston Villa. Mit einem Sieg würden die Freiburger sich zum ersten Mal auch für die Champions League qualifizieren. Kaputte Kloschüsseln, Vandalismus, Dreck und Gestank. Das ist für viele Schülerinnen und Schüler der Alltag, wenn sie in der Schule zur Toilette müssen. Ein neues Hilfsportal will das ändern. Toiletten machen Schule heißt das Online-Portal. Dahinter steckt der Verein German Toilet Organization. Er will Kindern, Jugendlichen und ihren Lehrern zeigen, wie sie den Zustand der Schulklos verbessern können. Und das schon mit wenig Kosten und nur kleinem Aufwand. Als Beispiele werden Pflanzen, Duftspender, Wandmalereien, eine warme Beleuchtung oder auch ein Radio genannt. In einigen Städten werde auch erprobt, dass Reinigungskräfte fest einer Schule zugeordnet seien und nicht wie üblich spätabends, sondern auch am Tag putzen. Auch die Bundesschülerkonferenz sagt, das Thema werde seit Jahren angesprochen, aber nicht ernst genommen. Und das waren die Nachrichten mit Danny Hoppe.
3: Das Wetter.
4: Das sieht richtig, richtig schön aus, die nächsten Tage.
1: Und das waren die Nachrichten.

0: Aachen-Köln zwischen Köln-Klettenberg und Köln-Eiffeltor. Da ebenfalls Gefahr durch eine Unfallstelle, auch auf dem rechten Fahrstreifen. Die Staus A2 Dortmund-Oberhausen zwischen Oberhausen-Königshardt und Kreuz-Oberhausen 10 Minuten plus. Die A3 Oberhausen-Köln zwischen Kreuz-Leverkusen und Köln-Mühlheim 4 Kilometer sind auch 10 Minuten länger. Und die 57 Nimwegen-Krefeld zwischen Kamp-Lindfurt und Kreuz-Mörs 4 Kilometer Stau, 35 Minuten dauert es länger.
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0: So, Sekunde, ich guck mal gerade kurz.
2: Ja.
0: Ja, ich sehe noch keinen. Hier ist noch kein Regenbogen, aber kann natürlich sein. Ja, hier und da ist immer noch ein bisschen nass, immer noch ein bisschen kleinere Regenschäuerchen, aber die Wolken lassen auch mal ein bisschen Sonne zu. Das heißt, vielleicht seht ihr ja einen. Guckt ab und zu mal aus dem Fenster. Mache ich jetzt auch. Ich bin Niklas Lünebach, wünsche euch einen wunderschönen Abend mit uns und mit Lost Frequencies, mit The Feeling.

0: Neue Musik von Moskena und die von jemandem, von dem wir schon lange Zeit Musik kriegen, ist Cher. Und sie wird heute mal richtig gefeiert, denn sie wird 80 Jahre alt. Und die kann man auf jeden Fall 3 oder vielleicht auch 30 Mal hochleben lassen. Ich meine, die hat echt einiges erreicht in ihrem Leben. Sie ist eine der erfolgreichsten Musikkünstler aller Zeiten. Und unser Kollege Jonas Mikulajczak, der musste und möchte da einfach mal ganz herzlich gratulieren.
1: Sie ist die Göttin des Pop. Mit so einer Ehrung ist eigentlich keine Luft mehr nach oben. Doch bei Cher ist das nur die Spitze des Eisbergs. Sie ist Musikerin, Schauspielerin, Modeikone und vor allem eine lebende Legende. Mit gerade mal 18 Jahren heiratet sie Sonny Bono. Jahrelang gelten die beiden als unzertrennlich, wie Pfeffer und Salz. Ja, wie Barbie und Ken oder eben wie Sonny und Cher. Nach der Scheidung 1974 denken viele, das war's mit ihrer Karriere. Doch im Gegenteil. Solo startet Cher erst richtig durch. Sie zeigt Generationen von Frauen, man braucht nur sich selbst für den Erfolg.
2: Meine Mutter hat mir gesagt, Cher, wenn du älter wirst, lass dich nieder und heirate einen reichen Mann. Und ich habe ihr gesagt, Mama, ich bin ein reicher Mann.
1: Die Welt liebt Cher auch ohne Sonny. Egal ob in ihrer eigenen Show, auf der Bühne oder als Schauspielerin, Cher hat Erfolg. Sie gewinnt insgesamt 3-mal den Golden Globe und 1-mal sogar den Oscar als beste Hauptdarstellerin. Erst Ende der 80er kehrt Cher wirklich zurück in die Musikwelt. Ein Comeback, das sich zum Höhepunkt ihrer Karriere entwickelt und ihre größten Hits hervorbringt. Definition von Tausendsassa. Sie in ein paar Worte zusammenzufassen? Eigentlich unmöglich. Und deswegen können wir nur noch sagen, alles Gute zum 80. Geburtstag.

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0: Das Wetter.
1: Das wird richtig sommerlich. Ich weiß, kann man sich gar nicht vorstellen bei dem, was wir die letzten Tage so hatten. Immer mit Regen und Grau und bläh. Aber morgen wird es richtig freundlich mit Sonnenschein bis zu 23 Grad. Am Freitag sogar bis zu 14 Sonnenstunden. Am Samstag kratzen wir an den 30 Grad. Also es wird wirklich, wirklich wahnsinnig sonnig, sommerlich.
0: NRW Verkehr.
1: Da entspannt es sich wieder etwas. Einige Fahrstelle haben wir auf der A4 Aachen-Köln. Zwischen Köln-Klettenberg und Köln-Eifeltor. Vorsicht, eine Unfallstelle auf dem rechten Fahrstreifen. Die A1 Münster-Osnabrück. Zwischen Münster-Nord und Greven 3 Kilometer Stau. Da kommt eine Viertelstunde obendrauf. Und die 57 Nimwegen Krefeld zwischen Kreuzkamp-Lindfort und Kreuz-Mörs 4 Kilometer. Da ist es eine halbe Stunde plus.
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1: Gleich neue Musik von Tiffany Harris, Vertigo, geiler Song. Aber erstmal hier für euch einen Klassiker, Mr. Mr. mit Broken Wings. Ich bin Niklas Lünebach, ich wünsche euch einen richtig schönen Mittwochabend.

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0: Es gibt Dinge, die passieren einfach mal. Ne? Da suchst du überall deine Kopfhörer, die du hundertprozentig in irgendeine Tasche gelegt hast. Guckst überall durch und weg. Einfach verschwunden. Machst du nichts, ist blöd gelaufen. Aber dass plötzlich 600 Theatersessel verschwinden, das ist dann doch irgendwie eine andere Hausnummer. Tatsächlich sollte eigentlich ganz normal saniert werden im Theater in Bocholt. Ein bisschen neue Polster, ein bisschen frischer Stoff, alles etwas schicker für die Theatersessel. Und auf einmal, zack, sind die alle weg. Wie kann das denn passieren? Wir haben mit dem Pressesprecher des Theaters gesprochen, Nikolaus Kellermann.
1: Ja, man muss hier einfach sagen, die Stadt Bocholt ist hier Opfer eines Betrugsfalls geworden. Ne? Der Unternehmer hat sich damals in einem ganz normalen Ausschreibungsverfahren durchgesetzt. Das ist EU-weit ausgeschrieben worden. Wir reden über rund 650 Stühle. Der Polsterbetrieb aus dem Raum Hannover, der hat den Auftrag bekommen und hat uns auch halt Arbeitsproben, Fotodokumentationen geschickt. Also es ist alles ganz normal im Zuge einer regulären Ausschreibung gelaufen. Und im vergangenen Jahr ist dann der Kontakt halt abgerissen.
0: Okay, ihr merkt schon, es ist doch ein bisschen was anderes, als einfach irgendwie Theatersessel zu verlegen und nicht mehr zu wissen, wo sie sind. Ja, ist dann doch eher eine krassere Geschichte. Wie ging es dann jetzt weiter?
1: Wir haben daraufhin alle Möglichkeiten unternommen, da Kontakt aufzunehmen und haben dann am Ende letztlich Strafanzeige gestellt bei der zuständigen Staatsanwaltschaft in Hildesheim.
0: Hätte man da denn irgendwie was anders machen können oder so?
1: Ja, am Ende kann man sich einfach nicht hundertprozentig absichern. Betrug ist Betrug. In diesem Fall müssen wir eben von Unterschlagung ausgehen. Das ist alles ganz normal gelaufen, das ist dokumentiert worden und das ist letztlich ein Betrugsfall. Und da kann man sich auch nur sehr bedingt gegen schützen.
0: Tja, so ist das, so passiert das manchmal. Da ist auch die Stadt nicht ganz von sicher. Und wenn ihr demnächst bei einem Kumpel zu Besuch seid im Partykeller und der sagt, ah, guck mal hier, 600 neue Sessel, könnt ihr ja mal irgendwie der Stadt Bocholt vielleicht so Bescheid geben.

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1: Ich bin Dirk Zeitler. Milliarden für Feldbetten und Notvorräte. Der Schutz der Bevölkerung im Verteidigungsfall soll verbessert werden. Das Kabinett hat dafür heute Vorschläge von Bundesinnenminister Dobrindt beschlossen.
2: Damit Deutschland für die Bewältigung von Krisen und möglichen kriegsbedingten Gefahren in Zukunft besser gerüstet ist, will die Bundesregierung viel Geld investieren. Insgesamt 10 Milliarden Euro bis 2029. Eine zentrale Rolle übernimmt das Technische Hilfswerk, weil es über große Erfahrungen bei Katastrophen verfügt. Es geht um die Beschaffung von Fahrzeugen, Geräten, aber auch um die Instandhaltung von Gebäuden. An über 60 Standorten soll außerdem eine sogenannte medizinische Taskforce des Bundes aufgebaut werden. Tine Klimach, Nachrichtenredaktion.
1: Nach ihrer Festnahme in München sind zwei mutmaßliche Spione für China in Untersuchungshaft. Ein Ermittlungsrichter am Bundesgerichtshof eröffnete dem deutschen Ehepaar die Haftbefehle und setzte diese in Vollzug. Laut Bundesanwaltschaft arbeiteten die Eheleute für einen chinesischen Geheimdienst. Sie sollen versucht haben, an wissenschaftliche Informationen zu Spitzentechnologie zu gelangen, die auch militärisch nutzbar ist.
3: Sie gaben sich als Dolmetscher aus oder als Mitarbeiter von Autofirmen und machten sich so an die Wissenschaftler ran. Vor allem Lehrstuhlinhaber für die Bereiche Luft- und Raumfahrttechnik, Informatik oder künstliche Intelligenz. Einige der Opfer lockten sie nach China, angeblich um Vorträge vor Experten zu halten. Tatsächlich gehörten die angeblich zivilen Experten aber dann zu staatlichen chinesischen Rüstungsunternehmen. Und die nahmen die Infos über militärisch nutzbare Hochtechnologie, wie es heißt, natürlich gerne auf. Thomas Thon fällt nach. Nachrichtenredaktion.
1: Mit dem Ölpreisschub im Zug des Iran-Kriegs hat die Inflation in der Eurozone weiter deutlich zugelegt. Im April stiegen die Verbraucherpreise im Jahresvergleich um 3%, wie das Statistikamt Eurostat mitteilte. Im März hatte die Inflationsrate in den Ländern mit der Euro-Währung bei 2,6% gelegen. 4 Stunden nach Start der neuen Elektroautokaufprämie lagen bereits knapp 17.000 Anträge vor. Das teilte das Bundesumweltministerium mit. Förderfähig sind Kauf und Leasing neuer E-Autos und bestimmter Plug-in-Hybride sowie Elektroautos mit sogenannten Reichweitenverlängerern. Die Förderung für ein neues E-Auto hängt an bestimmten Einkommensgrenzen.
4: Das Wetter.
5: Also da dreht sich nicht nur der Wind einmal um 180 Grad, das ganze Wetter sogar. Also morgen wirklich trocken, vielleicht morgens einmal so ein kleiner Regentropfen, der runterfällt. Aber das eher die Ausnahme. Die Temperaturen gehen dann hoch auf bis zu 20 bis 22 Grad und ganz viel Sonnenschein. Die Tage danach, also Freitag, Samstag, da kratzen wir schon fast an den 30 Grad. Die Sonne kommt auch dick raus, bis zu 12, 13 Sonnenstunden, also den ganzen Tag über Sonne satt.
4: NRW Verkehr.
5: Weiterhin die Meldung von der A4 Aachen-Köln zwischen Köln-Klettenberg und Köln-Eifeltor. Da hat es gekracht. Vorsicht, eine Unfallstelle. Die ist auf dem rechten Fahrstreifen. Die A1 Münster-Osnabrück zwischen Münster-Nord und Greven. 3 Kilometer Stau sind 20 Minuten, die da on top kommen. Und die 57 Nimwegen-Krefeld zwischen Kreuz-Kamp-Linfurt und Kreuz-Mörs. 2 Kilometer, eine Viertelstunde dauert es da länger.
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5: Guck mal, es ist gar nicht so schlimm, ja? Es ist Mittwoch, dann haben wir noch Donnerstag, Freitag, das geht auch schnell rum. Und dann ist auch schon wieder Pfingsten. Also, ist doch alles ganz entspannt. Niklas Lüneberger ist hier. Macht's euch schön.
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0: So, der Sommer, er kommt und das sehen wir auch am Wetter. Ab morgen wird es richtig schön, ab Freitag sogar bis zu 13 Sonnenstunden. Wir kratzen am Wochenende an den 30 Grad. Meine Güte, was ist denn los? Kommt mir vor, als wäre es gestern gewesen, dass wir bei relativer Kälte im Regen standen. Ach so, das war ja auch gestern. 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
0: Bunt und schrill, wie sieht's musikalisch aus? Erwartet uns das da auch?
1: Also ich sag mal so, gute Laune ist vorprogrammiert. Hier ist ein kleiner Vorgeschmack.

0: Ihr habt's gehört, No Angels, Kamrat, Felix Jehn, Venga Boys und noch einige mehr. Also ich denke, das wird ein richtig, richtig guter Tag.
1: Ich denke auch. Ich bin gerade bei dem Zusammenschnitt auch schon ein bisschen abgegangen. 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Und hier jetzt auch direkt mal ein kleiner Vorgeschmack auf das Line-Up. Das ist Felix Jehn.
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0: Das Wetter.
1: Heute noch durchwachsen mit Wolken hier und da, immer noch ein paar Regenschauer. Und dann ab morgen dreht sich das einmal komplett. Ich weiß nicht, woher die Sonne auf einmal kommt, aber morgen bis zu 10 Sonnenstunden, am Wochenende bis zu 14. Also da ist keine Wolke mehr am Himmel. Morgen vielleicht noch hier und da, dann kann auch morgen früh vielleicht noch mal hier ein kleiner Regenschauer runterkommen. Also nagelt mich da nicht fest. Aber ab dem Wochenende wird es richtig, richtig freundlich.
0: NRW Verkehr.
1: Vorsicht auf der A2 Dortmund-Hannover zwischen Kreuz Bielefeld und Bielefeld Süd. Da brennt ein Fahrzeug. Denkt unbedingt an eine Rettungsgasse. Vorsicht, Sichtbehinderung kann auftreten. Die A57 Nimwegen Krefeld zwischen Mörs-Hülsdonk und Kreuz Mörs. Da ist der rechte Fahrstreifen gesperrt durch Bergungsarbeiten. Aktuell 10 Minuten dauert es da länger. Und noch ein Stau von der A1 Münster-Osnabrück zwischen Münster-Nord und Greven. 3 Kilometer Stau. 20 Minuten dauert es länger. Allen unterwegs eine gute Fahrt.
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1: So, und jetzt ein Song, meine kurze persönliche Geschichte dazu. Den habe ich schon auf Mallorca am Flughafen an so einem öffentlichen Klavier gespielt, weil ich meinen Flug verpasst habe. Auf Mallorca. Nein, ich war nicht zu betrunken. Ich habe mich auch nur 10-mal verspielt. Ich sag's nochmal, nein, ich war nicht zu betrunken. Daran lag's nicht. Niklas Lünebach ist hier, das ist Taylor Swift mit The Fate of Ophelia. Schönen Abend euch.

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0: Sowas mit der. Nee, die ist viel zu 80er, das passt nicht.
1: So, hier Blumenmuster, warum habe ich die überhaupt gekauft? Und die passt mir ja schon seit 2 Jahren nicht mehr. Ach, ihr kennt das, ja. Also sich auf ein Date vorbereiten, da muss man dann irgendwie doch mal im Kleiderschrank durchwühlen, was man noch alles hat. Und sonst muss man neu einkaufen gehen. Was hat Atze Schröder jetzt empfohlen? Scrunch Leggings?
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4: Ja, nee, ist klar.
5: Mein Gott, was regt ihr euch wieder alle auf? Was soll das denn? Das ist doch schön. Hört doch mal auf, immer alles zu bewerten. Wovon ich rede? Scrunch Leggings. Ja, diese Trainingshosen, die, Leggings halt. Ihr wisst schon. Mensch, diese Leggings, die so einen geilen Arsch machen. Ja, quasi der Brazilian Butt jetzt auch für die großen Kartoffeln. Und diese Scrunch-Leggings werden uns modisch noch eine Weile begleiten. Todsicher. Das einzige Problem an dieser Scrunch-Leggings ist aber, dass die Dinger wirklich jeden Arsch geil aussehen lassen. Ja, und so sehr erfolgreich an die niederen Instinkte des Betrachters appellieren. Ja, wodurch manch hormoneller Marschbefehl zu früh erteilt wird. Jungs, was haben wir in der Fahrschule gelernt? Erst überholen. Dann nochmal Schulterblick. Ja, das spart Enttäuschung beim Verkehr. Wie sagte schon Schiller in seiner Glocke, der Wahn ist kurz, die Reue lang.
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1: Ich bin Dirk Zeitler. Ein Führerschein zu machen soll für Fahrschülerinnen und Fahrschüler günstiger und flexibler werden. Darauf zielen Gesetzespläne von Verkehrsminister Schnieder, die das Bundeskabinett heute auf den Weg gebracht hat. Doch wie schnell werden Führerscheine jetzt günstiger? Dazu sagte Schnieder.
2: Die geplante Reform wird nicht sofort, sondern in einem Prozess Auswirkungen auf die Preise haben. Wir schaffen Möglichkeiten. Was der Führerschein am Ende kostet, wird der Markt regeln.
1: Die Fahrausbildung soll einfacher werden, indem zum Beispiel der Theorieunterricht auch online stattfinden kann. Für die Anzahl sogenannter Sonderfahrten soll es keine genauen Vorgaben mehr geben. Und der Fragebogen für die Theorieprüfung soll kleiner werden, so Schnieder. Nach ihrer Festnahme in München sind zwei mutmaßliche Spione für China in Untersuchungshaft. Ein Ermittlungsrichter am Bundesgerichtshof eröffnete dem deutschen Ehepaar die Haftbefehle. Laut Bundesanwaltschaft arbeiteten die Eheleute für einen chinesischen Geheimdienst. Sie sollen versucht haben, an wissenschaftliche Informationen zu Spitzentechnologie zu gelangen, die auch militärisch nutzbar ist. Unter dem durch den Iran-Krieg entstandenen Energiepreisdruck lockert Großbritannien die Sanktionen auf russisches Öl. Die britische Regierung erlaubt auf unbestimmte Zeit den Import von Flugzeugtreibstoff und Diesel, der in Drittländern aus russischem Öl raffiniert wurde.
3: Hintergrund sind Engpässe seit dem Krieg zwischen Israel, den USA und Iran und der Krise um die Straße von Hormus. Die für den Transport von bestimmten Treibstoffen bedeutende Meerenge ist seit Wochen weitgehend blockiert. Wegen der hohen Energiepreise erlaubt Großbritannien nun wieder, dass Diesel und Kerosin aus Drittländern importiert werden, auch wenn sie aus russischem Öl hergestellt wurden. Die Regierung nennt das nötige Flexibilität. Kritik gibt es aber trotzdem, denn London galt bisher als besonders harter Unterstützer der Russland-Sanktionen wegen des Ukraine-Krieges. Aus London, Philipp Detlefs.
1: Rund 50 Stunden nach dem Einsturz eines Mehrfamilienhauses in Görlitz läuft die Suche nach den Vermissten ununterbrochen weiter und Helfer suchen gezielt nach Lebenszeichen. Die Arbeiten laufen auf Hochtouren. Wir geben unseren Menschen Mögliches, sagt ein Polizeisprecher. Nach Feuerwehrangaben seien Hohlräume freigelegt worden. Diese würden mit Sonden von Kameraden des THW nach Lebenszeichen wie Klopfzeichen abgehört.
4: Das Wetter. Das sieht richtig, richtig schön aus die nächsten Tage. Morgen starten wir erst noch mit ein paar Wolken. Da kommt aber sehr schnell die Sonne auch raus. Das Ganze bei bis zu 23 Grad. Und die bleibt dann auch vor allem nachmittags, abends. Und dann geht's noch freundlicher weiter mit noch mehr Sonnenschein. Ab Freitag gibt es quasi gar nichts anderes mehr am Himmel, außer die Sonne. Das Ganze bei bis zu 27 Grad. Am Samstag kratzen wir sogar an den 30.
0: NRW Verkehr.
4: A2 Dortmund-Hannover zwischen Kreuz Bielefeld und Bielefeld Süd. Vorsicht, ein brennendes Fahrzeug, denkt unbedingt an eine Rettungsgasse. Die A57 Nimwegen Krefeld zwischen Mörs-Hülstrunk und Kreuz Mörs. Da ist der rechte Fahrstreifen gesperrt, da laufen aktuell Bergungsarbeiten. Das Ganze voraussichtlich noch bis Mitternacht. Auf der 57 Nimwegen Krefeld, da staut es sich auch, und zwar zwischen Mörs-Hülstrunk und Kreuz Mörs 5 Minuten länger. Und die A1 haben wir noch, Münster-Osnabrück zwischen Münster-Nord und Greven. Eine Viertelstunde kommt da oben drauf.
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4: Wie sagte man schon im alten Mittelalter? Ich hoffe, ihr habt einen vorzüglichen Abend, euer Hochwohlgeboren. Oder irgendwie sowas. Keine Ahnung. Niklas Lüneburg ist hier. Macht euch einen schönen Abend.

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0: Das Wetter.
1: Das wird richtig sommerlich. Ich weiß, kann man sich gar nicht vorstellen bei dem, was wir die letzten Tage so hatten. Immer mit Regen und Grau und bläh. Aber morgen wird es richtig freundlich mit Sonnenschein bis zu 23 Grad. Am Freitag sogar bis zu 14 Sonnenstunden. Am Samstag kratzen wir an den 30 Grad. Also es wird wirklich, wirklich wahnsinnig sonnig, sommerlich.
0: NRW Verkehr.
1: A2 Dortmund-Hannover zwischen Kreuz Bielefeld und Bielefeld Süd. Vorsicht, ein brennendes Fahrzeug kann zu Sichtbehinderungen führen. Bitte denkt da auch vor allem an eine Rettungsgasse. Die A57 Nimwegen in Richtung Krefeld zwischen Mörs-Hülstung und Kreuz Mörs. Der rechte Fahrstreifen ist gesperrt, voraussichtlich noch bis Mitternacht. Da laufen gerade Bergungsarbeiten. Davor auch ein Kilometer Stau, dauert ungefähr 10 Minuten länger. Und ansonsten die Staus noch A1 Münster-Osnabrück zwischen Münster-Nord und Greven 10 Minuten plus. Und auf der 3 Köln-Oberhausen zwischen Mettmann und Kreuz Ratingen Ost auch da 1 Kilometer 10 Minuten plus.
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1: Donnerstag ist ja meistens eigentlich Kinotag, ne? Aber der neue Star Wars Film, der ist tatsächlich seit heute schon in den Kinos. Und unser Kinomann Jörg Albrecht, der hat sich natürlich direkt in die erste Vorstellung reingesetzt und mal geguckt, wie der Film so ist. Ob der was taugt oder nicht, das klären wir gleich. Ich bin Niklas Lühlebach, wünsche euch einen richtig schönen Abend mit uns.

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0: Cyril mit Stumbling In. Gleich gibt's neue Musik von Rico Reihama. Aber zuerst gibt's was Neues aus den Kinos.
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2: Du erwartest, dass ich die Galaxis absuche und dieses Geschöpf dann einem Volk von feindlichen Zauberern übergebe?
3: Das ist der Weg.
0: Und vom Heimkino in die Multiplexe, das ist der Weg von The Mandalorian. Nach 3 Staffeln bei Disney Plus hat die Realserie im Star Wars-Universum jetzt einen Kinofilm bekommen. Den ersten Star Wars-Film seit Jahren. Filmexperte Jörg Albrecht, du hast den für uns schon mal angeschaut.
4: Ja, der letzte war 2019, das Finale der 3. Star Wars-Trilogie. Seitdem haben sich die Fans daran gewöhnt, dass sämtliche neuen Geschichten der Weltraumsaga in Serienform bei Disney Plus laufen. Jetzt also die Rückkehr ins Kino mit The Mandalorian and Grogu und damit der Test, ob Star Wars noch auf der großen Leinwand funktioniert.
3: Wir alle kennen die Geschichten über den mandalorianischen Kopfgeldjäger und dieses Kind.
4: Gemeint sind damit der Mensch Din Djarin und Grogu, unser Baby Yoda. Über 3 Serienstaffeln und diverse Abenteuer sind sie zusammengewachsen. Sie sind mittlerweile sogar offiziell Vater und Sohn, nachdem Din Grogu adoptiert hat. Und natürlich warten auf die beiden jetzt erneut finstere Typen in der Galaxie.
5: Das Kind wird Jahrhunderte länger leben als ich. Ich werde nicht immer da sein, um ihn zu beschützen.
0: Klingt jetzt im ersten Moment so, als müssten wir dafür auch die Serie sehen, ist aber nicht so. Also ihr kommt auch, ohne dass ihr irgendwas von Star Wars gesehen habt, bei dem Film mit. Jörg, du hast schon gesagt, unter anderem ist das aber auch der Grund, warum der Film jetzt nicht so mega ist, ne?
4: Nee, der Beweis, dass Star Wars immer noch eine Kinomarke ist, der steht noch aus. Nächstes Jahr gibt's einen neuen Versuch, dann mit Ryan Gosling und Amy Adams in einer ganz neuen Star Wars Story mit völlig neuen Figuren und dem Titel Starfighter.
0: Falls ihr aber doch Bock habt auf Star Wars, dann könnt ihr auch direkt schon los, weil der untypischerweise schon heute ins Kino gekommen ist, also schon am Mittwoch. The Mandalorian and Grogu, Filmexperte Jörg Albrecht war das mit den Infos. Danke dir.
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1: Ich bin David Riemer. Künftig sollen sich EU-Bürger statt mit Personalausweis auch per Smartphone-App ausweisen können. Das soll den Alltag erleichtern. Das Bundeskabinett hat dazu Neuregelungen auf den Weg gebracht und die Einführung der sogenannten digitalen Brieftasche gesetzlich vorbereitet.
2: Das Smartphone soll zum Ausweis werden. Ältere Menschen sollen ihren Personalausweis nicht mehr erneuern müssen. Und beim Umzug muss der neue Wohnort im Reisepass nicht mehr nachgetragen werden. Beim Perso gilt das für alle Älteren, die 70 Jahre oder älter sind. Aber das ist nur für den alltäglichen Gebrauch bei uns in Deutschland gedacht. Wer ins Ausland reisen will, braucht nach wie vor einen gültigen Ausweis. Eine digitale Brieftasche soll es ab Januar geben. In einer App kann man dann den Personalausweis hochladen und sich damit bei Behörden und Dienstleistern im Netz ausweisen. Die Nutzung ist freiwillig. Aus Berlin, Tine Klimach.
1: In der EU gibt es eine Einigung auf die vollständige Umsetzung des umstrittenen Zolldeals mit den USA. Unter dem Eindruck der jüngsten Drohungen von US-Präsident Trump verständigten sich Vertreter der Regierung und des EU-Parlaments unter anderem darauf, Zölle auf US-Industriegüter abzuschaffen. An den Plänen gibt es aber auch Kritik.
3: Die Linken-Fraktion im Europaparlament beispielsweise findet, die EU habe aufgegeben und lasse sich in einen schlechten Handelsdeal mit den USA zwingen. Es fehle der politische Wille, sich gegen die Erpressung von Trump zu stellen. Deutsche Industrieverbände dagegen lobten die Einigung auf die vollständige Umsetzung des Zolldeals. Die EU stärke so ihre Verhandlungsposition gegenüber Washington. Die Einigung der Vertreter der Mitgliedstaaten und des Parlaments muss jetzt noch vom Ministerrat und dem Plenum des Parlaments bestätigt werden. Bis spätestens zum 4. Juli sollen die Regelungen dann in Kraft treten. Fiona Reinhardt, Nachrichtenredaktion.
1: Die Regierungspläne für ein Recht auf Reparatur stoßen bei der Opposition auf Vorbehalte. Die AfD warnte bei der ersten Lesung im Bundestag vor überzogenen Haftungsrisiken zulasten kleiner Händler. Grünen und Linken geht der Gesetzentwurf hingegen nicht weit genug. Sie fordern unter anderem klarere Regelungen und Fristen sowie einen staatlichen Reparaturbonus. Nach ihrer Festnahme in München sind zwei mutmaßliche Spione für China in Untersuchungshaft. Ein Ermittlungsrichter am Bundesgerichtshof eröffnete dem deutschen Ehepaar die Haftbefehle und setzte diese in Vollzug. Das teilte eine Sprecherin mit. Laut Bundesanwaltschaft arbeiteten die Eheleute für einen chinesischen Geheimdienst. Sie sollen versucht haben, an wissenschaftliche Informationen zu Spitzentechnologien zu gelangen, die auch militärisch nutzbar ist.
4: Das Wetter. In der Nacht bleibt es weiter bewölkt, aber die Regenwahrscheinlichkeit, die lässt ordentlich nach, bleibt also wahrscheinlich trocken bei uns. Morgen wird es deutlich freundlicher. Da lassen die Wolken vor allem am Abend richtig schön die Sonne raus. Auch tagsüber schon immer mal wieder Sonnenschein. Es bleibt trocken bei so 23 Grad. Danach das Wochenende wird sonnesatt, bis zu 14 Sonnenstunden. Wir kratzen an den 30 Grad. Also da wird es wirklich richtig sommerlich schon.
0: NRW Verkehr.
4: Vorsicht auf der A45 Dortmund-Hagen zwischen Westhofener Kreuz und Schwerte-Ärgste. Da wird gerade eine Ölspur beseitigt, deshalb ist die Autobahn da gesperrt. Aktuell zwischen Westhofener Kreuz und Schwerte-Ärgste auch schon dichter Verkehr. 10 Minuten dauert es länger. A3 Köln-Oberhausen zwischen Mettmann und Kreuz-Ratingen-Ost 10 Minuten plus. A40 Essen-Duisburg zwischen Dreieck Essen-Ost und Essen-Holsterhausen auch 10 Minuten länger. Und die 44 Aachen-Mönchengladbach zwischen Bruchweiden und Alsdorf eine Viertelstunde kommt da oben drauf. Allen unterwegs eine gute Fahrt.
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4: Und wir gehen gemeinsam durch diesen Abend. Wir, das seid ihr, ich, Niklas Lünebach, und das ist sie, Leonie.

0: Es ist eine Erfolgsgeschichte, wie wir sie irgendwie aus irgendwelchen Filmen oder sonst irgendwas kennt. Angefangen als Straßenkünstler zum Sänger und inzwischen spielt er sogar ausverkaufte Shows. Es ist ein ganz besonderes Import. Kommt aus Großbritannien, ADMT. Seinen Song Fuck You, den hatten wir vor ein paar Monaten schon mal vorgestellt. Vielleicht erinnert ihr euch. Jetzt ist er wieder bei uns zu Gast mit seiner neuen Single Burn Brighter. Ein Song voller Energie und Gefühle. Der perfekte Extra-Boost für eben zwischendurch. Ja, vielleicht jetzt auch für heute Abend, um mal ein bisschen Energie rauszuhauen. Schon der Titel Burn Brighter ist Programm, wie uns ADMT selbst erzählt hat.
1: I think it's choosing to put sticks on your fire when it's...
2: Es geht darum, Holz nachzulegen, wenn das Feuer schwächer wird. Du entscheidest dich, du übernimmst die Kontrolle. Ich glaube, jeder Mensch auf der Welt hat, egal in welcher Situation, die Möglichkeit, anders zu denken und zu wachsen. Wenn wir uns dazu entscheiden, wird das Leben besser. Ich sage nicht, dass es für jeden einfach ist. Jeder hat andere Umstände. Aber wenn du anfängst, für etwas zu brennen, gibt es kein Zurück. Du brennst nur noch stärker.
1: And burn bright when you choose to burn brighter. You're only ever gonna burn brighter.
0: Und das heißt ja quasi Burn Brighter, also brenn einfach ein bisschen heller, brenn einfach ein bisschen stärker. Motivation pur, so klingt der Song dann auch von Anfang bis Ende durch. Macht Mut, auch in dunklen Zeiten mal das eigene Licht nicht zu verlieren, ne, eben einfach weiter dafür zu brennen. Genau das ist auch die Botschaft, die ADMT uns da mitgeben will.
1: Ich
2: hoffe wirklich, dass jeder, der das hört, versteht, du hast dieselbe Fähigkeit wie jeder andere. Wenn du dich entscheidest, stärker zu brennen, wenn du dich entscheidest, deine Wahrheit zu leben, dann kannst du das.
1: Then you can do that.
0: Also lasst euch nicht unterkriegen, ja, wenn irgendwer euch was einreden möchte. Ihr könnt das schon. Hier ist jetzt ADMT für euch mit Burn Brighter. Brennt einfach mal ein bisschen heller, Leute.

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0: Das Wetter.
1: Ja, da ist er auf einmal weg, die Sonne. Und der Blick auf die Sterne ist auch nicht ganz so klar. Ja, also doch ein paar Wolken hier und da doch noch davor. Aber keine Sorge, die Sonne, die kommt morgen richtig schön raus. Morgens noch immer mit ein paar Wölkchen hier und da, gegen Nachmittag und Abend aber immer mehr Sonnenschein. Das Ganze bei bis zu 23 Grad. Freitag und Samstag wird dann wirklich wahnsinnig und die Tage danach. Also Sonne satt bis zu 14 Sonnenstunden ohne ein Wölkchen am Himmel. Das Ganze bei teilweise bis zu 30 Grad. Fast. Also wir kratzen so an dieser Grenze. Es wird also richtig sommerlich.
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1: Auf der A45 Dortmund-Hagen zwischen Westhofener Kreuz und Schwerte-Erxe, da wird gerade eine Ölspur beseitigt, deshalb ist die Autobahn da gesperrt. Aktuell auch schon 1 Kilometer Stau davor, 10 Minuten plus. Und die A40 Essen-Duisburg zwischen Essen-Zentrum und Essen-Holsterhausen. Dichter Verkehr dauert 10 Minuten länger.
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1: Gleich mit neuer Musik von Tim Bensko. Von dem haben wir auch lange irgendwie nichts gehört, ne? Jetzt ist er wieder zurück mit seinem Song Kopf hoch. Aber erstmal ein bisschen spanischer Flair hier mit Alvaro Soler. Ich bin Niklas Lünebach, wünsche euch eine schöne Nacht mit uns.

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0: mal so eine Jacke verlieren oder so ein Pulli oder ein T-Shirt oder keine Ahnung, vielleicht auch mal ein Kopfhörer, was weiß ich. Passiert uns allen, jeder von uns ist mal ein bisschen dusselig, ja. Aber 600 Theatersitze zu verlieren, das ist eine Hausnummer. Ist dem Theater in Bocholt jetzt so passiert? Nicht ganz nur aus eigenem Verschulden. Sie sagen selber, die wurden betrogen, haben nämlich einem Dienstleister bei Hannover die Theatersitze hingeschickt. Die sollten da nochmal richtig schön saniert, renoviert werden. Und dann hat sich der Dienstleister einfach nicht mehr gemeldet, ist jetzt weg. Es läuft eine Strafanzeige, aber es muss natürlich auch noch irgendwie eine Lösung her. Weil einfach so ein Theater ohne Sitze ist schwierig. Aber nicht unmöglich, sagt Kollege Jonas Mikulajczak.
1: Wir machen einfach ein Stehplatztheater draus. Hat quasi ja nur Vorteile. Passen direkt mehr Leute rein und du hast nach wirklich jeder Vorstellung Standing Ovation. Und bei Stehplätzen da entwickelt sich ja auch einfach eine ganz andere Fankultur. Guckt dir doch nur mal Sportstadien an. Stellt euch vor, die allerersten Theater-Ultras.
2: Johann Wolfgang von Goethe.
1: Ich verstehe, sowas Kultiviertes wie Theater braucht Sitzplätze. Ich habe gerade mal nachgeguckt. Auf Kleinanzeigen werden in Bocholt insgesamt 4 Stühle zu verschenken angeboten. Das ist doch ein Anfang. Und sonst hat ja jeder von uns diesen einen Stuhl oder so zu Hause, den man einfach loswerden will. Komm, wir sammeln. Der Ledersessel von Oma mit Sitzkuhle. Eine Handvoll Klappstühle, bei denen das Kunstleder gerissen ist und das Polster rausgeknibbelt wurde. Ein Bürostuhl, bei dem 3 von 5 Rollen klemmen. Ein paar leere Bierkästen, die habe ich bestimmt auch noch auf dem Balkon. Oder das Theater wird ja gerade renoviert. Dann stellen wir doch einfach noch die alten Kloschüsseln dazu. Das wird ein richtig schöner Patchwork-Saal. Was sagt ihr? Wir sammeln alle unsere Sitzplätze und pilgern gemeinsam zum Theater Bocholt. Das wird der große Bocholter Stuhlgang. Oh, nee. Den Titel überlegen wir uns nochmal anders.

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1: Ich bin David Riemer. Das Bundeskabinett hat den Weg für die digitale Brieftasche auf dem Smartphone freigemacht. Geplant ist, dass Bürger ab Januar 2027 digitale Ausweise wie den Personalausweis oder später auch den Führerschein auf dem Handy speichern können. Die Nutzung soll freiwillig sein. Künftig könnte das Smartphone reichen, um sich online oder bei Behörden auszuweisen. Möglich wären damit zum Beispiel die Eröffnung eines Bankkontos, ein Handyvertrag oder die Anmietung eines Autos. Ein Ehepaar aus München soll für einen chinesischen Geheimdienst Kontakte an deutschen Hochschulen geknüpft und Wissenschaftler nach China gelockt haben. Jetzt sind die Beschuldigten in Untersuchungshaft, teilte die Bundesanwaltschaft mit.
2: Die Vorwürfe gegen die deutschen Eheleute chinesischer Herkunft wiegen schwer. Um an wissenschaftliche Informationen zu Spitzentechnologie zu gelangen, die auch militärisch nutzbar ist, sollen sie Kontakte zu Wissenschaftlern an deutschen Hochschulen und Forschungseinrichtungen aufgebaut haben. Das Bundesamt für Verfassungsschutz warnt schon länger davor, dass auch die Wissenschaft Ziel von Spionage ist. So werden etwa chinesische Gastwissenschaftler, die zu Besuch an Unis im Ausland sind, ganz gezielt mit Ausforschungs- und Beschaffungsaufträgen betraut. Tine Klimach, Nachrichtenredaktion.
1: Der Bundestag hat am Abend in erster Lesung über einen Gesetzentwurf der Bundesregierung zum Recht auf Reparatur beraten. Mit der geplanten Reform soll eine EU-Richtlinie in nationales Recht umgesetzt werden. Der Entwurf sieht strengere Vorgaben für die Hersteller vor.
3: Die neuen Regeln sollen dazu anregen, sich für eine Reparatur zu entscheiden, anstatt für ein neues Produkt, so Bundesjustizministerin Stefanie Hubig. Konkret geht es darum, dass Hersteller von beispielsweise Waschmaschinen, Computern, E-Rollern und Co. dazu verpflichtet werden, die Geräte während der üblichen Lebensdauer zu einem angemessenen Preis zu reparieren, unabhängig von der Dauer der Produktgarantie. Außerdem sollen Geräte in Zukunft so konstruiert sein, dass man sie auch reparieren kann. Akkus müssen also zum Beispiel ausgetauscht werden können. Sonst verstößt der Hersteller gegen das Recht auf Reparatur. Fiona Reinhardt, Nachrichtenredaktion.
1: Rund 50 Stunden nach dem Einsturz eines Mehrfamilienhauses in Görlitz läuft die Suche nach den Vermissten ununterbrochen weiter und Helfer suchen gezielt nach Lebenszeichen. Wir geben unseren Menschen Mögliches, sagte ein Polizeisprecher. Nach Feuerwehrangaben seien Hohlräume freigelegt worden, diese würden mit Sonden nach Lebenszeichen wie Klopfzeichen abgehört.
4: Das Wetter. Mit so um die 12, 13 Grad geht es in die Nacht und es bleibt auch ungefähr so. Morgen gehen die Temperaturen ordentlich hoch auf bis zu 23 Grad. Die Sonne kommt nochmal richtig raus. Ein bisschen Wolken hier und da, aber trocken bleibt es. Und der Freitag, Samstag bzw. die Tage danach generell, die werden richtig, richtig sommerlich. Mit viel, viel Sonnenschein. Das Ganze bei teilweise sogar bis zu 30 Grad. Fast Wahnsinn.
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4: Vorsicht auf der 45 Dortmund-Hagen zwischen Westhofener Kreuz und Schwerte-Ärgste. Da wird gerade eine Ölspur beseitigt, deshalb ist die Autobahn da gesperrt. Die A40 Essen-Duisburg zwischen Essen-Zentrum und Essen-Holsterhausen, dichter Verkehr, gerade 5 Minuten plus. Und auf der 44 Kassel-Dortmund zwischen Warburg und Diemelstadt, 3 Kilometer Stau, seid aber auch in 5 Minuten durch. Gute Fahrt euch!
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4: So Leute, eine Stunde noch, dann haben wir den Mittwoch auch geschafft, dann ist es schon Donnerstag und das ist ja quasi schon Freitag und der Freitag ist ja quasi schon Wochenende. Also ihr seht, ne, das ist alles hier gar kein Problem.

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0: bleibt es weiter bewölkt, aber die Regenwahrscheinlichkeit, die lässt ordentlich nach, bleibt also wahrscheinlich trocken bei uns. Morgen wird es deutlich freundlicher. Da lassen die Wolken vor allem am Abend richtig schön die Sonne raus. Auch tagsüber schon immer mal wieder Sonnenschein. Es bleibt trocken bei so 23 Grad. Danach das Wochenende wird sonnesatt, bis zu 14 Sonnenstunden. Wir kratzen an den 30 Grad. Also da wird es wirklich richtig sommerlich schon.
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0: Vorsicht, die 45 Dortmund-Hagen zwischen Westhofener Kreuz und Schwert der Erchse. Da wird immer noch eine Ölspur beseitigt. Die Autobahn ist deshalb da aktuell gesperrt. Und die 57 Nimwegen-Krefeld zwischen Mörs-Hülstrong und Kreuz-Mörs. Da ist der rechte Fahrstreifen gesperrt. Da laufen noch Bergungsarbeiten, jetzt wohl doch noch bis 2 Uhr. Der Verkehr rollt aber weiter über den linken Fahrstreifen. Einen kleineren Stau noch auf der 40 Essen-Duisburg zwischen Essen-Zentrum und Essen-Holsterhausen. Dichter Verkehr sind so 3-4 Minuten plus. Ansonsten allen unterwegs eine gute Fahrt. Kommt sicher an euer Ziel.
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0: So, Sekunde mal. Nee, hier unterm Tisch ist er auch nicht. Was ist mit unterm Stuhl hier? Nee, auch nicht. Ich weiß es nicht. Ich habe ihn nicht gesehen. Vielleicht die Ray, die sucht ihren Mann. Ja, where is my husband? Vielleicht findet ihr den ja. Niklas Lüneburg ist hier. Hi.

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0: Stellt euch mal vor, euch fällt plötzlich ein, warte mal, ich hab doch irgendwann so vor einem Jahr irgendwann mal Lotto gespielt. Was ist daraus eigentlich geworden? Und dann schaut ihr nach und merkt, oh, ich habe ja 5 Millionen Euro gewonnen. Ja, es passiert einfach, es passieren Dinge auf der Welt, man glaubt es kaum. Ein Mann aus New Jersey hat tatsächlich sich am 22. Mai 2025, also quasi auf den Tag genau fast vor einem Jahr, an einer Tankstelle einen Lottoschein gekauft und den einfach vergessen. Und jetzt hat er im Fernsehen einen Beitrag gesehen, wo es hieß, hey, da hat jemand ein Lottoticket gekauft an genau dieser Tankstelle und er hat den Gewinn noch nicht eingelöst. Vielleicht sollte der das mal machen. Und er dann so, warte, die Tankstelle kenne ich. Da habe ich ja das losgekauft. Warte, habe ich vielleicht gewonnen? Einmal kurz das Haus komplett auf links gedreht und dann tatsächlich in einer alten Hosentasche hat er das zerknitterte Gewinnlos dann tatsächlich noch gefunden. Ist dann zur Tankstelle gelaufen, hat jetzt 5 Millionen Euro mehr auf dem Konto. So geht's. Leute, genau das wünsche ich jedem Einzelnen von euch da draußen. Ich bin Niklas Lünebach, wünsche euch noch eine schöne Nacht. Macht's gut, wir hören uns.
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1: Ich bin David Riemer. Künftig sollen sich EU-Bürger statt mit Personalausweis auch per Smartphone-App ausweisen können. Das soll den Alltag erleichtern. Das Bundeskabinett hat dazu Neuregelungen auf den Weg gebracht und die Einführung der sogenannten digitalen Brieftasche gesetzlich vorbereitet.
2: Das Smartphone soll zum Ausweis werden. Ältere Menschen sollen ihren Personalausweis nicht mehr erneuern müssen. Und beim Umzug muss der neue Wohnort im Reisepass nicht mehr nachgetragen werden. Beim Perso gilt das für alle Älteren, die 70 Jahre oder älter sind. Aber das ist nur für den alltäglichen Gebrauch bei uns in Deutschland gedacht. Wer ins Ausland reisen will, braucht nach wie vor einen gültigen Ausweis. Eine digitale Brieftasche soll es ab Januar geben. In einer App kann man dann den Personalausweis hochladen und sich damit bei Behörden und Dienstleistern im Netz ausweisen. Die Nutzung ist freiwillig. Aus Berlin, Tine Klimach.
1: In der EU gibt es eine Einigung auf die vollständige Umsetzung des umstrittenen Zolldeals mit den USA. Unter dem Eindruck der jüngsten Drohungen von US-Präsident Trump verständigten sich Vertreter der Regierungen und des EU-Parlaments unter anderem darauf, Zölle auf US-Industriegüter abzuschaffen. An den Plänen gibt es aber auch Kritik.
3: Die Linken-Fraktion im Europaparlament beispielsweise findet, die EU habe aufgegeben und lasse sich in einen schlechten Handelsdeal mit den USA zwingen. Es fehle der politische Wille, sich gegen die Erpressung von Trump zu stellen. Deutsche Industrieverbände dagegen lobten die Einigung auf die vollständige Umsetzung des Zolldeals. Die EU stärke so ihre Verhandlungsposition gegenüber Washington. Die Einigung der Vertreter der Mitgliedstaaten und des Parlaments muss jetzt noch vom Ministerrat und dem Plenum des Parlaments bestätigt werden. Bis spätestens zum 4. Juli sollen die Regelungen dann in Kraft treten. Fiona Reinhardt, Nachrichtenredaktion.
1: Die Regierungspläne für ein Recht auf Reparatur stoßen bei der Opposition auf Vorbehalte. Die AfD warnte bei der ersten Lesung im Bundestag vor überzogenen Haftungsrisiken zulasten kleiner Händler. Grünen und Linken geht der Gesetzentwurf hingegen nicht weit genug. Sie fordern unter anderem klarere Regelungen und Fristen sowie einen staatlichen Reparaturbonus. Zum Fußball. Der Traum vom ersten Europapokaltitel ist für den SC Freiburg geplatzt. Im Europa-League-Finale verlor der Außenseiter gegen Aston Villa in Istanbul klar mit 0:3. Trotz der Niederlage bleibt die Europareise der Breisgauer historisch. Zum ersten Mal stand Freiburg in einem internationalen Endspiel und spielt kommende Saison in der Conference League.
4: Das Wetter.
5: Ihr kommt meistens trocken durch diese Nacht, ein paar Wolken sind unterwegs. Einigermaßen mild ist es bei 7 bis 11 Grad. Morgen starten wir erstmal mit Wolken in den Tag, später lockert es dann auf. 24 Grad kriegen wir, ab dann wird es immer sonniger und wärmer.
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6: Zurzeit liegen uns keine Meldungen vor, wir wünschen allen unterwegs gute Fahrt.
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5: Claudia Löß hier, hallo zusammen. Wir starten mit Michael Schulte, 5 AM. Kommt gut durch diese Nacht. Hi.

0: Also ich schätze mal, sie feiert immer noch, könnte ich mir vorstellen. Ist ja gerade mal eine Viertelstunde her, ihr Geburtstag. Die großartige Cher ist gestern 80 geworden. Sie ist die einzige Frau, die ich kenne, die mit jedem Jahr, dass sie älter wird, eigentlich immer jünger aussieht. Vielleicht liegt es an einer der 30 Schönheits-OPs, die sie hatte, man weiß es nicht so genau. Aber wir gratulieren natürlich nachträglich immer noch. Das macht unser Hannes.
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2: Happy Birthday, Cher. Obwohl im Ruhrgebiet sagt man ja nicht Cher, sondern Care. Also wie in Care, alles Gute. Die Frau hat alles erreicht, was es zu erreichen gibt. Nummer 1 Hits auf der ganzen Welt, einen Oscar gewonnen. Thomas Gottschalk hat sie immer ernst genommen. Außerdem hat sie mit Tom Cruise geknattert. Ja, die beiden hatten eine Affäre in den 80ern. Er war 22, sie 39. Und sie sagt bis heute, dem habe ich in der Kiste alles beigebracht. Vorher war der Bruchpilot, nach Cher Maverick Top Gun. Vor Cher war für Tom jede Mission impossible. Böse Zungen sagen, die Affäre von den beiden wurde verfilmt unter dem Titel Interview mit einem Vampir. Ja, Freunde, stammt nicht von mir. Aber wenn eine die ewige Jugend hat, dann Cher. Wusstet ihr eigentlich, dass Yoda aus Star Wars und Miss Piggy im Original von der gleichen Stimme gesprochen wurden? Und immer dran denken, wer jung bleiben will, muss früh damit anfangen. In diesem Sinne, alles Gute, Cher. Cher.
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0: Das Wetter.
1: Recht mild ist es heute Nacht. 7 bis 11 Grad kriegen wir. Meistens ist es trocken. Morgen dann erstmal noch ein paar Nebelfelder bei 24 Grad. Später wird es dann immer sonniger. Und ab Freitag fühlt sich das dann nach Hochsommer an.
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2: A3 Köln-Oberhausen. Zwischen Mettmann und Kreuz Ratingen-Ost. 1 Kilometer Stau. Und A30 Osnabrück-Bad Oeynhausen zwischen Bad Oeynhausen-Ost und Kreuz-Bad Oeynhausen 2 Kilometer stockender Verkehr. Wir wünschen allen unterwegs gute Fahrt.
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1: Guten Abend, kommt gut durch diese Nacht. Claudia Löhrs hier, hallo zusammen.

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0: Teddy Swims, Mr. Know-It-All. Gleich neue Musik für euch von You Not Us und Dennis Lloyd Diamonds. Das ist eine sehr, sehr schöne Idee hier. Draußen in der Natur aufräumen ist ja immer klasse, ne? Keine Frage. Aber dafür auch noch eine Belohnung abholen. Das klingt in der Tat nach einem guten Konzept. Das funktioniert in Berlin gerade ganz gut. Das Ganze trägt den Namen Berlin Pay. Also wer fleißig Müll sammelt, kriegt dann im Gegenzug Rabatte oder freien Eintritt in Museen oder in Restaurants. Das Ganze läuft noch bis zum 14. Juni und wir haben euch mal gefragt, was ihr bei so einer Aufräumaktion gerne hättet.
1: Freien Eintritt in den Zoo für die Kinder oder ein Kinoeintritt.
2: Irgendwelche, keine Ahnung, Gutscheine.
1: Eintritt in Museen finde ich nicht schlecht, ja.
3: Wenn, dann Kultur.
4: Cool, ein Gutschein für irgendwas, was mit der Natur verbunden ist. Dann ist das ja auch der Anreiz, wo geschaffen wird. Du räumst die Natur auf und darfst dann dafür in der Natur was sehen, was machen.
1: Vielleicht auch einfach mal nur so, also ohne irgendeine Gegenleistung.
5: Wenn man danach halt irgendwie zusammen irgendwie grillt oder so und man das halt umsonst kriegt oder so, würde ich es auch machen.
4: Wertmarke, ein Event zum Beispiel, dass ich ein Bier kaufen kann.
0: Da war doch sehr viel Schönes dabei. Die Berliner sammeln gerade fleißig Müll und kriegen im Gegenzug dann freien Eintritt an einem Badesee. So hier bei uns in NRW gibt es das auch in ganz vielen Städten. Die haben ähnliche Konzepte. Werden wir euch auch in den nächsten Tagen und Wochen sehr gerne hier bei uns mal vorstellen.
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1: Ich bin David Riemer. Der Bundestag will heute über eine Änderung des Luftverkehrssteuergesetzes entscheiden. Ab Juli soll die Ticketsteuer gesenkt werden, aber die Branche fordert weitere Entlastungen.
2: Es gibt 3 Ticketsteuerkategorien je nach Fluglänge. Im vergangenen Jahr gingen die allermeisten besteuerten Tickets, 80%, für Flüge in Europa raus. Hier soll die Steuer um 2,50 Euro sinken. Entsprechend mehr Reduzierung gibt's bei Mittelstrecken- und bei Langstreckenflügen. Die Absenkung soll bei den Passagieren ankommen, könnte aber durch andere Preiselemente wieder schrumpfen. So hat die Branche Zuschläge und Gebühren etwa für Kerosin oder Umbuchungen seit dem Beginn des Iran-Kriegs stark erhöht. Sie glaubt, auch mit der Steuersenkung bleibt ein Wettbewerbsnachteil gegenüber anderen europäischen Ländern. Ursula Winkler, Nachrichtenredaktion.
1: Das Bundeskabinett hat den Weg für die digitale Brieftasche auf dem Smartphone freigemacht. Geplant ist, dass Bürger ab Anfang kommenden Jahres digitale Ausweise wie den Personalausweis oder später auch den Führerschein auf dem Handy speichern können. Die Nutzung soll freiwillig sein. Künftig könnte das Smartphone reichen, um sich online oder bei Behörden auszuweisen. Möglich wären damit beispielsweise auch die Eröffnung eines Bankkontos oder die Anmietung eines Autos. Nach ihrer Festnahme in München sind 2 mutmaßliche Spione für China in Untersuchungshaft. Ein Ermittlungsrichter am Bundesgerichtshof eröffnete dem deutschen Ehepaar die Haftbefehle und setzte diese in Vollzug, teilte eine Sprecherin mit. Laut Bundesanwaltschaft arbeiteten die Eheleute für einen chinesischen Geheimdienst. Sie sollen versucht haben, an wissenschaftliche Informationen zu Spitzentechnologie zu gelangen, die auch militärisch nutzbar ist. Zum Fußball. Der Traum vom ersten Europapokaltitel ist für den SC Freiburg geplatzt. Im Europa-League-Finale verlor der Außenseiter gegen Aston Villa in Istanbul klar mit 0:3. Freiburg-Trainer Julian Schuster war nach dem Spiel im RTL-Interview entsprechend enttäuscht.
3: Ja, für den Moment spüre ich keine Zufriedenheit. Wir haben im Finale verloren. Das ist das, was für den Moment natürlich überwiegt und natürlich sehr schmerzt.
1: Trotz der Niederlage bleibt die Europareise der Breisgauer historisch. Zum ersten Mal stand Freiburg in einem internationalen Endspiel und spielt kommende Saison in der Conference League.
0: Das Wetter.
4: Relativ mild und trocken ist es heute Nacht, bis zu 11 Grad. Morgen nehmen wir dann langsam aber sicher Anlauf auf das sommerliche Pfingstwochenende. Vormittags haben wir noch ein paar Wolken dabei, später lockert es dann auf und dann wird es immer sonniger und wärmer.
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5: A57 Nimwegen Krefeld, zwischen Mörskapellen und Krefeld-Gartenstadt. Dichter Verkehr, 10 Minuten Zeitverlust. Wir wünschen allen unterwegs gute Fahrt.
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4: Claudia Löhi, hallo zusammen. Sehr starker Klassiker aus den 80ern gleich. Soft Cell und Tainted Love. Das hier ist Alex Warren und Ordinary. Hallo zusammen, kommt gut durch diese Nacht.

0: Was ein Klassiker aus den 80ern. Soft Cell, Tainted Love. Wir sprechen über Kino heute Nacht. Der neue Star Wars ist ja draußen seit gestern. The Mandalorian und Grogu lief mal in 3 Staffeln bei Disney Plus und jetzt im Kino. Jörg Albrecht, aber das ist auch eine Weile her, ne?
1: Ja, der letzte war 2019, das Finale der 3. Star Wars Trilogie. Seitdem haben sich die Fans daran gewöhnt, dass sämtliche neuen Geschichten der Weltraumsaga in Serienform bei Disney Plus laufen. Jetzt also die Rückkehr ins Kino mit The Mandalorian and Grogu und damit der Test, ob Star Wars noch auf der großen Leinwand funktioniert.
2: Wir alle kennen die Geschichten über den mandalorianischen Kopfgeldjäger und dieses Kind.
1: Gemeint sind damit der Mensch Din Djarin und Grogu, unser Baby Yoda. Über 3 Serienstaffeln und diverse Abenteuer sind sie zusammengewachsen. Sie sind mittlerweile sogar offiziell Vater und Sohn, nachdem Din Grogu adoptiert hat. Und natürlich warten auf die beiden jetzt erneut finstere Typen in der Galaxie.
3: Das Kind wird Jahrhunderte länger leben als ich. Ich werde nicht immer da sein, um ihn zu beschützen.
0: Dein Urteil nach, ist das ein Comeback von Star Wars, das man unbedingt gesehen haben muss?
1: Nee, der Beweis, dass Star Wars immer noch eine Kinomarke ist, der steht noch aus. Nächstes Jahr gibt's einen neuen Versuch, dann mit Ryan Gosling und Amy Adams in einer ganz neuen Star Wars Story mit völlig neuen Figuren und dem Titel Starfighter.
0: Star Wars, seit gestern im Kino, The Mandalorian und Grogu. Danke.

0: Das Wetter.
1: Ihr kommt meistens trocken durch diese Nacht. Ein paar Wolken sind unterwegs. Einigermaßen mild ist es bei 7 bis 11 Grad. Morgen starten wir erstmal mit Wolken in den Tag. Später lockert es dann auf. 24 Grad kriegen wir. Ab dann wird es immer sonniger und wärmer.
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2: A57 Nimwegen Krefeld zwischen Mörskapellen und Krefeld Gartenstadt. Dichter Verkehr, 10 Minuten Zeitverlust. Wir wünschen allen unterwegs gute Fahrt.
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1: Das lange Wochenende ist schon in Blicknähe. Das Wetter wird, naja, zumindest heute Nachmittag dann auch endlich mal wärmer und sonniger. Wir freuen uns, Claudia Löß hier. Hallo zusammen, kommt gut durch die Nacht.

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0: Wham ist es. Bring euch durch diese Nacht. Gleich noch neue Musik von Olivia Dean. So easy to fall in love. So, wir sind ja in der Finalwoche.
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1: Ich bin David Riemer. Der Bundestag stimmt heute über eine Senkung der Ticketsteuer im Flugverkehr zum 1. Juli ab. Damit sollen Luftverkehrsunternehmen entlastet werden. Branchenverbände fordern weitere Schritte bei Standortkosten, um Wettbewerbsnachteile gegenüber anderen europäischen Ländern auszugleichen. Die Luftverkehrssteuer wird auf jeden Abflug mit einem Passagierflugzeug von einem deutschen Flughafen erhoben. Künftig sollen sich EU-Bürger statt mit Personalausweis auch per Smartphone-App ausweisen können. Das soll den Alltag erleichtern. Das Bundeskabinett hat dazu Neuregelungen auf den Weg gebracht und die Einführung der sogenannten digitalen Brieftasche gesetzlich vorbereitet.
2: Das Smartphone soll zum Ausweis werden. Ältere Menschen sollen ihren Personalausweis nicht mehr erneuern müssen. Und beim Umzug muss der neue Wohnort im Reisepass nicht mehr nachgetragen werden. Beim Perso gilt das für alle Älteren, die 70 Jahre oder älter sind. Aber das ist nur für den alltäglichen Gebrauch bei uns in Deutschland gedacht. Wer ins Ausland reisen will, braucht nach wie vor einen gültigen Ausweis. Eine digitale Brieftasche soll es ab Januar geben. In einer App kann man dann den Personalausweis hochladen und sich damit bei Behörden und Dienstleistern im Netz ausweisen. Die Nutzung ist freiwillig. Aus Berlin, Tine Klimach.
1: In der EU gibt es eine Einigung auf die vollständige Umsetzung des umstrittenen Zolldeals mit den USA. Unter dem Eindruck der jüngsten Drohungen von US-Präsident Trump verständigten sich Vertreter der Regierungen und des EU-Parlaments unter anderem darauf, Zölle auf US-Industriegüter abzuschaffen. An den Plänen gibt es aber auch Kritik.
3: Die Linken-Fraktion im Europaparlament beispielsweise findet, die EU habe aufgegeben und lasse sich in einen schlechten Handelsdeal mit den USA zwingen. Es fehle der politische Wille, sich gegen die Erpressung von Trump zu stellen. Deutsche Industrieverbände dagegen lobten die Einigung auf die vollständige Umsetzung des Zolldeals. Die EU stärke so ihre Verhandlungsposition gegenüber Washington. Die Einigung der Vertreter der Mitgliedstaaten und des Parlaments muss jetzt noch vom Ministerrat und dem Plenum des Parlaments bestätigt werden. Bis spätestens zum 4. Juli sollen die Regelungen dann in Kraft treten. Fiona Reinhardt, Nachrichtenredaktion.
1: Zum Fußball. Der Traum vom ersten Europapokaltitel ist für den SC Freiburg geplatzt. Im Europa-League-Finale verlor der Außenseiter gegen Aston Villa in Istanbul klar mit 0:3. Trotz der Niederlage bleibt die Europareise der Breisgauer historisch. Zum ersten Mal stand Freiburg in einem internationalen Endspiel und spielt kommende Saison in der Conference League.
4: Das Wetter.
5: Recht mild ist es heute Nacht. 7 bis 11 Grad kriegen wir. Meistens ist es trocken. Morgen dann erstmal noch ein paar Nebelfelder bei 24 Grad. Später wird es dann immer sonniger und ab Freitag fühlt sich das dann nach Hochsommer an.